0: jahrelang Cannabis, Amphetamine, Kokain und Ecstasy vertickt haben. Verkauft wurden die Drogen im Darknet und über Messenger-Dienste gegen Kryptowährung. Den Vorwürfen nach war die Arbeitsteilung klar geregelt. Demnach beschaffte der Zollbeamte die Drogen, ein Komplize verpackte und verschickte sie und ein weiterer kassierte das Geld. Ein Polizist soll ihnen geholfen haben. Er wird der Beihilfe verdächtigt. Bei Durchsuchungen in 10 Objekten fanden die Ermittler kiloweise Drogen und Bargeld im hohen fünfstelligen Bereich. Ursula Winkler, Nachrichtenredaktion.
1: Zum Sport. Deutschlands WM-Gruppengegner Elfenbeinküste hat mit Favorit Frankreich eine bittere Testspielniederlage zugefügt. Das Team um Superstar Kylian Mbappé verlor vor den heimischen Fans in Nantes mit 1:2 gegen das Team der Elfenbeinküste.
2: Das Wetter.
3: Ja, und da lockert es immer mehr auf jetzt in der Nacht. Kaum noch Schauer oder Gewitter mit dabei. Dazu messen wir jetzt Temperaturen, die liegen so zwischen 12 und 7 Grad. Der Freitag hat dann viel von dem, was wir von gestern dann schon kennen, wird wieder sehr regnerisch und auch kurze Gewitter können mal durchziehen. Und das alles bei maximal 20 Grad dann heute.
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5: A3 Arnheim-Oberhausen zwischen Kreuz Oberhausen und Oberhausen-Holten, 1 Kilometer Stau, 5 Minuten Zeitverlust. Und A42 Dortmund-Kamp-Lindfort zwischen Oberhausen-Zentrum und Oberhausen-Buschhausen, 1 Kilometer stockender Verkehr. Wir wünschen allen unterwegs gute Fahrt.
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3: Und wir starten in diese Stunde mit einem ganz späten 80er von Roxette. The Look gibt's jetzt hier bei uns. Ich bin Andreas Grunwald. Hallo zusammen.

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0: Justin Bieber und The Kid Laroi und Stay. So, hier Digger, nice, cool, safe. Alles völlig angesagte Wörter, die ich übrigens nicht mehr sage, weil wenn ich es sage, dann klingt es nicht mehr so nice. Aber die anderen Begriffe wie jetzt Heidewitzka oder Potzblitz völlig verdrängen. Oder erinnert sich da noch jemand dran hier an Potzblitz und Heidewitzka? Sagt heute kaum noch jemand, ne? Warum eigentlich nicht? Haben wir uns auch gefragt. Sind die jetzt uncool oder wissen wir einfach nicht mehr, was sie bedeuten? Bei letzterem kann die Kollegin Nele Kernchen mal so ein bisschen helfen.
1: Ihr sitzt im Restaurant. Vor euch eine richtig schöne, dampfende, käsige Pizza. Ihr beißt rein und sagt, was? Boah, voll lecker, schmeckt mega geil. Ja, kannst du machen. Aber wie wär's mal mit etwas weniger 0815? Wie wär's mit, was ein Schmackofatz? Checkt jeder sofort, passt auch in die Situation. Denn Schmackofatz kommt vom polnischen Verb smakować, was schmecken bedeutet. Eignet sich auch super fürs nächste Grillfest bei euch im Garten. Und falls euch dann einer am Grill kein Würstchen brät, sondern ein Kotelett ans Ohr labert, habe ich auch noch einen Tipp. Klar, ihr könntet sagen, lass mich mit dem Scheiß in Ruhe. Oder ihr sagt, Gillefit. Heißt so viel wie Unsinn, unnötiges Zeug. Es kommt wahrscheinlich vom Französischen qui le fit, was so viel wie wer macht denn sowas meint. So, lange Rede, ganz viel Unsinn. Ich habe noch so viele Wörter, aber dann sitzen wir ja noch hier, wenn es schon stockdunkel ist. Oder besser noch, zappenduster. Oh, Zappen, die Kurzform für Zapfenstreich in der Soldatensprache. Dieser bedeutete für die Soldaten den Beginn der Nachtruhe. Also Augen zu und Licht aus. Wobei ich sie ja am liebsten verwende, um liebevolle Drohungen auszusprechen. Schatz, wenn du dieses Kuddelmuddel nicht ratzfatz aufräumst, dann ist hier aber Zappenduster. Klingt gleich viel eloquenter. Ach übrigens, beleidigen in eloquent geht auch, ne? Du Pissnelke. Ich sag doch, alte Wörter machen voll Bock. Entschuldigung, ich meine, sind voll Knorke.

0: Das Wetter.
1: Jetzt in der Nacht lassen letzte Schauer immer mehr nach. Vor allem in der zweiten Nachthälfte lockert es dann gut auf. Dazu gehen die Werte zurück auf 12 bis 7 Grad. Der Freitag packt wieder alles mit rein. Wolken, Regen und Gewitter. Und das alles dann bei 17 bis 20 Grad.
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2: Zurzeit liegen uns keine Meldungen vor. Wir wünschen allen unterwegs gute Fahrt.
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Ja, und das jetzt gleich hier bei uns mit Musik von einem Mann, der wirklich nur Hits rausgebracht hat. Ich rede von Prince, der hat wirklich einen Hit nach dem anderen produziert. Kann mich kaum daran erinnern, dass da irgendwas mal gefloppt ist. Waren doch alles große Sachen dabei, ne? Wahrscheinlich außer der Film Purple Rain, das war ja nicht so ein großes Ding. Aber die Musik dazu auch wieder. Großer Hit, Purple Rain. Spielen wir gleich, hören wir uns an. Jetzt

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1: Ich bin Tine Klimach. Zur finanziellen Stabilisierung der Pflegeversicherung soll nach Plänen von Gesundheitsministerin Wagen ein Paket mit Ausgabenbremsen und zusätzlichen Einnahmen kommen. So sind Änderungen bei den Zuschlägen für Heimbewohner vorgesehen und höhere Beiträge für Versicherte ohne Kinder.
2: Die Zuzahlungen für die Versorgung in Pflegeheimen sollen langsamer ansteigen als bisher. Einsparziel 2,6 Milliarden Euro. Kinderlose sollen ab dem kommenden Jahr 0,1% mehr Beitrag zahlen. Außerdem geplant Einschränkungen bei der beitragsfreien Mitversicherung von Ehepartnern und eine höhere Einkommensgrenze, bis zu der Versicherungsbeiträge fällig werden. Aus Berlin, Thomas Thonfeld.
1: Vor dem Hintergrund stockender US-amerikanischer Vermittlungen hat sich der ukrainische Präsident Selenskyj in einem offenen Brief an den russischen Staatschef Putin gewandt und direkte Friedensgespräche angeboten. Die Staatsführer sollten die Schlüsselfragen selbst besprechen, hieß es in dem Schreiben. Kiew und Moskau als Ort für die Unterredungen schloss Selenskyj dabei aus. Als Antwort wiederholte der Kreml nur sein altes Angebot für Verhandlungen in Moskau. Der Tankrabatt geht in die zweite Halbzeit. Die befristete Steuersenkung auf Benzin und Diesel läuft Ende des Monats aus. Die Chefin des Verbraucherzentrale Bundesverbands, Ramona Popp, fordert deshalb weitere Entlastungen für private Haushalte.
3: Die Stromsteuer soll für alle Privathaushalte gesenkt werden. Das ist die Forderung der Verbraucherchefin. Das würde die Menschen dauerhaft entlasten und gleichzeitig die Abhängigkeit von fossilen Energien verringern, sagt sie. Union und SPD hatten eine solche Maßnahme im Koalitionsvertrag angekündigt, sie bisher aber nur für bestimmte Wirtschaftsbereiche umgesetzt. Laut einer Forsa-Umfrage hat eine große Mehrheit der Befragten ohnehin nicht das Gefühl, dass die bisherigen Maßnahmen ihren Alltag spürbar erleichtern. Zoe Tassovali, Redaktion.
1: In einem Prozess in Frankreich ist der in Deutschland bereits wegen dreifachen Kindsmords verurteilte sogenannte Maskenmann wegen eines weiteren Mordes zu lebenslanger Haft verurteilt worden. Das Gericht sprach den deutschen Serientäter Martin N. wegen des Mordes an dem damals 10-Jährigen schuldig. In Deutschland hatte er während fast 20 Jahren kleine Jungen missbraucht und drei von ihnen ermordet. Der Pädagoge war

0: in Norddeutschland nachts maskiert an die Betten dutzender Opfer getreten.
1: Das Wetter.
2: Kunden, denen das Wetter von gestern gefiel, mögen auch das Wetter von heute. Es ist so ziemlich das Gleiche. Es kann immer mal wieder regnen. Teilweise sind auch Gewitter und Stürme möglich, je nach Region. Temperatur dafür ganz angenehm, für alle, die es nicht so heiß mögen, zumindest 20 Grad maximal.
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4: Zurzeit liegen uns keine Meldungen vor. Wir wünschen allen unterwegs gute Fahrt.
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2: Hallo, Sebastian Bulli hier. Ja, unser Musikprogramm im Folgenden schwer beschämend für alle Ü30er, weil hier lauter junge Leute kommen, die einfach sehr, sehr früh sehr erfolgreich geworden sind. Erstmal Leonie, mit 28 schon großer Popstar. Und dann auch gleich noch Mark Atlas, der ist 19 und singt, als hätte er schon alles Elend der Welt gesehen. Ja gut, aber wenigstens da kommen wir ja vielleicht alle auch noch hin. Gute Nacht!

0: Der Mann ist 19. Ich bin immer noch völlig fassungslos. Mark Atlas, You Against My Love.
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0: So, wir haben Sommer. Also theoretisch.
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3: Wann fängt denn jetzt der Sommer an? Ich check's nicht. Meteorologisch, kalendarisch oder gehen wir einfach danach, wann die ersten Bekloppten kurze Hose tragen? Ja, weil dann ist ab Februar Sommer. Ich meine, ich krieg das schon nicht mit dem Uhrenumstellen hin. Wie war das nochmal? Die Uhr stellt sie von O bis O. Ja, außer im Schaltjahr, da fällt Ostern auf den Mittwoch. Ach Leute, es ist doch alles zu kompliziert. Wer soll denn da noch mitkommen? Schoko-Nikoläuse gibt's ab August zu kaufen. Die Fußball-WM in Katar war damals auf einmal an Weihnachten und in der Ostsee hatten wir jetzt plötzlich einen Buckelwal. Früher war das einfacher. Sobald das Freibad aufhatte, war Sommer. Fertig. Aber wo gibt's heute noch ein Freibad? Wusstet ihr, dass Alaska der nördlichste, der westlichste und der östlichste Staat der USA ist? Ja, ich weiß, ich kriege auch einen Knoten in den Synapsen. Aber stimmt. Und immer dran denken, heiß ist, wenn du beim Atmen schwitzt.
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0: Das Wetter.
1: Gute Nachricht, wir werden nicht nass vom Schweiß, nur 20 Grad maximal. Dafür werden wir nass vom Regen. Es kann immer mal wieder was runterkommen heute. Und teilweise sind Gewitterstürme und auch Starkregen möglich.
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2: Zurzeit liegen uns keine Meldungen vor. Wir wünschen allen unterwegs gute Fahrt.
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1: Hallo, Sebastian Pulli hier und jetzt die Band Juli oder wie ältere Leute sagen, Juli. Geile Zeit.

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1: Ich bin Tine Klimach. Kreml-Chef Putin hat die Warnungen vor einem womöglich baldigen Angriff Moskaus auf ein NATO-Land als Unsinn zurückgewiesen. Es sei eine bewusste Provokation, sagte Putin bei einem Treffen mit Vertretern großer internationaler Nachrichtenagenturen.
2: Putin warf dem Westen Desinformation vor, es gehe nur darum, vor den Bürgern höhere Verteidigungsausgaben zu rechtfertigen. Klar ist aber auch, dass Putin mit seinem Angriffskrieg gegen die Ukraine jedwedes Vertrauen im Westen verspielt hat. Bei dem Treffen hier in St. Petersburg mit Journalisten kritisierte er vor allem Deutschland für seine Waffenlieferungen an die Ukraine. Und er lobte die AfD, deren Vertreter sich hier beim Wirtschaftsforum für eine Wiederaufnahme von Gaslieferungen an Deutschland einsetzen. Putin sagte, dass Russland sofort wieder liefern könne. Aus St. Petersburg, Ulf Mauder.
1: Unionsfraktionschef Jens Spahn hat Gesundheitsministerin Wagen gegen Kritik an ihren Plänen zur finanziellen Stabilisierung der Pflegeversicherung verteidigt. Es sei ein notwendiger Schritt, sagte Spahn im ARD-Interview der Woche. Pflegeversicherung wie Krankenversicherung seien schlicht pleite. Nach den neuen Gesetzesplänen müssen sich Heimbewohner, Gutverdiener und Menschen ohne Kinder auf Mehrbelastungen einstellen. Sozialverbände kritisieren die Pläne scharf. Mit Streiks im Einzelhandel will die Gewerkschaft Verdi auch heute Druck in den laufenden Tarifverhandlungen machen. In verschiedenen Städten wie Berlin, Erfurt, Ingolstadt oder Saarbrücken sind Kundgebungen geplant. Für Kunden erwartet der Handelsverband keine großen Auswirkungen.
3: Ein Kompromiss im Tarifstreit ist weiter nicht in Sicht. Verdi fordert 7% mehr Geld für die Beschäftigten im Handel. Die Angebote der Arbeitgeber liegen noch deutlich darunter, auch wegen längerer Laufzeiten. Die Gewerkschaft spricht von einer Frechheit, zumal es den Konzern wirtschaftlich hervorragend gehe. Viele Beschäftigte wüssten aber gar nicht mehr, wie sie ihr tägliches Leben finanzieren sollen. Vor allem auch im Einzelhandel, wo besonders viele in Teilzeit arbeiten. Aus Berlin, Thomas Brockt.
1: Die Obduktion des als Timi bekannten Buckelwals auf dem Strand der dänischen Insel Anholt ist in den späten Abendstunden beendet worden. Eine klare Todesursache konnte das Expertenteam bei den Untersuchungen zunächst nicht feststellen. Etwa eine Verletzung sei nicht zu erkennen gewesen, hieß es. Klar ist nun auch, dass das Tier, wie bereits vermutet, ein Weibchen ist. Die Ergebnisse der entnommenen Proben werden erst in ein paar Monaten erwartet.
4: Das Wetter. Manche mögen's heiß. Alle anderen freuen sich über die 20 Grad heute. Für Sommerverhältnisse ziemlich kühl. Auch der Rest, sagen wir, erfrischend. Also es kann immer mal wieder Regen runterkommen. Teilweise je nach Region auch Gewitter möglich. Sturm und Starkregen ist auch drin.
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6: A3 Oberhausen-Köln zwischen Kreuz

0: Hilden und Dreieck Langenfeld 1 Kilometer Stau. Wir wünschen allen unterwegs gute Fahrt.
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2: Sebastian Pulli hier. Schönen guten Morgen. Kurz nach 4, da sind die Sprechwerkzeuge noch so mittelaktiv. Und da ist es schwer, aber auch sonst immer schwer, dieses Wort zu sagen. Religion. New Religion von Bibi Rexha. Vielen Dank dafür. Guten Morgen.

0: Sascha hier bei uns. Und Kinder haben ja was, das verlieren die meisten Erwachsenen irgendwann. Und zwar den Drang, sich zu bewegen.
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0: Ich habe zum Beispiel sehr oft den Drang, mich hinzulegen. Dabei gibt es ein kleines Wundermittel. Man konsumiert das und dann kommt tatsächlich der Drang, da kriegt man Lust, sich wieder zu bewegen. Und zwar geht es um Musik. Kollegin Kimberly Klage ist jetzt über die besten Klänge, wenn man joggen gehen will.
2: Gut zum Laufen ist Musik, die antreibt, aber nicht komplett eskaliert. Also Songs mit Energie, Rhythmus und möglichst wenig Nervenzusammenbruch. Das hier ist so ein Klassiker dafür. Run, boy, run. This world is not meant for you. Passt natürlich perfekt, schon alleine, weil der Songtitel dir keine Ausrede mehr lässt. Auch Rap funktioniert übrigens super. Guter Beat, läuft einfach mit, ohne dass dein Kopf gleich überfordert ist und man fühlt sich gleich sehr, sehr cool. Schwierig wird's dann bei Musik, die in die falsche Richtung zieht. Traurige Balladen zum Beispiel. Wer beim Joggen plötzlich das hier hört, der läuft nicht weiter, der verarbeitet erstmal sein Leben. Auch nicht ideal, völlig überdrehter Techno. Da muss man ja nach 30 Sekunden das Gefühl haben, gleichzeitig joggen und ein Stromkabel kauen zu müssen. Kurz gesagt, die perfekte Joggingmusik schiebt dich an. Die falsche sorgt dafür, dass du entweder heulst, völlig überdrehst oder einfach nach 800 Metern sehr bewusst wieder nach Hause gehst. Run, boy, run.
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0: Das Wetter.
1: Kunden, denen das Wetter von gestern gefiel, mögen auch das Wetter von heute. Es ist so ziemlich das Gleiche. Es kann immer mal wieder regnen. Teilweise sind auch Gewitter und Stürme möglich, je nach Region. Temperatur dafür ganz angenehm, für alle, die es nicht so heiß mögen, zumindest 20 Grad maximal.
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3: Zurzeit liegen uns keine Meldungen vor. Wir wünschen allen unterwegs gute Fahrt.
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1: Sebastian Pulli hier, guten Morgen, sehr frühe Uhrzeit, da müssen wir noch nicht viel Leistung erbringen, da reichen die Grundlagen. Atmen, Breathing, Jason Derulo, guten Start in diesen Freitag.

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1: Jennifer Lopez und David Guetta.

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1: Ich bin Tine Klimach. Die gesetzliche Pflegeversicherung steckt in chronischen Finanznöten. Bundesgesundheitsministerin Nina Wagen will das System stabilisieren. Jetzt liegt ein Reformkonzept auf dem Tisch. Heimbewohner, Gutverdiener und Menschen ohne Kinder müssen sich auf Mehrbelastungen einstellen. Gesundheitsministerin Wagen verteidigte die Pflegepläne.
2: Wir haben jetzt einen Gesetzentwurf vorgelegt, der zum einen dafür sorgt, dass die Finanzen wieder stabilisiert werden, der aber zum anderen, das ist mir auch wichtig, dafür sorgt, dass sich die Versorgung für die Menschen auch verbessert.
1: Das neue Konzept zur Pflegeversicherung soll bis zur Sommerpause ins Kabinett kommen. Bisher konnte keine Waffenruhe im Libanon Frieden zwischen Israel und der Hisbollah schaffen. Jetzt hat die Hisbollah einen neuen Anlauf zurückgewiesen. Deren Chef lehnte vor allem Forderungen nach einer Entwaffnung ab.
3: Die Hisbollah habe niemanden zugesagt, auf Widerstand oder Vergeltung zu verzichten. So drückte sich ihr Generalsekretär aus. Solange die Angriffe Israels anhielten, werde die Organisation ihre militärischen Aktionen fortsetzen. Die jüngste Vereinbarung wurde zwischen Israel und dem Libanon getroffen, ohne Beteiligung der Hisbollah. Demnach soll die Miliz ihre Angriffe auf Israel einstellen und sich aus dem Südlibanon zurückziehen. Die Hisbollah will einer Waffenruhe erst zustimmen, wenn die israelischen Angriffe eingestellt werden. Bereits seit dem Morgen kam es im Libanon erneut zu mehreren Angriffen. Aus Beirut, Amira Rajab.
1: Beim Internationalen Wirtschaftsforum in St. Petersburg hat der russische Präsident Putin eine Pressekonferenz für ausländische Nachrichtenagenturen gegeben. In seinen Antworten zeigt er sich für seinen Krieg gegen die Ukraine weiter siegesgewiss. Parallel dazu hat ihm der ukrainische Präsident Selenskyj in einem offenen Brief direkte Friedensgespräche in einem Drittstaat angeboten. Als Antwort wiederholte der Kreml nur sein altes Angebot für Verhandlungen in Moskau. Die Entertainer Joko Winterscheid und Klaas Häufer-Umlauf haben ihre freie Sendezeit bei ProSieben genutzt, den Alltag an der ukrainischen Front aus Sicht Betroffener zu dokumentieren. Die eigentlich geplanten 15 Minuten Sendezeit, die die beiden bei ihrem Haussender ProSieben in einer Spielshow gewonnen hatten, wurden am Abend für den Film Joko und Klaas Live – Don't Look Back Away auf mehr als 3 Stunden verlängert. 6 Menschen, darunter ein Evakuierungshelfer und ein Polizist, erzählen und zeigen das Grauen des mittlerweile mehr als 1500 Tage dauernden Krieges.
4: Das Wetter.
5: Gute Nachricht, wir werden nicht nass vom Schweiß, nur 20 Grad maximal. Dafür werden wir nass vom Regen. Es kann immer mal wieder was runterkommen heute und teilweise sind Gewitterstürme und auch Starkregen möglich.
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7: Zurzeit liegen uns keine Meldungen vor. Wir wünschen allen unterwegs gute Fahrt.
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5: Sebastian Pulli hier. Herzlich willkommen unter denen, die heute keinen Brückentag genommen haben und arbeiten gehen, weil wir pflichtbewusst sind und einen Dienst an der Gesellschaft leisten wollen, beziehungsweise wieder zu verballert waren, um uns den rechtzeitig freizunehmen. Schönen guten Morgen, Espresso jetzt, Sabrina Carpenter. Kommt gut in den Freitag.

0: So, erstmal orientieren nach dem Feiertag. Es ist Freitag. Mehr Orientierung jetzt hier.
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0: Kollege Leo Arrighi, legen wir los in Braunschweig mit ein bisschen Schulunterricht praktisch am Brückentag. Da geht's ja um Erdkunde.
2: Genau, heute ist das Bundesfinale vom Geografiewettbewerb Dirke Wissen. Das ist Deutschlands größter Geografiewettbewerb. Rund 300.000 Schülerinnen und Schüler aus Deutschland haben dieses Jahr mitgemacht. Dazu noch etwa 3.500 an deutschen Schulen weltweit. Im Finale stehen da 17 Landessiegerinnen und Landessieger. Für NRW ist Carolina Jüngling dabei vom Lise-Meitner-Gymnasium in Willich. Und das ist jetzt nicht nur irgendwie, wo liegt welcher Fluss. Da geht es auch um Klimadiagramme, Bevölkerungsdiagramme, Monsun oder den Human Development Index, also Erdkunde. Aber es ist schon wirklich anspruchsvoll. Können wir einfach mal abfeiern, finde ich, was die ganzen Schülerinnen und Schüler da so rocken.
0: Absolut. Wir bleiben beim Rocken.
2: Wow, ja, also geniale Überleitung. Heute startet am Nürburgring Rock am Ring und es läuft bis Sonntag. Zusammen mit Rock im Park in Nürnberg ist das übrigens eines der größten Musikereignisse in Deutschland. Am Ring, da werden rund 90.000 Menschen erwartet. In Nürnberg bei Rock im Park nochmal rund 80.000 pro Tag. Beide Festivals sind ausverkauft. Die großen Namen dieses Jahr, ich habe mal nachgeguckt. Linkin Park, Limp Bizkit, Volbeat, Iron Maiden und noch ganz viele mehr. Also die Eifel wird für drei Tage wieder ein sehr lautes Zeltlager mit Gitarrenanschluss.
0: Also heute Geografiefinale in Braunschweig und Festivalstart am Nürburgring. Danke Leo und schönen Freitag.

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2: Jahre alten Senf, den würde wahrscheinlich niemand mehr verwenden. Bei der Senftube sieht das allerdings anders aus. Denn theoretisch könnte das Aluminium einer neu gekauften Tube aus dem Jahr 1888 stammen, sagt Axel Subkleff, Sprecher der Initiative Mülltrennung Wirkt.
3: Aluminium lässt sich ohne Qualitätsverlust immer wieder recyceln und kann so für neue Produkte und Verpackungen verwendet werden. Übrigens genauso wie Altglas. Auch das kann beliebig oft eingeschmolzen und wiederverwertet werden.
2: Damit Recycling funktioniert, müssen wir gebrauchte Verpackungen aus Metall, Glas, aber auch aus Papier und Kunststoff richtig entsorgen. Landen sie im Restmüll, werden sie verbrannt und die wertvollen Rohstoffe gehen verloren.
3: Es gibt eine einfache Faustregel. Alle Verpackungen gehören in die gelbe Tonne oder den gelben Sack. Außer Verpackungen aus Papier und Karton, die kommen ins Altpapier, und Glasverpackungen kommen ins Altglas. Wichtig ist, alle Verpackungen müssen leer sein, denn Produktreste erschweren oder verhindern das Recycling.
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0: Das Wetter.
1: Manche mögen's heiß. Alle anderen freuen sich über die 20 Grad heute. Für Sommerverhältnisse ziemlich kühl. Auch der Rest, sagen wir, erfrischend. Also es kann immer mal wieder Regen runterkommen. Teilweise je nach Region auch Gewitter möglich. Strom und Starkregen ist auch drin.
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3: Zurzeit liegen uns keine Meldungen vor. Wir wünschen allen unterwegs gute Fahrt.
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1: Sebastian Pulli hier, guten Morgen. Und wer von euch traurig ist, dass er heute arbeiten muss am Brückentag und ein Pflaster braucht für die inneren Wunden? Der Nelly hier, der hätte noch eins im Gesicht. Dilemma ist das.

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0: Madonna ist das hier bei uns. So, liebe Mitchristen, Feiertag ist rum.
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0: Frohen Leichnam nämlich. Das war doch der, wo wir feiern, dass Jesus hier... Ne? Wer das nicht weiß, kommt nicht in den Himmel. Es sei denn, vielleicht hört sich jetzt zum Ausgleich folgenden Beitrag aus dem Bereich Kirche an.
1: Augenblick mal.
2: Der Jahreskreis ist ja durch verschiedene Farben geprägt. Das Weiß steht für Herrenfeste, Weihnachten, Ostern, Christi Himmelfahrt. Dann gibt's das Violett, es gibt das Rot, Heiliger Geist, es gibt das Grün.
3: Jede Menge Farben und jede Farbe steht für ein anderes Fest. So wie gestern an Fronleichnam die Farbe Weiß. Thomas Schmidt kennt sich damit bestens aus, denn in seiner Kölner Paramentenwerkstatt entstehen eben diese liturgischen Gewänder, die katholischen Priester in der Messe tragen.
2: Die meisten Gewänder, die wir machen, sind in reiner Seide, auch der Würde der Liturgie angepasst, also keine synthetischen Stoffe. Und Seide ist halt einfach ein Naturprodukt, es ist ein edles Produkt.
3: Seit über 20 Jahren ist Thomas Schmidt Paramentenmacher. Seine Messgewänder sind in ganz Europa im Einsatz und ein kleiner Ausschnitt ist gerade im Kloster Kamp am Niederrhein zu sehen. Auch eine sogenannte Stola ist dabei mit dem Vater Unser auf Kölsch.
2: Und diese Stola hat der Kardinal in Köln geschenkt bekommen und der Papst, Papst Franziskus. Und das war natürlich eine ganz besondere Aufgabe, eine ganz besondere Sache.
3: Zur Ehre Gottes, so der Ausstellungstitel, aber keinesfalls sind die Gewänder nur fürs Museum, findet Peter Hahnen, Leiter des Geistlichen und Kulturellen Zentrums Kloster Kamp.
4: Das Christentum findet heute statt. Unsere Gottesdienste finden heute statt. Und das sollte man den Gottesdiensten anmerken. Das ist Kunst und Ausdruck von Kunst,

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1: Mit Marc Weiß. Schönen guten Morgen. Der ukrainische Präsident Zelensky bietet Kreml-Chef Putin direkte Gespräche an, um den Krieg zu beenden. Ob Putin auf dieses Angebot eingeht, ist allerdings völlig offen. Beim Wirtschaftsforum in St. Petersburg hat er sich demonstrativ siegesgewiss gezeigt. Frage an Thorsten Adolfs aus dem News-Team. Wie genau stellt sich Zelensky das denn vor und wie reagiert Russland darauf?
2: Zelensky möchte ein persönliches Treffen mit Putin, zum Beispiel in der Türkei, der Schweiz oder in einem anderen neutralen Land. Er will in einem ersten Schritt dann eine Waffenruhe erreichen, die von den USA überwacht wird. Außerdem fordert er einen Gefangenenaustausch und die Rückkehr verschleppter Zivilisten. Der Kreml hat auf Zelenskys Brief bis jetzt inhaltlich nicht reagiert. Präsident Putin hat beim Wirtschaftsforum in St. Petersburg aber nochmal deutlich gemacht, dass er die komplette Kontrolle über die Region Donbass im Osten der Ukraine will. Er sei zwar zu Vereinbarungen bereit, sieht seine Armee auf dem Schlachtfeld aber klar im Vorteil. Die Ukraine behauptet dagegen, es habe entlang der Front zuletzt nur noch sehr geringe Geländegewinne der Russen gegeben.
1: Infos von Thorsten Adolfs aus dem News-Team. Vielen Dank und jetzt die weiteren Themen in der Zusammenfassung. Mit Streiks im Einzelhandel will die Gewerkschaft Verdi auch heute den Druck in den laufenden Tarifverhandlungen erhöhen. In mehreren Städten sind Kundgebungen geplant. Für Kunden erwartet der Handelsverband aber keine großen Auswirkungen, weil sich die meisten Geschäfte gut vorbereitet hätten, heißt es. Nach der kurzfristigen Vollsperrung der Bonner Friedrich-Ebert-Autobahnbrücke will sich Bundesverkehrsminister Schnieder heute selbst ein Bild vor Ort machen. Es werde so schnell wie möglich geklärt, wie es weitergeht, sagte Schnieder schon gestern. Die Autobahn GmbH hatte die Brücke aus den 60ern am Mittwoch überraschend gesperrt. Grund sind Schäden am Tragwerk. Seitdem herrscht ein Verkehrschaos. Wissenschaftler und Ärzte haben gestern in Dänemark, wie angekündigt, den toten Ostsee-Buckelwal Timi oder auch Hope obduziert. Eine genaue Todesursache konnte noch nicht festgestellt werden. Klar ist nur, der Wal ist wie zuletzt schon vermutet ein Weibchen. Eine Verletzung sei nicht zu erkennen gewesen, sagte eine der beteiligten Walexpertinnen, was allerdings auch an der Verwesung liegen könne. Bei einem Blick ins Maul und den Magen des Tieres seien auch keine Netze oder andere Gegenstände gefunden worden, sagte sie. Das Team entnahm wie geplant auch Gewebe. Proben, die jetzt ins Labor kommen. Ergebnisse werden aber erst in den kommenden Monaten erwartet. Und das waren die Nachrichten mit Marc Weiß.
3: Heute haben wir viele Wolken, so ein bisschen Regen ist auch dabei, vor allem so gegen Mittag. Die Höchstwerte liegen bei 18 Grad und im Moment sind es 13 Grad an der Radio Essen Wetterbude in Altendorf. Das Wochenende wird nicht so besonders, die Temperaturen bleiben bei unter 20 Grad. Viele Wolken sind am Himmel und es ist auch noch windig.
4: Kurz nach 6 der Radio Essen Verkehrsservice, wie das an einem Brückentag so ist. Freie Straßen um diese Uhrzeit, also habt eine gute Fahrt.
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3: Guten Morgen.
4: Guten Morgen.
3: Ja, und herzlich willkommen zu eurer ganz persönlichen Privatshow am Freitagmorgen. Ja, ich glaube, heute haben so viele Menschen frei wirklich bei uns in Essen und uns hören nicht so wahnsinnig viele. Also auf jeden Fall deutlich weniger als sonst. Ne?
4: Ach komm, wer braucht schon ausschlafen? Wir freuen uns, wenn ihr heute Morgen auch wach seid. Diese Show machen wir hier nur für euch, für alle Hochmotivierten, die jetzt schon irgendwie aufgestanden sind und mit dem Kaffee am Frühstückstisch sitzen. Guten Morgen.
3: Guten Morgen.
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0: 10 nach 6 bei Radio Essen. Guten Morgen. Wer in diesem Sommer in die Grundschule kommt, der hat das Recht auf einen Platz in der OGS-Betreuung am Nachmittag. So steht es im Gesetz.
1: Ja, das hört sich erstmal sportlich an. Die Stadt Essen, die baut die Betreuungsgruppen ja schon seit Jahren aus. Anna Fia aus den Radio Essen Nachrichten ist bei uns. Guten Morgen.
2: Guten Morgen.
1: Wie klappt denn das?
2: Ja, also es soll auf jeden Fall klappen. Das hat die Stadt sich fest vorgenommen.
0: Jetzt ist der Platz natürlich endlich in den OGS-Gruppen an den Grundschulen. Müssen dann die älteren Kinder auf ihren Platz verzichten, weil die Jüngeren jetzt diesen Anspruch haben?
2: Nein, das soll nicht passieren. Auch die Älteren sollen weiterhin ihren Platz behalten können. An vielen Schulen muss jetzt einfach umgebaut werden. Neue Räume müssen zum Beispiel her. Das passiert gerade auch an der Käthe-Kollwitz-Schule in Rüttenscheid. Da wird zum Beispiel gerade ein Anbau fertig.
1: Okay, hört sich erstmal gut an, aber was ist jetzt mit dem Personal? Also, weil ich meine, wenn mehr Kinder kommen, dann muss es ja auch mehr Erzieherinnen und Erzieher geben.
2: Das ist auch der Jugendhilfe klar und deshalb hat sie in den letzten Jahren zahlreiche Erzieherinnen und Erzieher ausgebildet. Und so können jetzt dann zum neuen Schuljahr insgesamt kann es 650 Gruppen in der offenen Ganztagsschule geben. Das sind, das muss man auch sagen, 77 Gruppen mehr. Und somit können insgesamt 15.000 Kinder in der OGS hier in Essen betreut werden.
0: Wir von Radio Essen haben uns mit diesem Thema ausführlich beschäftigt. Wir haben mit einer Schulleiterin, einer Erzieherin und auch mit der Essener Jugendhilfe gesprochen. Wie die das einschätzen, diesen neuen Rechtsanspruch und wie das alles umgesetzt werden soll, das hört und lest ihr ganz ausführlich auf radioessen.de.

0: Und wir wollen Sie zurück, die Jungs von NSYNC. I Want You Back war das gerade aus den 90ern hier bei Radio Essen um 6:15. Tatsächlich gab es ja ganz, ganz viele Gerüchte. 30-jähriges Jubiläum der Band, da könnte es wieder eine Tour geben. Konzertveranstalter, die haben wohl auch Interesse gezeigt, aber inzwischen gibt es die traurige Gewissheit. Nö, das wird nichts, die konnten sich irgendwie nicht einigen. Also vorerst kein großes Comeback von NSYNC.
1: Na gut, gut, dass Sängerin Ray da alleine ist und dass er so gut wie alleine entscheidet. Die hat nämlich ihre Tour schon hinter sich gebracht. Die war im Januar, hier ist sie jetzt für euch mit Where is my husband bei Radio Essen.

0: Gleich 20 nach 6 bei Radio Essen. Guten Morgen.
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0: Guten Morgen. Hier bei Radio Essen gibt es jetzt eine sehr ungewöhnliche Botschaft der Essener Entsorgungsbetriebe. Bitte fahrt nicht alle auf einmal zum Recyclinghof heute und morgen. Ja, das ist die große Bitte, die uns hier übermittelt haben.
1: Ja, Brückentage sind ja immer besonders beliebt dafür, ne? Man räumt zu Hause auf, mistet aus und alles, was man da nicht braucht, wird einfach weggebracht. Der Recyclinghof in Altenessen, der war besonders in der Vergangenheit, ne? Richtig beliebt. Das hat uns Christian Hermanni von den Entsorgungsbetrieben erzählt.
2: Wir haben leider immer wieder in der Vergangenheit die Erfahrung gemacht, dass alle Leute zu den Stoßzeiten so zwischen 23:30 und 04:30 gleichzeitig dort sind. Es entstehen in Altenessen lange Wartezeiten. Es gibt Rückstaus bis hin zu Polizeieinsätzen, weil so viel los war. Und dieses hohe Besucheraufkommen ist einfach schwierig.
0: Tja, auch in unserem Radio Essen Verkehrsservice schafft es der Recyclinghof in Altenessen ja regelmäßig an so Tagen wie heute. Also wenn ihr irgendwie Pappe, Papier oder was auch immer habt, dann könnt ihr damit auch zu den kleineren Recyclingstationen fahren. Da ist es nicht ganz so voll. Das ist der Tipp der Entsorgungsbetriebe. Zum Beispiel in der Eisenbahnstraße, an der Langenberger Straße oder auch an der Jahnstraße auf radioessen.de. Da haben wir für euch eine Übersicht hochgeladen.
1: Jetzt haben wir es 5 Minuten vor 6:30. Hier ist Radio Essen. Guten Morgen.

0: Guten Morgen bei Radio Essen. Und nach dem Wonderful Life von Hertz und der Purple Disco Machine gibt's jetzt auch wundervolle Nachrichten, hoffe ich zumindest, mit Anna Vier.
1: Schönen guten Morgen.
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1: Kinder bleiben immer länger in der Schule. In offenen Ganztagsschulen werden mehr Plätze benötigt. Ab dem nächsten Schuljahr können rund 15.000 Kinder in Essen betreut werden. Schulleiterin Stefanie Müller von der Käthe-Kollwitz-Schule in Rüttenscheid freut sich darüber.
3: Wichtig ist aber auch, dass alle Kinder die Möglichkeit haben, sich mit Freunden zu treffen. Dadurch, dass die meisten Kinder im offenen Ganztag sind, hatten viele Familien, die keinen OGS-Platz hatten, das Problem, dass die Kinder gar nicht die Möglichkeit hatten, sich mit Freundinnen und Freunden zu treffen, weil die ja im offenen Ganztag waren.
1: Ab dem nächsten Schuljahr haben die Kinder in den ersten Klassen auch einen rechtlichen Anspruch auf einen Betreuungsplatz. Den will die Stadt Essen erfüllen. Gleichzeitig sollen aber auch weiter alle Kinder betreut werden, wie bisher. Dramatische Szenen gibt es immer wieder an langen Wochenenden am Recyclinghof in Altenessen. Viele Menschen entrümpeln zu Hause, doch für so einen großen Ansturm ist der Hof einfach nicht gemacht, erzählt ein Sprecher der EBE. Es kommt zu Rückstaus, langen Wartezeiten und auch Polizeieinsätzen. Der Tipp: bringt Grünschnitt oder Pappe zu den anderen Recyclingstationen und Grünannahmestellen hier in der Stadt. In einem Wohnhaus in Krai hat's gestern Abend ordentlich gescheppert. Ein Auto ist auf der Rodenseelstraße durch ein Gebüsch und einen Garten in eine Terrassentür geknallt. Die Glastür ist komplett zerbrochen, heißt es von der Polizei Essen. Hinterm Steuer ein 19-Jähriger. Der Fahrer und Beifahrer wurden leicht verletzt. Und jetzt noch eine bundesweite Meldung. Die Obduktion vom Buckelwal Timmy ist beendet. Eine klare Todesursache konnte nicht festgestellt werden. Es gäbe keine klaren Verletzungen. Klar ist aber, dass das Tier, wie bereits vermutet, ein Weibchen ist.
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1: Bald wird im Emscher Park wieder gewippt, geklettert und getobt. Mitte Juni starten dort die nächsten Bauarbeiten für die internationale Gartenausstellung 2027. Geplant ist zum Beispiel eine Mikado-Wippe, eine Kletterskulptur und auch eine eingezäunte Hundewiese. Und das waren die Radio Essen Nachrichten mit Anna Vier. 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
0: Hier und da scheint noch die Sonne. Zum Beispiel an der Radio Essen Wetterbude in Freisenbruch, da haben wir 13 Grad. Aber wenn ich hier aus dem Studiofenster gucke, da kommt gerade aus dem Südviertel so eine ganz dicke Wolke in die Innenstadt rübergezogen. Das sieht schon nicht mehr so toll aus. Meistens ist es heute auch bewölkt. So ein bisschen Regen ist auch mal dabei. 18 Grad, das sind die Höchstwerte. Und auch am Wochenende bleibt es durchwachsen.
4: Kurz nach 6:30 der Radio Essen Verkehrsservice. Es ist alles frei, also habt eine gute Fahrt.
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0: Guten Morgen.
4: Einen wunderschönen guten Morgen an diesem Brückentag. Ja, wenn ihr heute auch das Glück habt und arbeiten dürft, so wie Christian und ich, dann sind wir auf jeden Fall bei euch. Und es hat aber auch Vorteile.
0: Ja, zum Beispiel die Straßen sind leerer, wenn ihr morgens irgendwie zur Arbeit fahrt. Ne? Das Telefon klingelt weniger, E-Mails ja normalerweise nicht die Hälfte von dem, was da sonst reinkommt. Also vielleicht ist ja sogar auch der Chef nicht da und ihr habt sozusagen sturmfrei.
4: Und das heißt Büroparty.
5: Einfach geil.
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0: Stellt euch mal vor, ihr sitzt in eurer Küche, hört vielleicht ganz entspannt hier Musik von Taylor Swift bei Radio Essen, ja, und auf einmal kracht ein Auto in die Terrassentür.
1: Da stelle ich mir einen ziemlich großen Schock drunter vor.
0: Ja, definitiv. Das ist gestern Abend tatsächlich so passiert, und zwar in Leite. Da ist ein Fahrer mit seinem Auto auf der Rotenseelstraße über einen Gehweg gefahren, dann durch ein Gebüsch und in einen Garten in eine Terrassentür rein.
1: Ja, die Polizei, die war natürlich vor Ort, hat gesagt, die Glastür ist komplett zerbrochen. Der Fahrer und es gab auch noch einen Beifahrer, die wurden beide leicht verletzt, und die Polizei vermutet jetzt sogar, dass sie beide Alkohol getrunken haben könnten.
0: Ein Bild von der Terrassentür gibt es übrigens auf radioessen.de, haben wir euch da hochgeladen. 7:10 haben wir es. Guten Morgen.
1: Guten Morgen. Okay.

0: 8 Minuten noch bis 7. Hier ist Radio Essen. Guten Morgen.
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1: Mit Marc Weiß. Schönen guten Morgen. Die westliche Politik versucht, das russische Wirtschaftsforum in St. Petersburg weitgehend zu ignorieren. Man befürchtet eine reine Propagandaveranstaltung Moskaus. Was auch passiert, trotzdem ist es nicht unwichtig, was Kremlchef Putin dort zu sagen hat, wie auch immer man das dann interpretiert. Putin gab eine Pressekonferenz und hat dort unter anderem gesagt, dass er kein Problem damit habe, wenn der Westen wirtschaftlich mit der Ukraine zusammenarbeite und dass er nicht plane, einen benachbarten NATO-Staat anzugreifen. Thorsten Adolfs aus dem News-Team, wie erklärt Putin dann die Befürchtungen, dass genau das passiert?
2: Ja, Putin hat es als Unsinn und bewusste Provokation bezeichnet, dass es im Westen Befürchtungen gibt. Sein Land könne zum Beispiel einen der Staaten im Baltikum angreifen. Er behauptet, diese Gefahr existiere gar nicht und diene nur dazu, den Bürgern im Westen höhere Militärausgaben abzuverlangen. Auf eine wirtschaftliche Annäherung der Ukraine an die EU hat Putin relativ offen reagiert. Das sei in Ordnung, solange sich diese Annäherung nicht in einen Militärblock verwandle, sagte er.
1: Einschätzungen von Thorsten Adolfs, vielen Dank. Und jetzt die weiteren Themen in der Zusammenfassung. Nach der Vorstellung ihrer Pläne für eine Pflegereform wird Bundesgesundheitsministerin Waken von fast allen Seiten kritisiert. Mecklenburg-Vorpommerns Ministerpräsidentin Schwesig spricht von einem schweren Fehler. Aus dem CSU-regierten Bayern heißt es, die Reform sei ein Schlag ins Gesicht. Auch der Städtetag, der Pflegerat und die Pflegearbeitgeber kritisieren die Reform. Im Kern soll es höhere Beiträge, aber weniger Leistung geben. Die deutsche Fußballnationalmannschaft sollte jetzt so kurz vor der WM gewarnt sein. Unser Gruppengegner Elfenbeinküste hat mit Favorit Frankreich eine bittere Testspielpleite beschert. Das Team um Superstar Kylian Mbappé hat vor den heimischen Fans in Nantes mit 1:2 gegen die Elfenbeinküste verloren. Noch immer beschäftigt das Schicksal des Buckelwals Timmy oder auch Hope, wie er genannt wurde, viele Menschen. Gestern nun war die Obduktion in Dänemark und es konnte noch keine Todesursache festgestellt werden. Klar ist nur, der Wal ist wie zuletzt schon vermutet ein Weibchen. Eine Verletzung sei nicht zu erkennen, sagte eine der beteiligten Walexpertinnen, was allerdings auch an der Verwesung liegen könne. Bei einem Blick ins Maul und in den Magen des Wals seien auch keine Netze oder andere Gegenstände gefunden worden, erklärte sie. Das Team entnahm wie geplant Gewebeproben, die jetzt im Labor untersucht werden. Ergebnisse soll es aber erst in ein paar Monaten geben. Und das waren die Nachrichten mit Marc Weiß.
3: So richtig schön ist das Wetter heute nicht. Viele Wolken, wenig Sonne, aber auch nur selten Regen. So schaut's heute aus an unserer Radio Essen Wetterbude in Rüttenscheid. Da sind es jetzt gerade 12 Grad und die Höchstwerte liegen am Nachmittag bei 18 Grad. Das Wochenende sieht dann auch wechselhaft aus.
4: Weißt du, was lustig ist?
3: Nee.
4: Ich habe, glaube ich, vor 20 Minuten noch hier im Radio erzählt, ah, guck mal, die Sonne scheint.
3: War auch heute Morgen, ne? Aber inzwischen sind die Wolken dann doch da.
4: Ja, das ist
3: wie
4: wirklich,
3: vorhergesagt, muss man
4: wirklich,
3: leider sagen.
4: Wirklich schade. Egal, machen wir nichts. Schauen wir auf den Verkehr jetzt im Radio. Ist ein Verkehrsservice. Der verspricht allerdings Gutes für diesen Morgen. Und zwar ist alles frei, also habt eine gute Fahrt.
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3: Und hier sind für euch Julia Grüsemann und Christian Bannier. Guten Morgen.
4: Und jetzt kommt der Mann, der alles weiß. Teddy Swims mit seinem Song Mr. Know-It-All.
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3: 3 Minuten nach 7. Guten Morgen.

0: Das ist Hip-Hop der 90er bei Radio Essen in der Frühschicht. Die Jungs von Lunis und I Got Five On It. Guten Morgen um 10 nach 7.
1: Normalerweise kennen wir ja Polizeieinsätze, entweder wenn Unfälle passieren oder wenn jemand wirklich akut Hilfe braucht. Aber ein Polizeieinsatz auf einem Recyclinghof, der ist schon besonders, ne?
0: Ja, und das jetzt nicht, weil da irgendwas Schlimmes passiert ist, einfach weil es da so voll ist. Da gab es tatsächlich schon Polizeieinsätze, glaubt man kaum. Ja, und da haben jetzt die Entsorgungsbetriebe so ein bisschen Sorge vor diesem langen Wochenende, heute und vor allem morgen, weil sehr, sehr viele Menschen an solchen Tagen immer so zwischen 11 und 16 Uhr zum Recyclinghof nach Altenessen fahren.
1: Mhm. Und da passiert Folgendes, es wird richtig, richtig voll, lange Autoschlangen, ihr müsst mega lange warten, es bilden sich Rückstaus, Spuren werden blockiert und deswegen jetzt die Bitte von Christian Hermanni von den Entsorgungsbetrieben Essen.
2: Deswegen unsere große Bitte, nicht alle Transporter, alle Pkw gleichzeitig am Samstag auf den Recyclinghof kommen, sondern sich verteilen. Wir haben ja noch mehr Recyclingstationen und Grünannahmestellen im Stadtgebiet, zum Beispiel in der Eisenbahnstraße, in der Liesenstraße, in der Langenberger Straße oder an der Jahnstraße. Auch die kann man anfahren, dort zum Beispiel seinen Grünschnitt entsorgen.
0: Tja, und an der Langenberger Straße, da könnt ihr sogar den Self-Service an der Recyclingstation benutzen. Dann seid ihr ganz unabhängig von Öffnungszeiten.
2: Das bedeutet, dass man mit einer App, die man sich aufs Handy lädt, selbstständig dorthin fahren kann. Man bucht vorher ein Zeitfenster und gibt an, was man entsorgen möchte. Und dann kann man mit Bluetooth vor dem Tor stehend das Tor öffnen.
1: Ja, auch wenn da gar keine Mitarbeiter oder Mitarbeiterinnen mehr sind. Ne?
0: Genau.
1: Das ist mega, mega praktisch. Da seid ihr sehr unabhängig. Und da könnt ihr dann alles wegbringen. Ne? Metallschrott, Pappe, Grünschnitt, Hartplastik und, und.
0: Wir wünschen euch ganz viel Spaß beim Ausmachen.

0: Atze Schröder, der ist ein richtiger Promi, ne? Über den reden wir jetzt hier bei Radio Essen, weil über 90% der Deutschen kennen ihn. Und das bedeutet ja wiederum, Atze wird auch auf alle möglichen Promi-Geburtstage und Hochzeiten eingeladen.
1: Ja, und wer ihn nicht einlädt, der wird dann direkt Thema in Atzes Podcast.
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4: Ja, nee, ist klar.
5: So, was haben wir denn jetzt hier noch? Ralf Schumacher und sein Etienne haben geheiratet. In Saint-Tropez. Ja, klar, wo sonst? Die Geissens waren natürlich auch da. Ja, schön im Beachclub Bouillabaisse. Jo, ist klar, Bouillabaisse. Warum nicht gleich im Coq au Vin? Höhepunkt der Hochzeit war natürlich das Geschenk der Geissens. Ein Porträt von Ralf und Etienne im Pop-Art-Stil für 15.000 Euro. Ja, der kann sich auch für 15 Euro bei Temu bestellen. Einfach Foto hinschicken und fertig. Ich glaube, das haben die Geissens auch gemacht. So sieht's auf jeden Fall aus. Die haben nämlich ein Foto von sich in dieses Bild mit einarbeiten lassen. Also, dieses sogenannte Kunstwerk für 15.000 ist so hässlich. Wo willst du das hinhängen? Und das muss ja aufhängen, war ja teuer, auch wenn die mal zu Besuch kommen. Aber das ist ja so hässlich, da fällt dir die Tapete von der Wand. Das kannst du ja nur in die Garage hängen, als Diebstahlsicherung für Ferrari. Ach ja, komm, soll wohl eine schöne Hochzeit gewesen sein, was man so hört. Vor allem die Trauung. Der Pastor hat auch nicht gefragt, wollen Sie Ihren Etienne lieben und ehren? Sondern er hat gefragt, Herr Schumacher, wollen Sie wissen, wie viel mein Auto wert ist?
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0: Es ist exakt 7 Uhr 22 und 30 Sekunden.
1: Das ist richtig.
0: Guten Morgen. Radio Essen. Guten Morgen. Ja, wenn ihr heute Morgen durch Schür fahrt und am Straßenrand einen roten Schirm seht, einen roten Tisch und eine rote Radio Essen Fahne, dann sind wir das.
1: Ja, und um diesen Tisch herum springt dann noch so eine gut gelaunte Frau in einem roten Pullover, ne?
0: Ja, das bin ich.
1: Ach,
0: ich
1: ja,
0: habe die Musikbox schon aufgeladen und ich habe richtig Bock.
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0: Um im Lostopf zu landen, kommt ihr bei uns vorbei. Also wie gesagt, wir stehen in Schür. Gleich verraten wir euch noch den Anfangsbuchstaben von der Straße, wo wir stehen. Schür, das liegt ja zwischen Harzhof, Bredeney, Werden und Kettwig, so mittendrin. Es ist richtig schön ländlich da. Ich habe Gummistiefel eingepackt.
1: Ich weiß nicht. Okay, also du machst dich jetzt gleich auf den Weg ohne Gummistiefel, ganz normal. Du stehst in einer Straße, die wir noch genauer so ein bisschen verraten werden. Ne? Ein paar Hinweise gibt es nachher noch. Mhm. 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

0: Die 80er mit Nick Kershaw hier bei Radio Essen. Der macht übrigens immer noch Musik. Also wenn ihr ihn mal live sehen wollt, da gibt es diesen Sommer eine Gelegenheit. Und zwar, Achtung, beim Waltrupper Parkfest am 28. August. Also das ist so in Richtung Castrop-Rauxel auf jeden Fall. Ist gar nicht allzu weit weg. 7:30 haben wir es jetzt. Die Nachrichten nicht aus Waltrop, sondern aus Essen mit Anna Vier.
1: Schönen guten Morgen.
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1: Alle Kinder in Essen sollen auch nach der Schule betreut werden. Die Jugendhilfe hat in den letzten Jahren zahlreiche Erzieherinnen ausgebildet. Zum neuen Schuljahr wird es insgesamt 650 Gruppen in der offenen Ganztagsschule geben. Eltern mit Kindern in der ersten Klasse haben dann einen rechtlichen Anspruch auf einen Betreuungsplatz. Thomas Wittke von der Jugendhilfe betont im Radio Essen Interview, dass dafür aber ältere Kinder weiter ihren Platz behalten sollen.
3: Grundsätzlich darf es nicht passieren, dass wenn die Erstklässler einen Rechtsanspruch haben, dass die Viertklässler hinten überfallen. Und da passen wir natürlich auch auf.
1: Die Stadt muss aber auch vor allem mehr Platz schaffen. Deshalb wird an vielen Grundschulen gebaut. Der neue Anbau an der Käthe-Kollwitz-Schule in Rüttenscheid zum Beispiel wird zum neuen Schuljahr fertig. Auf dem Recyclinghof in Altenessen kann es heute und morgen besonders voll werden. Viele Menschen nutzen den Brückentag, um zu Hause zu entrümpeln und ihren Müll dann auch wegzubringen. Christian Hermanni von der EBE spricht von dramatischen Szenen.
4: Es entstehen in Altenessen lange Wartezeiten. Es gibt Rückstaus bis hin zu Polizeieinsätzen, weil so viel los war. Und dieses hohe Besucheraufkommen ist einfach schwierig. Und dafür ist der Recyclinghof in Altenessen noch nicht ausgelegt.
1: Stattdessen könnt ihr für Grünschnitt oder auch Pappe und Papier die anderen Recyclingstationen und Grünannahmestellen in Essen nutzen. Und jetzt noch eine bundesweite Meldung. Die Obduktion von Buckelwal Timmy ist beendet. Eine klare Todesursache konnte nicht festgestellt werden. Es gebe keine klaren Verletzungen. Klar ist aber, dass das Tier ein Weibchen ist.
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1: Bald wird im Emscher Park wieder gewippt, geklettert und getobt. Mitte Juni starten dort die nächsten Bauarbeiten für die internationale Gartenausstellung 2027. Geplant ist zum Beispiel eine Mikado-Wippe, eine Kletterskulptur und auch eine eingezäunte Hundewiese. Und das waren die Radio Essen Nachrichten mit Anna Vier. 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
0: Im Moment haben wir in unserer Radio Essen Wetterbude in Huttrop 13 Grad. Heute gibt's viele Wolken am Essener Himmel, selten nur Sonne, aber auch nur selten ein Schauer. Wahrscheinlich so gegen Mittag könnte mal ein bisschen was an Regen runterkommen. Die Höchsttemperaturen liegen bei 18 Grad. Am Wochenende wird's ganz ähnlich sein. Im Radio Essen Verkehrsservice geht's jetzt ganz schnell. Keine Meldungen, kommt gut an.
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0: Hier ist der Brückentag bei Radio Essen mit Christian Banier. Guten Morgen.
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Ein Superstar wirklich der 90er. Meet Love, I'd do anything for love hier bei Radio Essen. Und wir kommen zu einem, der war auch schon ein Superstar in den 90ern, ist es heute aber tatsächlich immer noch, mehr denn je wahrscheinlich. Robbie Williams, wenn ihr den mal live sehen möchtet, dann gibt's da tatsächlich in diesem Jahr in Deutschland zumindest nur zwei Möglichkeiten. Und zwar heute und morgen. Da gibt er nämlich zwei Konzerte in Düsseldorf. Tickets gibt's ab 136 €, wobei wirklich viel ist da nicht mehr im Angebot. Die Shows sind schon fast im ausverkauften Bereich. Jetzt hier bei Radio Essen. Robbie Williams und viel aus dem Jahr 2002. Heute Abend live dann in Düsseldorf zu sehen. 20 vor 8. Guten Morgen.

0: Bei Michael Schulte, da ist es noch 5 Uhr morgens, 5 a.m. hier bei uns in Essen. Da haben wir es zumindest schon 7:45 inzwischen durch. Guten Morgen hier bei Radio Essen. Ja, wer in diesem Sommer in die Grundschule kommt, der hat das Recht auf einen Platz in der OGS-Ganztagsbetreuung. So steht es tatsächlich im Gesetz. Das hört sich sportlich an, denn die Stadt Essen baut die Betreuungsgruppen ja schon seit Jahren immer weiter aus. Anna Vier aus den Radio Essen Nachrichten. Klappt das denn?
1: Es soll zumindest klappen. Das hat die Stadt sich fest vorgenommen.
0: Wie soll das gehen? Also müssen die älteren Kinder dann auf einen Platz verzichten oder gibt es so viele neue Gruppen?
1: Nee, also verzichten soll kein Kind. Ältere Kinder sollen weiterhin ihren Platz behalten. An vielen Schulen muss jetzt einfach umgebaut werden. Es müssen zum Beispiel neue Räume her. Das passiert jetzt gerade an der Käthe-Kollwitz-Schule in Rüttenscheid. Mhm. Da wird gerade ein Anbau fertig.
0: Räume sind das eine, Personal ist immer die andere große Frage. Ja, wo mehr Kinder sind, dann müssen noch mehr Erzieher her.
1: Genau, und deshalb hat die Jugendhilfe in den letzten Jahren zahlreiche Erzieherinnen ausgebildet. Das heißt, zum neuen Schuljahr können jetzt insgesamt 650 Gruppen in der offenen Ganztagsschule an den Start gehen. Das sind ganze 77 Gruppen mehr und damit ist dann auch Platz für 15.000 Kinder.
0: Das ist doch schon mal ein Erfolg. Der Ganztag an den Grundschulen wird ausgebaut in Essen.

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2: Mit Marc Weiß, schönen guten Morgen. Immer mehr Pflegebedürftige, immer höhere Kosten und Milliardendefizite. Die gesetzliche Pflegeversicherung steht vor massiven Herausforderungen. Damit sie auch in Zukunft noch funktioniert, muss eine große Reform her, sagt unter anderem Gesundheitsministerin Faken. Deren Pläne dafür liegen jetzt auf dem Tisch und es gibt jede Menge Kritik. Thorsten Adolfs aus dem News-Team, der Deutsche Städtetag und der Pflegerat sind stinksauer.
3: Ja, der Städtetag spricht laut den Funke-Medien von einem Schlag ins Gesicht für die Städte und Gemeinden. Es wird befürchtet, dass die Kommunen in Zukunft Milliardenlasten schultern sollen, die der Bund auf sie abwälzen will. Und der Pflegerat schlägt in die gleiche Kerbe. Die Experten sagen, dass mit der Reform nur kurzfristig Geld gespart werde. Besser werde die Pflege dadurch nicht. Am Ende landet die Last bei den Pflegebedürftigen, den Familien und den Pflegekräften selbst. Geplant ist zum Beispiel, dass diejenigen, die zu Hause Angehörige pflegen, beim Rentenbeitrag in Zukunft deutlich schlechter gestellt werden sollen als bisher.
2: Was sagt Ministerin Faken zu dieser Kritik?
3: Sie hält voll dagegen und hat ihre Pläne in der ARD verteidigt. Faken sagt, dass man bei so einem großen Umbau natürlich mit Gegenwind rechnen müsse. Für sie gibt es zu einer großen Reform aber keine Alternative. Ob das Gesetz in der jetzigen Form durch den Bundestag kommt, müssen wir mal abwarten, denn der Druck von außen auf das, was da in Berlin geplant wird, ist schon jetzt gewaltig.
2: Infos von Thorsten Adolfs aus dem News-Team. Vielen Dank und jetzt die weiteren Themen in der Zusammenfassung. Der ukrainische Präsident Selenskyj bietet Kreml-Chef Putin direkte Gespräche an, um den Krieg zu beenden. Selenskyj möchte ein persönliches Treffen mit Putin, zum Beispiel in der Türkei, der Schweiz oder einem anderen neutralen Land. Noch gibt es aus Moskau keine offizielle Reaktion. Wissenschaftler und Ärzte haben gestern in Dänemark, wie angekündigt, den toten Ostsee-Buckelwal Timi oder auch Hope obduziert und noch keine Todesursache gefunden. Klar ist nur, der Wal ist wie zuletzt schon vermutet ein Weibchen. Eine Verletzung sei nicht zu erkennen gewesen, sagte eine der beteiligten Expertinnen. Nach der überraschenden und kurzfristigen Vollsperrung der Bonner Friedrich-Ebert-Autobahnbrücke macht sich Bundesverkehrsminister Schnieder heute Mittag vor Ort selbst ein Bild von der Lage. Er wolle so schnell wie möglich klären, welche Belastungen die Brücke noch aushält und wie es weitergehen kann, hatte Schnieder schon gestern gesagt. Die Autobahn GmbH hatte die Friedrich-Ebert-Brücke am Mittwochnachmittag kurzfristig und bis auf Weiteres voll gesperrt. Grund sind strukturelle Schäden am Tragwerk. Am Mittwoch und sogar gestern am Feiertag gab es daraufhin ein massives Verkehrs- und Stauchaos. Die Brücke wurde Ende der 60er gebaut und gilt als wichtigste Ost-West-Verbindung für die Region Bonn-Rhein-Sieg. Und das waren die Nachrichten mit Marc Weiß.
4: Heute haben wir viele Wolken, so ein bisschen Regen ist auch dabei, vor allem gegen Mittag. Die Höchstwerte liegen bei 18 Grad und im Moment sind es an der Radio Essen Wetterbude in Altendorf 13 Grad. Das Wochenende wird nicht so besonders, die Temperaturen bleiben bei unter 20 Grad. Viele Wolken sind am Himmel und es wird zum Teil auch recht windig sein. Hier ist jetzt für euch der Blick auf die Straßen im Radio Essen Verkehrsservice. Auf den Autobahnen und auch im Essener Stadtverkehr gibt es keine größeren Staus. Kommt gut an.
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4: Hier ist Christian Barnier, guten Morgen. Ja, und ab genau jetzt könnt ihr euch wieder registrieren, wenn ihr Karten für Mark Forster hier bei Radio Essen gewinnen wollt. Der kommt ja übernächste Woche schon zum Exklusivkonzert in unsere Stadt. Wir von Radio Essen haben ihn eingeladen. Ja, wo geht das genau mit der Registrierung? Ihr müsst auch heute wieder meine Kollegin Julia Krüsemann suchen. Die ist jetzt seit wenigen Minuten an einer Straße im Essener Stadtteil Schür unterwegs. Und diese Straße, die beginnt mit dem Buchstaben S. Habt ihr vielleicht schon eine Idee, wo sie sein könnte in Schür? Vielleicht gibt es ja gleich noch den einen oder anderen Tipp. Wir schalten raus in ein paar Minuten nach Schür zu Julia Krüsemann. Einen schönen guten Morgen wünsche ich.
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0: 10 nach 8. Guten Morgen und Radio Essener Tickets für Marc Forster.
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0: Zwei Stück für euch. Ihr müsst euch einfach nur registrieren. Wir sind jeden Tag woanders in der Stadt Essen unterwegs mit unserer kleinen Registrierungsstation. Und heute ist Julia Krüsemann ja wo genau eigentlich?
2: Ich stehe mitten in Schür und ich sehe grün, grün und grün. Soweit das Auge reicht, so viel kann ich schon mal verraten. Und ich stehe hier jetzt seit, ich glaube, knapp 10 Minuten. Ich mache mal einen kurzen Stimmungstest, wie voll es hier schon ist. Guten Morgen!
3: Guten Morgen!
2: Also, du hörst, ich bin hier nicht alleine. Ich stehe hier mit
4: Susanne,
5: Mariano,
6: Stefanie,
7: Jasmin,
8: Janine,
9: Frank.
2: Wow, oder? Das ist doch erstmal richtig, richtig viel und voll. Ich mache jetzt hier mal einen kleinen Stichprobentest. Stefanie, du bist heute Morgen extra aus Überruhr gekommen, hast dir extra den Brückentag freigenommen, aber du musstest heute Morgen aus dem Bett. Warum?
6: Weil meine Tochter mich geschickt hat, die jetzt noch schläft.
2: Das ist ja unverschämt. Du bist ja wirklich eine wirklich tolle Mama, dass du das machst. Warum darf die denn heute liegen bleiben?
6: Schulfrei, Brückentag.
2: Okay, und Mama darf dann trotzdem
6: aufstehen, Katze versorgen und hier für Marc Forster mitmachen.
2: Also wirklich, Hammer, Hammer. Danke, dass du das machst. Ich hoffe, Jessica, dass du das jetzt gerade hörst und der Mama spätestens morgen einen dicken Blumenstrauß auf den Frühstückstisch stellst. Jasmin, du kommst auch aus Überruhr. Das scheint heute irgendwie so in zu sein. Habt ihr Überruhreraner euch zusammengetan?
7: Ja, vielleicht.
2: Jasmin, du bist schon zum 5. Mal jetzt auf der Suche nach uns. Ich nehme an, du willst die Tickets unbedingt?
7: Auf jeden Fall, Fan seit 10 Jahren. Ich brauche sie.
2: Hast du Marc schon mal gesehen?
7: Ja, tatsächlich in Berlin, 3 Jahre her.
2: Wie ist er?
7: Lustig, sympathisch, ja.
2: Also, jede Menge Gründe für euch auch noch vorbeizukommen. Wie gesagt, ich stehe mitten in Schür und es ist wunderschön hier.
0: Also, Jasmin ist auf jeden Fall schon mal mit drin im Lostopf für diese Stunde. Bis 11 Uhr ist Julia Krüsemann noch in Schür an einer Straße, wo es viel Grünen gibt, hat sie uns gerade erzählt. Diese Straße beginnt mit S im Namen. Also geht vorbei, registriert euch und mit ein bisschen Glück rufe ich euch zurück hier aus dem Radio Essen Studio mit den Tickets. So gegen 10 nach 9 mache ich das zum ersten Mal für heute.

0: Es gibt eine sehr ungewöhnliche Bitte, und zwar von den Essener Entsorgungsbetrieben, die uns hier bei Radio Essen erreicht hat. Die sagen nämlich, schön, wenn ihr kommt grundsätzlich und euren Müll zu uns bringt, aber bitte nicht alle auf einmal. Und zwar geht's um das Wochenende jetzt. Brückentage wie heute, die sind ja immer beliebt dafür, dass man zu Hause oder im Garten nochmal so richtig ausmistet und alles, was man nicht mehr braucht, dann wegbringt. Der Recyclinghof in Altenessen, der war in der Vergangenheit an solchen Tagen oft wirklich sehr, sehr voll, hat uns Christian Hermanni von den Essener Entsorgungsbetrieben erzählt.
1: Wir haben leider immer wieder in der Vergangenheit die Erfahrung gemacht, dass alle Leute zu den Stoßzeiten so zwischen 23:30 und 04:30 gleichzeitig dort sind. Es entstehen in Altenessen lange Wartezeiten. Es gibt Rückstaus bis hin zu Polizeieinsätzen, weil so viel los war. Und dieses hohe Besucheraufkommen ist einfach schwierig.
0: Also ausmisten ist bei so einem Wetter wie heute sicherlich eine prima Idee zu Hause. Aber wegbringen, ja, wenn es irgendwie geht, dann vielleicht doch erst nächste Woche, damit es nicht ganz so voll wird am Altenessener Recyclinghof. 20:08 bei Radio Essen.

0: Gleich 9:05. Guten Morgen, hier ist Radio Essen.
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0: aus dem Film Beverly Hills Cop. Musik von Harold Faltermeyer und Axel F. Hier bei Radio Essen um 8:30. Jetzt ist es erstmal Zeit für unsere Nachrichten und das Wichtigste aus der Stadt von und mit Anna Vier.
1: Schönen guten Morgen.
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1: In Essen sollen alle Kinder auch nach der Schule betreut werden. Die Jugendhilfe hat in den letzten Jahren zahlreiche Erzieherinnen ausgebildet. Zum neuen Schuljahr wird es insgesamt 650 Gruppen in der offenen Ganztagsschule geben. Eltern mit Kindern in der ersten Klasse haben dann einen rechtlichen Anspruch auf einen Betreuungsplatz. Thomas Wittke von der Jugendhilfe betont im Radio Essen Interview, dass dafür aber ältere Kinder weiterhin ihren Platz behalten sollen.
3: Grundsätzlich darf es nicht passieren, dass wenn die Erstklässler einen Rechtsanspruch haben, dass die Viertklässler hinten überfallen. Und da passen wir natürlich auch auf.
1: Die Stadt muss aber vor allem auch mehr Platz schaffen. Deshalb wird an vielen Grundschulen gebaut. Der neue Anbau an der Käthe-Kollwitz-Schule in Rüttenscheid wird zum Beispiel zum neuen Schuljahr fertig. Dramatische Szenen gibt es immer wieder an langen Wochenenden am Recyclinghof in Altenessen. Viele Menschen entrümpeln zu Hause, doch für so einen großen Ansturm ist der Hof einfach nicht gemacht, erzählt ein Sprecher der EBE. Es kommt zu Rückstaus, langen Wartezeiten und auch Polizeieinsätzen. Der Tipp: bringt Grünschnitt oder Pappe zu den anderen Recyclingstationen und Grünannahmestellen in der Stadt. Glasscherben und Backsteine lagen gestern Abend in der Küche eines Wohnhauses in Leite. Ein Autofahrer ist von der Straße abgekommen und dann über den Gehweg und durch ein Gebüsch in eine Terrassentür gekracht. Der Fahrer und auch der Beifahrer wurde leicht verletzt, heißt es von der Polizei. Und jetzt noch eine bundesweite Meldung. In einigen Städten wird heute gestreikt. Die Gewerkschaft Verdi hat Mitarbeiterinnen und Mitarbeiter im Einzelhandel dazu aufgerufen. In verschiedenen Städten wie Berlin, Erfurt oder Saarbrücken sind Kundgebungen geplant. Für Kunden erwartet der Handelsverband keine großen Auswirkungen.
2: Und jetzt die gute Nachricht.
1: Der Emscher Park in Essen bekommt neue Spielgeräte für Kinder. Geplant sind unter anderem eine Mikado-Wippe, eine Kletterskulptur und auch 5 Trimm-Dich- und Fitnessstationen. Die Stadt setzt bei der Umgestaltung des Parks auch auf mehr Natur- und Artenschutz. Und das waren die Radio Essen Nachrichten mit Anna Vier. 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
0: Dann brauchen wir jetzt noch schönes Wetter für den neuen Spielplatz im Emscher Park in Karnap. Heute gibt's das, so halbwegs, muss man sagen. Für den Spielplatz reicht es eigentlich. 13 Grad haben wir jetzt schon an der Radio Essen Wetterbud in Dellwig. Meistens ist es heute bewölkt. So ein bisschen Regen ist auch dabei, gegen Mittag vor allen Dingen, aber überwiegend ist es schon trocken. Mehr als 18 Grad kriegen wir nicht. Am Wochenende, da bleibt's dann auch relativ durchwachsen. Und hier ist jetzt für euch der Blick auf die Straßen im Radio Essen Verkehrsservice. Da sieht's wirklich gut aus. Auf den Autobahnen und im Essener Stadtverkehr habe ich keine größeren Staus. Und auch aktuelle Blitze haben unsere mehr als 4500 Radio Essen Verkehrsmelderinnen und Verkehrsmelder nicht gesehen.
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0: Guten Morgen. Ja, und Julia, die ist in Schür. Da ist nämlich heute Morgen unser Radio Essen Stand, wo ihr euch registrieren könnt, wenn ihr den Mark Forster Tickets haben wollt. Julia, du bist nochmal umgezogen, habe ich gehört, ne?
4: Ja, wir mussten umziehen, weil es einfach an der Stelle, wo wir gestanden haben, zu voll geworden ist. Also der Weg, wo wir da standen, ja, da ist einfach, ja, da war kein Durchkommen mehr. Und dann sind wir jetzt ein Stückchen weitergefahren. Ich würde schätzen, so einen Kilometer weiter. Und von hier aus brauche ich so, 30 Meter zu den ersten Pferden. Vielleicht ist das ja schon der nächste gute Tipp.
0: Eine Straße mit S in Schür, da sind wir heute noch. Bis 11 kommt vorbei.
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0: 20 vor 9 bei Radio Essen. Guten Morgen. Wäre das was für euch? Zwei Karten für unser Exklusivkonzert von Radio Essen mit Marc Forster. Ja, dann fahrt einfach mal schnell vorbei bei meiner Kollegin Julia Krüsemann. Die ist heute Morgen an einer Straße, die mit S beginnt, im Stadtteil Schür. Das Ganze noch bis 11 Uhr. Und Julia, du hast gerade Besuch bekommen, mit dem du nicht gerechnet hast, oder?
1: Also ich bin ehrlich, ich habe wirklich einen Schock bekommen, als hier gerade vor wenigen Minuten ein großer orangener Rettungswagen in die Straße, in der wir stehen, reingebogen ist. Luisa und Mirko, guten Morgen.
2: Guten Morgen.
3: Guten Morgen.
1: Erzählt mal ganz kurz, warum kommt ihr? Seid ihr gerade am Arbeiten? Erzählt mal.
2: Ja, wir haben Dienst seit 8 Uhr und sind dann direkt durchgefahren.
1: Direkt zu uns gefahren?
3: Genau, wir wollten halt unbedingt die Karten haben und dann haben wir gedacht, fahren wir mal schnell hier hin.
1: Genau. Okay, Dienst seit 8, heißt ihr seid jetzt quasi gerade in der Leerfahrt, erzählt mal.
2: Genau, richtig. Also wir warten quasi jetzt auf den Einsatz.
1: Das heißt, in diesem Moment, wo ihr hier die Marc Forster Tickets quasi ergattern wollt, könnt ihr jetzt in Einsatz reinkommen?
3: Genau, wir sind jetzt die ganze Zeit frei über Funk und wenn jetzt gleich was kommt, dann müssen wir auch schnell weg.
1: Wer will die Tickets denn von euch beiden haben?
3: Ja, am besten wir beide.
1: Ach, beide zusammen?
2: Okay. Ja, könnte man mal machen.
1: Das heißt, ihr würdet auch zusammen hingehen?
2: Ja.
3: Klar.
1: Okay, habt euch beide registriert?
3: Ich habe mich registriert, sie leider noch nicht.
2: Ich mache jetzt gleich noch schnell.
0: Es ist völlig egal, wie ihr vorbeikommt, ob mit dem Krankenwagen, mit dem Fahrrad, zu Fuß oder wie auch immer. Julia Krüsemann ist unterwegs heute an einer Straße mit S im Stadtteil Schür und da könnt ihr euch registrieren für unsere Marc Forster Tickets für das Radio Essen Exklusivkonzert.

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0: Guten Morgen hier bei Radio Essen. Der erste Blitzer des Tages ist da.
1: Guten Morgen, ihr Frühaufsteher. Jetzt der Martin. Auf der Rellinghauser Straße, Fahrtrichtung Frankenstraße, in der 30er vor dem Altenheim, steht der graue Caddy und versucht, teure Fotos zu machen. Lasst euch nicht blitzen. Schönen Tag noch, schönes Wochenende.
0: Ja, danke schön an Martin. Gleich 10 Minuten vor 9 hier bei Radio Essen.

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0: 9 vor 9 bei Radio Essen. Guten Morgen.
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1: Mit Marc Weiß. Schönen guten Morgen. Deutschland steht vor großen Reformen. Beim Blick auf die aktuelle Stimmung im Land zeigt sich allerdings, dass viele Bundesbürger Zweifel haben, ob die Regierung diese Reformen auch umsetzen kann. Thorsten Adolfs aus dem News-Team. Es gibt offenbar sehr wenig Vertrauen in die Arbeit von Union und SPD.
2: Ja, laut dem aktuellen ZDF-Politbarometer ist das Vertrauen ziemlich im Keller. Knapp 75% der Befragten glauben nicht, dass die Regierung die Probleme bei unseren Sozialversicherungen in den Griff bekommt. Die meisten Menschen trauen Union und SPD nicht zu, dass sie zum Beispiel die Renten, die Krankenversicherung oder die Pflegeversicherung zukunftsfest machen können.
1: Wie sieht es generell aus, wenn wir auf die Parteienlandschaft schauen? Wer liegt da in der Gunst der Wähler gerade vorne?
2: Wenn jetzt am Sonntag Bundestagswahl wäre, dann stünde die AfD mit 27% aktuell auf dem ersten Platz, gefolgt von der Union mit 25%. Und dahinter klafft dann eine große Lücke. Die Grünen landen bei 14%, die SPD dümpelt weiter bei ihrem Rekordtief von 12% herum und die Linke kommt auf 11%. Die FDP spielt mit 3% bei den Wählern zurzeit kaum eine Rolle.
1: Infos von Thorsten Adolfs aus dem News-Team. Vielen Dank und jetzt die weiteren Themen in der Zusammenfassung. Außenminister Wadefuhl ruft den russischen Präsidenten Putin dringend zu Verhandlungen über einen Frieden in der Ukraine auf, unter Beteiligung der Europäer. Es sei jetzt absolut an der Zeit, an den Verhandlungstisch zu kommen, appellierte der CDU-Politiker an Putin während seines Besuchs in Mexiko. Der ukrainische Präsident Selenskyj hatte direkte Verhandlungen angeboten, an einem neutralen Ort wie der Schweiz oder der Türkei. Die deutschen Autohersteller haben zum Jahresbeginn beim Umsatz im Vergleich zur internationalen Konkurrenz an Boden verloren. Das geht aus einer Analyse der Berater von EY hervor. Verglichen wurden die 19 größten Autohersteller der Welt. Demnach sind die Umsätze von VW, Mercedes und BMW im Jahresvergleich um 4,3% gesunken. Anderswo sind sie um 1,7% gestiegen. Gesundheitsministerin Wagen hat aktuell einen sehr schweren Stand. Nach der Vorstellung ihrer Pläne für die Pflegereform wird Wagen von allen Seiten kritisiert. Mecklenburg-Vorpommerns Ministerpräsidentin Schwesig spricht von einem schweren Fehler. Aus dem CSU-regierten Bayern heißt es, die Reform sei ein Schlag ins Gesicht. Auch der Städtetag, der Pflegerat und die Pflegearbeitgeber kritisierten die Reform. Im Kern bringt die Reform für einige Beitragszahler höhere Beiträge und für so gut wie alle Menschen weniger Leistungen. Es ist allerdings fraglich, ob diese Reform so auch durchkommt. Neben der Kritik von Verbänden hatte vor allem Mecklenburg-Vorpommerns Ministerpräsidentin Schwesig auch schon angedeutet, dass die Länder nicht mitziehen werden. Das wäre dann vermutlich das Ende der aktuellen Reform, spätestens im Bundesrat. Und das waren die Nachrichten mit Marc Weiß.
3: Es ist so ein grauer Tag heute in Essen. Viele Wolken sind da, wenig Sonne, aber auch nur selten Regen. Das muss man auch dazu sagen. So schaut's aus für heute. An unserer Radio Essen Wetterbude in Stoppenberg, da haben wir 13 Grad. Und die Maxi-Werte, die liegen heute bei 18 Grad. Auch das Wochenende wird eher wechselhaft sein mit vielen Wolken. Im Radio Essen Verkehrsservice habe ich einen Blitzer reinbekommen vorhin. Der steht auf der Rellinghauser Straße in Richtung Frankenstraße in der 30er-Zone. Vielen Dank an Martin aus dem Radio Essen Verkehrsmelderclub.
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3: Radio Essen-Hörer Damaris hat uns gerade eben gefragt über Instagram. Guten Morgen, steht eigentlich schon der Stadtteil fest, in dem man euch heute findet? Ja, der steht tatsächlich fest. Wir sind seit einer Stunde schon unterwegs und zwar in Schür an einer Straße, die mit S beginnt. Da sind wir noch bis 11 Uhr, also für 2 Stunden. Da könnt ihr zu uns kommen, da könnt ihr euch registrieren und dann Tickets für Mark Forster gewinnen für unser Radio Essen-Exklusivkonzert übernächste Woche. Und den ersten Gewinner oder die erste Gewinnerin von heute, die rufe ich gleich an in 10 Minuten.
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3: Im Radio Essen Studio ist für euch Christian Barnier. Guten Morgen.

0: Ihr könnt euch noch registrieren hier bei Radio Essen bis 11 Uhr, also noch knapp 2 Stunden. Und Tickets gewinnen auch heute natürlich wieder am Brückentag für unser Mark Forster Exklusivkonzert. Das ist übernächste Woche hier bei uns in der Stadt. Und heute sind wir mit unserem kleinen Registrierungsstand in Schür an einer Straße mit S. Und Radio Essen-Hörerin Gülcan hat uns gefunden. Guten Morgen.
1: Guten Morgen.
0: Wo warst du heute Morgen? So gegen 8.15 Uhr.
1: Ja, in Essen-Schür natürlich.
0: Was hast du da gemacht?
1: Ich habe mich registriert für Mark Forster Konzertkarten.
0: Und warum willst du so gerne zu Mark Forster? Was findest du gut an dem?
1: Ich mag die Texte, die sind ziemlich authentisch, die kann man immer schnell mitsingen. Ich mag ihn einfach, ich finde ihn sympathisch, einfach toll.
0: Der hat so eine wunderbar positive Art, ne? Alles wird gut sowieso. So ein richtig klasse Song für gute Laune.
1: Genau.
0: Gülcan, ich finde, du darfst einfach nicht fehlen bei unserem Radio Essen Exklusivkonzert übernächste Woche. Deswegen schenke ich dir jetzt 2 Tickets.
1: Wow, ich freue mich super, es ist riesig toll. Vielen, vielen Dank.
0: Ja, sehr, sehr gerne. Es ist heute Brückentag. Musst du arbeiten oder hast du frei?
1: Nein, ich habe frei. Ich bin noch in Elternzeit.
0: Ach, in Elternzeit. Wie alt ist der Nachwuchs?
1: 16 Monate.
0: 16 Monate. Oh, du kommst aber weg den einen Abend, ne? Wenn das Kind 16 Monate alt ist, da wird man gebraucht.
1: Genau. Ja, das weiß ich, aber wir sind gerade dabei. Papa schafft das auch, die kleine Maus ins Bett zu bringen. Und deswegen freue ich mich richtig, richtig dolle, weil ich jetzt so das erste Mal dann quasi Mama frei habe.
0: Ich wollte gerade sagen, nach 16 Monaten hast du einen Abend Mark Forster wirklich mehr als verdient. Gülcan, ich wünsche dir ganz viel Spaß und herzlichen Glückwunsch.
1: Dankeschön, Dankeschön. Vielen Dank.
0: Ja, gerne. Und jetzt seid ihr dran. Registriert euch noch bei uns bei Radio Essen bis 11 Uhr. Wir sind in Schür an einer Straße mit S. Gewinnt Tickets für unser Mark Forster Exklusivkonzert. Und jetzt spiele ich euch auch Mark Forster. Sein neuer Titel heißt Ein Lied.

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Tickets für Mark Forster. Die haben wir noch bis 11 Uhr. Da könnt ihr euch registrieren. Wir sind in Schür. An einer Straße, die mit S beginnt. Mehr verraten wir nicht. Und er hier war vor 2 Jahren unser Gast beim Exklusivkonzert. Alvaro Soler und Maria jetzt.

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Drei vor halb zehn, guten Morgen. Der Radio Essen Verkehrsservice aktuell ist hier mit einem Blick auf die A40 von Essen nach Duisburg. Achtung, zwischen Mülheim, Stierum und Mülheim Mitte, da liegt ein Fahrrad auf dem rechten Fahrstreifen. Ist wohl runtergefallen von irgendeinem Auto, also Achtung bitte auf der A40 zwischen Mülheim, Stierum und Mülheim Mitte in Richtung Duisburg. Da liegt ein Fahrrad.

0: Teddy Swims ist das hier bei Radio Essen mit Bad Dreams, schlechte Träume. Anna 4 aus den Radio Essen Nachrichten ist da. Du hast hoffentlich heute Nacht gut geschlafen und nicht schlecht geträumt.
1: Ich habe gar nicht geträumt und gut geschlafen.
0: Egal, auf jeden Fall bist du erholt da und wir können jetzt in die Nachrichten gehen.
1: Guten Morgen.
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0: Ich kann mich ja auch niemals an einen Traum erinnern. Also ich gehöre auch zu diesen Leuten, haben wir, glaube ich, was gemeinsam. Aber egal, gucken wir auf die Nachrichten. Da geht's um die Grundschule. Ja, immer mehr Kinder bleiben auch nach Unterrichtsende noch ein bisschen in der Schule. OGS, offener Ganztag, aber die Betreuungsplätze, die sind wirklich knapp. Ab dem nächsten Schuljahr, jetzt ab dem Sommer, da gibt's eine neue Regel. Alle, die in der ersten Klasse sind, die haben dann einen gesetzlichen Anspruch auf so einen Betreuungsplatz nachmittags hier bei uns in Essen. Wie genau soll das gehen? Die Plätze sind ja nun nicht endlos, ne? Müssen die älteren Kinder dann nach Hause gehen und die jüngeren können bleiben?
1: Nein, so schlimm ist es nicht. Also die älteren Kinder sollen auf jeden Fall ihren Platz behalten können. An vielen Schulen muss einfach umgebaut werden, beziehungsweise neue Räume müssen her. Und das passiert jetzt auch schon unter anderem an der Käthe-Kollwitz-Schule in Rüttenscheid. Da wird gerade der neue Anbau fertig.
0: Also die Räume sind das eine, das Personal ist das andere. Wo kommen die Erzieher her?
1: Ja, die Jugendhilfe hat in den letzten Jahren zahlreiche Erzieherinnen und Erzieher ausgebildet und sich so auf den neuen Ansturm vorbereitet. Das heißt, zum neuen Schuljahr wird es insgesamt 650 Gruppen in der OGS hier geben. Das sind 77 Gruppen mehr und da können dann insgesamt 15.000 Kinder betreut werden.
0: Das hört sich gut an. Dann werfen wir mal einen Blick auf gestern Abend. Da hat es wirklich ordentlich gescheppert und zwar in Leite. Erklär nochmal, was ist da los gewesen?
1: Ein 19-jähriger Autofahrer ist auf der Rodenseelstraße von der Fahrbahn abgekommen und dann über einen Bürgersteig durch ein Gebüsch in eine Terrassentür gerast. Ui. Die Tür komplett kaputt und hinter der Tür, da ist die Küche. Auch die hat's erwischt. Backsteine und Scherben, alles ist in der Küche gelandet.
0: Also ein großer Schreck. Wie geht's dem Fahrer und auch den Menschen, die da wohnen in dieser Wohnung?
1: Ja, der Fahrer und auch der Beifahrer, die wurden beide leicht verletzt. Den Anwohnern ist Gott sei Dank nichts passiert. Das hat mir heute Morgen die Polizei Essen alles so bestätigt.
0: Und dann noch zum Schluss bitte jetzt die gute Nachricht.
1: Ja, der Emscher Park in Kanab, der bekommt neue Spielgeräte für Kinder, zum Beispiel eine Mikado-Wippe oder auch eine Kletterskulptur und auch 5 Trimm-Dich- und Fitnessstationen entlang eines Rundwegs, die werden da gemacht. Das alles passiert im Rahmen der Bauarbeiten für die internationale Gartenausstellung 2027.
0: Dankeschön, Anna 4 aus den Radio Essen Nachrichten und wir geben jetzt im Wetter direkt weiter zu Julia Krüsemann, die ist nach wie vor in Schür an einer Straße mit S. Da könnt ihr euch registrieren für Mark Forster Tickets. Wie ist das Wetter bei dir?
3: Ja, grau. Grau und windig. Es ist wirklich, wirklich windig hier. Also mir fliegt die große rote Fahne ständig wieder um meinen Kopf herum. Aber 14 Grad. Also und weiterhin trocken. Also ich finde, damit kann man auf jeden Fall arbeiten.
0: Also man kann auf jeden Fall auch noch vorbeikommen bei der Julia. Dazu gleich mehr. Vorher müssen wir aber noch mal ganz kurz auf die Straßen gucken. Der Radio Essen Verkehrsservice. Da merkt man den Brückentag. Es gibt wirklich keine Staus. Aber zwei wichtige Meldungen habe ich trotzdem. Einmal die A40 von Essen nach Duisburg. Zwischen Mülheim-Stierum und Mülheim-Mitte. Da gibt es ein Fahrrad, was auf dem rechten Fahrstreifen liegt. Das ist vermutlich irgendwie beim Transport vom Auto gefallen. Also fahrt da bitte vorsichtig. Und einen Blitzer, den habe ich reinbekommen, der steht auf der Rellinghauser Straße in Richtung Frankenstraße in der 30er-Zone.
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0: Mit Christian Banier im Studio und Julia Krüsemann in Schür an einer ominösen Straße mit S. Was ist los bei dir?
3: Ja, ich habe Besuch bekommen und zwar steht Beate neben mir. Die wohnt hier direkt an der Straße in so einem richtig schönen, großen, alten Haus. Seit 25 Jahren hast du erzählt.
4: Jawohl, seit 25 Jahren.
3: Und wir haben jetzt hier mehrere Leute erlebt, die gesagt haben, Schür, hier war ich noch nie. Für alle die, die den Stadtteil noch nicht kennen, noch nie hier waren, was muss man unbedingt über Schür wissen?
4: Es ist ein wunderschönes ländliches Gebiet. Ganz viele Bauern, ganz viele Pferde, viele Rehe. Einfach toll.
3: Einfach toll, Christian.
0: Also lernt doch einfach mal Schür kennen heute. Am besten so in den nächsten 1,5 Stunden. Registriert euch noch direkt für die Tickets für unser Mark Forster Exklusivkonzert.
3: Boah, ist das
0: Julia,
3: voll hier.
0: Die wartet da schon auf euch.
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0: Marc und Julia. Die beiden warten auf euch. Also Marc Forster übernächste Woche beim Radio Essen Exklusivkonzert. Und meine Kollegin Julia Grüsemann hier aus der Radio Essen Frühschicht, die hat die Tickets dafür und die ist noch bis 11 Uhr an einer Straße, die mit S beginnt im Essener Stadtteil Schür. Da könnt ihr euch für unsere Kartenverlosung registrieren. Wie gesagt, bis 11 Uhr noch. Julia, wer ist jetzt bei dir?
1: Christian, weißt du noch, als wir heute Morgen gesagt haben, bitte, bitte den Brückentag nicht nutzen, um zum Recyclinghof zu fahren, ja, weil es da heute voll ist?
0: Genau.
1: Ich habe die erste Sünderin getroffen.
0: Nein.
1: Hi.
2: Guten Morgen.
1: Sag mir einmal deinen Namen.
2: Ich bin die Sandra. Aus Fullerum, genau.
1: Erzähl mal ganz kurz, wie ist dein Morgen bisher gewesen?
2: Ja, eigentlich ganz entspannt, ne? Ich bin zum Recyclinghof nach Werden gefahren, um ein bisschen Sperrmüll wegzubringen. Junge kriegt ein neues Kinderzimmer. Und da habe ich mir gedacht, komm, Brückentag, fahren wir da hin und machen mal ein bisschen Sperrmüll wegbringen.
1: Und auf dem Rückweg bist du an uns vorbeigedüst?
2: Ganz genau, ich habe euch gesehen, weil leider kann ich im Auto kein Radio Essen empfangen. Ich mache das alles immer übers Handy, um das zu hören. Und dann habe ich euch gefunden.
1: Was sagst du hier zu Schür? Ich habe jetzt schon häufiger gehört, wusste ich gar nicht, dass es das gibt, aber wunderschön hier. Du gehst mit deinem Sohn öfter hier hin, ne?
2: Ganz genau. Ich gehe hier in der Nähe Erdbeer pflücken mit meinem Sohn und das ist eine wunderschöne Gegend hier. Also schön grün, schön ruhig. Also doch, es ist empfehlenswert für einen Spaziergang, wenn man mal wirklich Ruhe haben möchte.
1: Registriert hast du dich für die Marc Forster Tickets?
2: Ganz genau. Das ist mein allererstes Konzert seit 37 Jahren, wenn ich wirklich gewinnen sollte.
1: Also, dann drücken wir dir die Daumen.
2: Dankeschön.
0: Also, Radio Essen-Hörerin Sandra, die ist schon mal mit drin im Lostopf und da könnt ihr auch noch rein. Kommt vorbei bis 11 Uhr. Julia Grüsemann ist im Stadtteil Schür an einer Straße, die mit S beginnt. Mehr verraten wir nicht.

0: Viele haben ja schon ein langes Wochenende im Moment, haben heute frei am Brückentag und gleich nach 10 hat Tim Schröder hier bei Radio Essen deswegen auch den großen Veranstaltungsservice, was man so unternehmen kann. Gib mal ein Beispiel, was ist los?
1: Zum Beispiel die Freiwillige Feuerwehr.
0: So, jetzt kommen wir nochmal.
2: Die Freiwillige Feuerwehr, die wird 125 Jahre und feiert das in Krai mit einer großen Party heute Warm-up und das ganze Wochenende wird weiter gefeiert. Zum Beispiel.
0: Zum Beispiel. Also die ganzen Tipps gleich nach 10 bei Tim Schröder. Ich bin Christian Barnier. Wünsche euch ein schönes Wochenende.

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1: Mit Marc Weiß, schönen guten Morgen. Die Bonner Nordbrücke der A565 ist dauerhaft gesperrt jetzt und das sorgt gerade für ordentlich Ärger bei der regionalen Wirtschaft und natürlich auch bei vielen Pendlern. Wenn jetzt nicht schnell gehandelt werde, dann drohe der Region ein jahrelanges Chaos, heißt es. Infos dazu von Thorsten Adolfs aus dem News-Team.
2: Die Wirtschaft schlägt Alarm, weil die wichtige Verbindung über den Rhein jetzt fehlt. Deshalb wird gefordert, dass der Neubau der Brücke in maximal 5 Jahren fertig sein sollte und nicht wie sonst üblich erst nach 10 bis 12 Jahren. Vorbild müsse die Rahmedetalbrücke der A45 sein, heißt es. Die Baustelle dort habe gezeigt, dass es bei solchen Projekten deutlich schneller gehen kann als bisher gedacht. Bei jeder Verzögerung zahle am Ende der Kunde die Zeche, sagte der Präsident der Kölner Handwerkskammer Radermacher bei RTL. Handwerker oder Lieferanten würden durch Umwege und Staus jeden Tag massiv Zeit verlieren. Das kostet die Firmen dann richtig viel Geld und diese Mehrkosten würden in Form von höheren Preisen an die Kunden weitergegeben, so Radermacher. Nicht nur die Bonner Nordbrücke, auch viele andere Autobahnbrücken in NRW sind marode. Auf der Wiehltalbrücke der A4 zum Beispiel wird gerade eine Wiegeanlage mit Schranken aufgebaut. Viele Lkw-Fahrer hatten das Fahrverbot dort ignoriert. Mit der Anlage soll verhindert werden, dass es noch mehr Schäden an der Brücke gibt und auch sie dann komplett gesperrt werden müsste.
1: Thorsten Adolfs mit Infos. Vielen Dank. Jetzt die weiteren Themen in der Zusammenfassung. In einer Flüchtlingsunterkunft im bayerischen Hersching am Ammersee ist ein 40-Jähriger bei einem Streit erstochen worden. Ein 26-jähriger Verdächtiger wurde direkt nach der Tat in seinem Wohncontainer festgenommen. Die Hintergründe sind unklar. Nach Angaben der Polizei handelt es sich bei beiden Männern um Afghanen. Außenminister Wadefuhl ruft den russischen Präsidenten Putin dringend zu Verhandlungen über eine Friedenslösung in der Ukraine auf, unter Beteiligung der Europäer. Es sei jetzt wirklich an der Zeit, an den Verhandlungstisch zu kommen, appelliert der CDU-Politiker. Der ukrainische Präsident Zelensky hatte Verhandlungen angeboten an einem neutralen Ort wie der Schweiz oder der Türkei. Kurz der Blick auf die Fußball-WM. Kurz vor Beginn des Turniers sind Frankreich und Spanien offenbar noch nicht in Form. Frankreich verlor zu Hause in Nantes ein Testspiel gegen die Elfenbeinküste mit 1:2. Spanien schaffte gegen den Irak im Testspiel nur ein mühsames 1:1. Die Bundesregierung kommt aktuell nicht aus dem Stimmungstief. Fast 3/4 der Deutschen bezweifeln laut Umfrage, dass die Regierung die Probleme bei den Sozialversicherungssystemen lösen kann. Das ZDF-Politbarometer hat die Wählerinnen und Wähler befragt. Die schwarz-rote Koalition bekommt dabei für ihre Arbeit insgesamt unverändert schlechte Noten. 72% der Befragten bescheinigen der Regierung schlechte Arbeit, 24% finden es gut. Und nach wie vor sehen offenbar viele in der AfD eine Alternative, die in Teilen rechtsextreme Partei liegt mit 27% im Ranking vorne, noch vor der Union, die auf 25% kommt. Ansonsten wenig Veränderung, die SPD bleibt bei 12, die Grünen bei 14, die Linke kommt auf 11%. Die FDP wartet noch auf den erhofften Kubicki-Effekt, aktuell holen die Liberalen nur 3% der Stimmen. Und das waren die Nachrichten mit Marc Weiß.
3: Und heute, da sind wieder viele Wolken unterwegs und die Sonne, sie zeigt sich entsprechend wenig. Hier ist das Radio Essen Wetter mit aktuell 14 Grad, gemessen an unserer Radio Essen Wetterbude in Rüttenscheid. Auf bis zu 18 Grad kommen wir heute noch. Das Wochenende, das wird dann minimal wärmer. Insgesamt bleibt es aber wechselhaft. Zum Verkehrsservice jetzt hier bei Radio Essen und am Brückentag ist natürlich nicht so viel los. Es gibt einen Mini-Stau auf der A42 Dortmund in Richtung Kamp-Lintfort. Zwischen Altenessen und dem Kreuz Essen-Nord aktuell dichter Verkehr 1 Minute. Zeitverlust. Ansonsten im Stadtverkehr aktuell keine größeren Behinderungen, aber es wird geblitzt. Zum Beispiel auf der Rellinghauser Straße in Richtung Frankenstraße in der 30er-Zone. Außerdem einer der drei Knöllchenkalle auf der Heidhauser Straße in Richtung Stadtauswärts.
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3: Kelly Clarkson hat jetzt angekündigt, ihre Talkshow an den Nagel zu hängen, um sich mehr um ihre Kinder kümmern zu können. Mit Sicherheit kein leichter Schritt. Musikalisch bleibt sie uns aber erhalten.
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3: Hallo zusammen, hier ist Tim Schröder und ich wünsche euch einen entspannten Freitag jetzt mit Musik von Kelly Clarkson. My life will suck without you. Hier bei Radio Essen am Freitagvormittag.

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1: Ja, und auch heute könnt ihr wieder Tickets für das Mark Forster Geheimkonzert am 18.06. hier bei uns in Essen gewinnen. Nadine hat sich eben noch an unserem Stand in Schür an einer Straße mit dem Anfangsbuchstaben S registriert. Mal schauen, ob ich sie jetzt telefonisch erreiche.
2: Lisa?
1: Guten Morgen, hier ist Tim Schröder von Radio Essen.
2: Hallo.
1: Nadine, was hältst du von 2 Tickets für Mark Forster?
2: Boah, mega. Das ist ja großartig. Super gerne.
1: Du hast dich eben noch bei uns registriert, bist extra aus Bredeney nach Schür gefahren. Wie kam es dazu?
2: Ach, ich habe die Aktion schon länger verfolgt und habe immer geguckt, wann welcher Stadtteil so war. Und wenn es in der Gegend war, in Bredeney wart ihr auch schon und in Frohnhausen, hat zeitlich nicht so gepasst, als gepasst hatte. Wart ihr in Katernberg, da wollte ich aber nicht durch den Berufsverkehr fahren. Und heute Morgen habe ich gehört und dachte, jo, super, Schür passt, fahren wir vorbei.
1: Ich war ja mit der Aktion in Krai am Mittwoch gewesen, hatte ganz, ganz viele Radio Essen-Hörer, die gesagt haben, ich habe noch nie was gewonnen. Wie ist das bei dir? Hast du schon mal was gewonnen?
2: Ich habe da war ich noch nicht mal volljährig und habe mal über die Watt ein Gewinnspiel mitgemacht. Da habe ich eine Uhr gewonnen. Da kann ich mich dran erinnern. Das war das Einzige, aber noch Konzerttickets oder irgendwas in dieser Weise tatsächlich noch nie. Und ich bin super glücklich. Vielen Dank.
1: Was ist denn besser, eine Uhr oder Tickets für Mark Forster?
2: Ja, auf jeden Fall Tickets für Mark Forster. Definitiv.
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Alec Benjamin, Let Me Down Slowly hier bei Radio Essen. Und gleich habe ich noch The Weeknd für euch mit Dancing in the Flames. Und unser Wochenendtipp, der passt eigentlich ganz wunderbar zu diesem Song. Die Freiwillige Feuerwehr in Krai, die feiert nämlich heute ein großes Jubiläum. Also heute geht's los. 125 Jahre gibt's nämlich schon die Wache an der Ottostraße. Und zwar startet das Ganze heute mit einer Warm-up-Party inklusive Live-Musik. Morgen und am Sonntag geht's natürlich weiter. Dann werden die verschiedenen Einsatzfahrzeuge gezeigt. Es gibt aber auch verschiedene Vorführungen. Außerdem ist ein großes Kinderprogramm geplant. Und das Tolle ist, der Eintritt ist frei. Mehr dazu auch nochmal in unseren Veranstaltungstipps auf radioessen.de.

0: The Weeknd, Dancing in the Flames hier bei Radio Essen. Und Grüße gehen raus an Johannes und Michael. Beide sind im Radio Essen Verkehrsmelderclub. Und beide haben sie aktuell Blitzer entdeckt. Einmal auf der Nöggerathstraße in Richtung Heinrich-Strunk-Straße wird geblitzt. Außerdem auf der Frankenstraße in Richtung Ruhrallee.
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0: Heigo. Firestone hier bei Radio Essen. Und am Mittwoch, da war ich ja mit unserer Aktion Tickets für das Mark Forster Geheimkonzert in Krai unterwegs. Und da hatte ich echt den Eindruck, unser Exklusivkonzert wird immer mehr zur Familiensache.
1: Sie fahren ja einen ganz schön rasanten Reifen, oder?
2: Na klar, ich wollte ja schnell hier sein, weil mein Sohn gerne auf ein Konzert möchte von Mark Forster.
3: Ich bin von Rüttenscheid gekommen, weil eigentlich vom Arzt durchgefahren mit dem Bus.
4: Ja, ich glaube, 5. Mal müsste es heute sein. Und einmal nicht gefunden dazu.
1: Warum ist dir das so wichtig?
4: Wegen dem, der hier neben mir sitzt, steht, mein 10-jähriger Sohn, der ist Mark Forster-Fan.
0: Ja. Tja, und jetzt habt ihr wieder die Chance. Sucht Radio Essen Frühschichtmoderatorin Julia Krüsemann. Sie steht mit unserem Radio Essen-Stand in Schür in einer Straße mit dem Anfangsbuchstaben S. Und wir schauen aufs Wetter jetzt hier bei Radio Essen. Da gibt es viele Wolken, wenig Sonne und selten Regen. Das sind praktisch die Zutaten für den Wettermix heute in Essen. Bis zu 18 Grad sind heute drin. Jetzt sind es schon 15 gemessen an unserer Radio Essen-Wetterbude in Frohnhausen. Morgen und am Sonntag, da geht es dann auf jeden Fall wechselhaft weiter.
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0: Und damit rüber zum Verkehrsservice jetzt hier bei Radio Essen. Da geht's weiter in diesen Mini-Stau auf der A42 Dortmund in Richtung Kamp-Lintfort. Zwischen Altenessen und dem Kreuz Essen Nord aktuell dichter Verkehr, eine Minute Zeitverlust. Geblitzt wird auf der Rellinghauser Straße in Richtung Frankenstraße in der 30er-Zone, dann auf der Nöggerath-Straße in Richtung Heinrich-Strunk-Straße und auf der Frankenallee in Richtung Ruhrallee. Noch mehr Blitzer gerne auf unserer Homepage auf radioessen.de. Und Dankeschön an unsere über 4500 Radio Essen Verkehrsmelderinnen und Verkehrsmelder.
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0: Ich freue mich, dass ihr mit dabei seid. Und noch in diesem Monat soll es eine Single geben von Leonie. Nächstes Jahr geht sie auf Tour. Also super Aussichten für die Fans der deutschen Sängerin. Hier bei Radio Essen, da hören wir sie jetzt mit Don't Worry.
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2: So Leute, es ist soweit. Das hier ist nicht mehr euer Platz 1. Bibi Rexha und Faithless mit New Religion, die habt ihr seit Anfang April auf der 1 gehabt. Und jetzt sind sie vom Thron gestoßen worden von einem Song aus 2002. Milky, Just the Way You Are. Und nur mal so kleine Side-Info. Der Song ist einfach älter als ich. Crazy. Wie eure Ruhrcharts nächste Woche aussehen, das bestimmt ihr. Ich bin Tobias Wolf und ich bin schon sehr gespannt.
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0: Eine der ganz großen, Cher, Believe, hier bei Radio Essen. Jetzt kommt aber eine noch, ja, ich würde sagen, fast größere. Also, liebe Swifties, jetzt heißt es für euch nämlich einmal tief durchatmen. Ja, es ist offiziell, Taylor Swift steuert dem fünften Teil der Filmreihe Toy Story seinen offiziellen Titelsong bei. Das Ganze hat ja in den vergangenen Monaten einen riesen Hype praktisch schon ausgelöst. Kollege Stefan Rejek aus der Radio Essen Redaktion ist hier. Liegt das jetzt daran, dass Taylor Swift ist, also einfach die erfolgreichste Sängerin der Welt?
1: Ja, nee, nicht nur. Es gab da wirklich eine geniale Promo-Aktion. Da wurde wirklich ganz, ganz tief in die Easter Egg-Marketing-Trickkiste gegriffen. Erstmal ist im April auf Taylor Swifts offizieller Website so ein ominöser Countdown aufgetaucht. Ja, und der ist dann kurz danach ohne weitere Erklärung wieder verschwunden.
0: Und dann habe ich noch irgendwas von irgendwelchen Plakaten oder sowas Ähnlichem gehört?
1: Ja, genau, diese klassischen Werbetafeln in Amerika. Da sind dann die Buchstaben TS in dieser gelb-blauen Toy-Story-Schrift erschienen und das auch auf diesem blauen Hintergrund mit Wolken. Auch ein genialer Zufall dabei. TS ist ja erstmal die Abkürzung für Toy Story und gleichzeitig sind das natürlich die Initialen von Taylor Swift. Also noch ein Grund mehr für Spekulationen.
0: Ja, und diese Spekulation gab es ja reichlich. Social Media ist ja praktisch explodiert, ist aber auch schon kreativ. Wer kommt auf sowas?
1: Ja, die Liste geht noch weiter. Könnte man jetzt wirklich einen ganzen Tag mitfüllen, das alles aufzunehmen. Hier vielleicht noch kurz zwei kleine Beispiele. Wenn man bei TikTok nach Taylor Swift gesucht hat, dann sind einfach diese Toy Story-Wolken, die ich gerade schon erwähnt habe, über den ganzen Handybildschirm gezogen. Oder das Cover von ihrem fünften Studioalbum, wieder die Zahl 5, du merkst, ist ein Muster, das wurde verändert. Da sind im Hintergrund eigentlich Möwen zu sehen und die wurden ersetzt durch, natürlich, Wolken.
0: Ja, und das ist tatsächlich auch ein Traum für Taylor Swift in Erfüllung gegangen, denn schon seit sie 5 Jahre alt ist, träumt sie davon, mal was für die Figuren schreiben zu dürfen. Ja, ein Traum wird warm. Der Film, der läuft dann ab Ende Juli in den deutschen Kinos und bis dahin müssen wir uns mit dem Titellied zufrieden geben. Das gibt's jetzt für euch hier bei uns bei Radio Essen im besten Mix.

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1: Mit Marc Weiß, schönen guten Tag. Die Höhe des Gehalts war immer schon ein riesiges Thema und es könnte in Zukunft ein noch größeres werden. Deutschland hat die Einführung des neuen Lohntransparenzgesetzes zwar auf Anfang des nächsten Jahres verschoben, man will in wirtschaftlich schwierigen Zeiten weitere Unruhen vermeiden. Eine aktuelle Studie zeigt aber, sobald es losgeht, wollen die meisten von ihrem Arbeitgeber genau wissen, was Sache ist. Thorsten Adolfs, was passiert, wenn dieses neue Gesetz dann endlich kommt?
2: Ja, eine aktuelle Studie des US-Unternehmens Deel zeigt, dass über die Hälfte der Beschäftigten direkt am ersten Tag nach dem Start die neuen Auskunftsrechte nutzen will. Es geht dabei nicht nur darum zu erfahren, was die Kollegen verdienen. Viele wollen ihr Gehalt einfach richtig einordnen können. Sollten sie dann feststellen, dass sie unfair bezahlt werden, dann wollen mehr als 60% über einen Jobwechsel nachdenken. Das neue Recht wird also für viele zu einem wichtigen Werkzeug, um die eigene Karriere besser zu planen und für mehr Gerechtigkeit zu sorgen.
1: Aber gibt es dann nicht ab Tag 1 schon großen Ärger in den Büros?
2: Das ist tatsächlich der Punkt, den viele Unternehmen fürchten. Die meisten rechnen damit, dass das Thema Gehalt für Spannungen oder Unzufriedenheit im Betrieb sorgen könnte. Allerdings sagen fast 3/4 der Befragten, das Gesetz allein sei gar nicht das Problem. Es gehe eher darum, wie gut Unternehmen Gehaltsunterschiede ihrer Belegschaft begründen können. Der Schlüssel wird also sein, dass Arbeitgeber nicht nur die Zahlen auf den Tisch legen, sondern auch offen und ehrlich erklären, warum wer wie viel verdient. Und wenn das klappt, könnte sich die Unternehmenskultur für alle zum Positiven verändern, heißt es in der Studie.
1: Infos von Thorsten Adolfs aus dem News-Team. Vielen Dank und jetzt die weiteren Themen in der Zusammenfassung. Nach der überraschenden Sperrung der gesamten Bonner Nordbrücke der A565 drängt die regionale Wirtschaft auf Tempo beim Ersatz des Bauwerks. Es sei nicht akzeptabel, wenn so eine wichtige Schlagader erst nach 12 oder 15 Jahren neu gebaut werde, warnt die Industrie- und Handelskammer. Die Handwerkskammer fordert sich ein Beispiel am Neubau der Rahme der Talbrücke zu nehmen. In Rehmagen in Rheinland-Pfalz sind 3 ausgebrochene Pfauen unterwegs und haben schon etliche Gärten verwüstet. Mehrere Einfangversuche des Tierheims waren bisher ohne Erfolg. Die Vögel laufen nach wie vor noch in der Gegend rum. Wem sie gehören, ist nicht klar. Die Deutschen verbringen etwas weniger Zeit im Internet als noch vor einem Jahr. Etwas über 67 Stunden pro Woche ist jeder Bürger durchschnittlich online. Das sind etwa 5 Stunden weniger als 2025. Vor allem die 18- bis 39-Jährigen verbringen weniger Zeit im Netz. 31% von ihnen möchten in den kommenden 12 Monaten sogar die Zeit noch weiter reduzieren. So steht es in der aktuellen Postbank Digitalstudie. In der Altersgruppe ab 40 gibt es diese Selbstkritik kaum. Hier sind über 80% mit ihrer aktuellen Nutzungsdauer vollkommen zufrieden. Das mit Abstand beliebteste Gerät zum Surfen ist weiterhin das Smartphone. Immer mehr Nutzer wollen sich hier aber offenbar mehr auf wirklich wichtige und zeitsparende Dinge konzentrieren. Vor allem bei den Jüngeren werde immer öfter versucht, WhatsApp-Chats oder auch stundenlanges Scrollen durch Social-Media-Kanäle zu reduzieren. Und das waren die Nachrichten mit Marc Weiß.
3: Und die Sonne, sie versteckt sich heute immer wieder hinter vielen Wolken. Das Ganze bei aktuell 15 Grad an unserer Radio Essen Wetterbude in Altendorf. Bis zu 18 Grad, die sind heute noch drin. Viel Regen gibt's heute nicht und das gilt auch für das Wochenende. Mit bis zu 21 Grad wird's dazu minimal wärmer. Zum Verkehrsservice jetzt hier bei Radio Essen. Da halten sich die Staus im Rahmen A40 Dortmund in Richtung Duisburg. Zwischen Mülheim Heimaterde und Winkhausen aktuell 2 Kilometer Zeitverlust. Dann die 42 Dortmund in Richtung Kamp-Lindfort zwischen Gelsenkirchen Hessler und dem Kreuz Essen Nord. Hier sind es 2 Kilometer stockender Verkehr, Zeitverlust hier 4 Minuten. Im Stadtverkehr keine größeren Behinderungen, aber es wird jede Menge geblitzt. Westfalenstraße in Richtung Steele, da steht der graue Caddy in einer Einfahrt. Dann auf der Frankenstraße in der 30er-Zone in Richtung Rellinghausen, da steht auch nochmal ein grauer Caddy. Altenessener Straße in Richtung Altenessen, Mitte in der 30er-Zone wird geblitzt. Außerdem auf der Essener Straße in Richtung Stoppenberg und auf der Nöggerathstraße in Richtung Heinrich-Strunk-Straße.
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3: Super, dass ihr mit dabei seid. Und ich weiß auch, warum ihr mit dabei seid. Denn es gibt Karten zu gewinnen. Karten für unser Mark Forster Geheimkonzert. Und die nächsten zwei, die gehen gleich raus.
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3: Ich bin Tim Schröder und wünsche euch einen schönen Freitag hier bei Radio Essen.

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1: Und zwei Tickets für das Mark Forster Geheimkonzert, die habe ich jetzt noch für euch. Und gewinnen könnt ihr die, wenn ihr euch heute Morgen bei Radio Essen Frühschichtmoderatorin Julia Krüsemann in Schür registriert habt. Bis 11 Uhr war das am Schürweg, das ist die Straße mit S gewesen, möglich. Und einen, der diese Chance genutzt hat, den rufe ich jetzt an.
2: Ja, hallo.
1: Hallo Damian, hier ist Tim Schröder von Radio Essen.
2: Hallo.
1: Du hattest heute schon eine lange Fahrt hinter dir, habe ich gehört, von Karnaf bis nach Schür.
2: Ja.
1: Oder warst du eher zufällig in Schür?
2: Was war ich zufällig? Ich war mit, musste meine Frau abholen von Altenessen, von Augenarzt. Dann habe ich sie zur Arbeit gefahren und ich bin da kurz vorbeigefahren, ja.
1: Ich hätte nämlich dann zufällig kurz für dich jetzt zwei Tickets für Mark Forster. Was hältst du davon?
2: Das ist super.
1: Mit wem wirst du hingehen, kannst du schon sagen?
2: Ja, mein Sohn. Mein Sohn hat sich gerne gewünscht, Mark Forster-Karten. Und wir haben uns damals für ihn zum Geburtstag gekauft. Ich glaube, vor 2 Jahren, da ist er krank geworden, der Mark Forster. Und hat alles abgesagt. Da war er sehr traurig und hat die Wehr jetzt passend.
1: Ja, dann ist das der perfekte Ersatz, würde ich sagen.
2: Ja.
1: Wie alt ist dein Sohn?
2: 11 Jahre geworden.
1: Okay, dann wünsche ich euch beiden ein ganz, ganz tolles Konzert. Dankeschön fürs Mitspielen und bis zum nächsten Mal. Tschüss.

0: Die Toten Hosen, die Show muss weitergehen und ich kann euch sagen, sie wird weitergehen. Gleich hier bei Radio Essen.
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0: ganz entspannte Musik von All for One, I Swear, hier bei Radio Essen. Ja, 3 Stunden hat sich Radio Essen Frühschichtmoderatorin Julia Krüsemann für euch in Schür an einer Straße mit S versteckt. Es war der Schürweg und von der Location aus ist das durchaus ein richtig schönes Plätzchen gewesen. Julia, was hatte dein Versteck denn alles zu bieten?
1: Also wenn ich eins heute über diese Straße und diesen Stadtteil hier in Schür gelernt habe, dann ist es auf jeden Fall leckere Erdbeeren, ganz viel Grün und jede Menge Pferde. Das kann jetzt auch Susanne bestätigen. Du kommst aus Mülheim, fährst aber jeden Morgen einmal durch Schür durch in Richtung
2: Haidhausen.
1: Weil, warum?
2: Naja, da stehen die 3 Pferde, die morgens versorgt werden müssen, die schon ziemlich alt sind und echt Futter brauchen, 2-3 Mal am Tag.
1: Das heißt, du fährst jeden Morgen dahin?
2: Jawohl.
1: Du selbst hast eigene Pferde mal gehabt?
2: Auf jeden Fall. Und deshalb, die Pferde lassen einen nie wieder los, egal wie alt man wird. Und dann ist man froh, wenn man ein paar Pferde hat, die man auch versorgen kann, wenn das eigene nicht mehr da ist.
1: Lass uns einmal kurz umdrehen, weil wenn man jetzt von dem Standpunkt aus, wo wir gerade stehen, auf die andere Straßenseite guckt, sehen wir auch Pferde, und zwar einige. Da hinten sogar welche, die sehen aus, als würden die sich zanken. Stimmt das?
2: Zanken bei Pferden? Nein. Die spielen oft miteinander. Dann wird natürlich auch mal ein bisschen geguckt, wer ist der Stärkere. Aber letztendlich haben die alle Spaß und man teilt ja die Pferde auf der Wiese auch so ein, damit sie da noch gut miteinander klarkommen.
1: Jetzt gibt's ja Pferde, die laufen sogar so Küren, ne? Also Küren ist richtig. Wir sind ja jetzt hier, um die Tickets für Mark Forster zu gewinnen. Da geht's ja auch um Musik. Gibt's bei Pferden eigentlich auch so eine Musik, die die runterbringt?
2: Na, am besten sage ich jetzt, Mark Forster passt schon, weil der hat ganz viel verschiedene Musiken, die man dann sicherlich einsetzen kann. Aber ich glaube, von Klassik bis richtig fetzig können die Pferde auf alles irgendwas finden für ihre Füße.
1: Wie wär's, so ein Pferd auf dem Mark Forster Konzert, hm?
0: Also da würde Mark Forster auf jeden Fall Augen machen und nicht nur dir. Danke, nicht nur der. Danke dir, Julia. Am Montag geht unsere Aktion dann weiter. Alle Infos dazu auch nochmal auf unserer Homepage auf radioessen.de. Und das Wetter, das spart heute an der Sonne, aber nicht am und auch am Regen. Dafür aber sind viele Wolken unterwegs. Bei aktuell 16 Grad an unserer Radio Essen Wetterbude in Vogelheim. Das Wochenende, das wird ein wenig wärmer, dazu bleibt es aber wechselhaft. Wir schauen zum Verkehrsservice.
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0: Okay, da war ich ein bisschen zu schnell. Jetzt schauen wir aufs Wetter jetzt hier, nicht aufs Wetter, auf den Verkehrsservice hier bei Radio Essen. Und zwar auf die Autobahn, auf die A42 Dortmund in Richtung Kamp-Lintfort. Das ist der einzige kleine Stau zwischen Gelsenkirchen-Hessler und dem Kreuz Essen-Nord. 1 Kilometer, 3 Minuten Zeitverlust. Ansonsten alles frei. Klar, es ist heute Brückentag, aber es wird kräftig geblitzt. Nöggeradstraße in Richtung Hirtshiefer Straße, dann Essener Straße in Richtung Stoppenberg, Frankenstraße in Richtung Ruhrallee, Altenessener Straße in Richtung Altenessen Mitte und auf der Westfalenstraße in Richtung Steele, da steht auch noch ein Blitzer.
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0: Super, dass ihr mit dabei seid. Ich bin Tim Schröder. Eine neue Wachsfigur von Avicii ist jetzt mal bei Madame Tussauds in Las Vegas enthüllt worden. Sie zeigt den DJ hinter seinen Playern, also genauso wie das, was wir jetzt hier von ihm hören.
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0: Madonna und La Isla Bonita hier bei Radio Essen. Unser Atze, der ist ja nicht nur selber ein echter Promi, sondern er kennt sich auch aus in der Welt der Schönen und Reichen. Okay, das mit dem Schön, das ist relativ.
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3: Ja, nee, ist klar.
4: So, was haben wir denn jetzt hier noch? Ralf Schumacher und sein Etienne haben geheiratet. In Saint-Tropez. Ja, klar, wo sonst? Die Geissens waren natürlich auch da. Ja, schön im Beachclub Bouillabaisse. Jo, ist klar. Bouillabaisse. Warum nicht gleich im Coq au Vin? Höhepunkt der Hochzeit war natürlich das Geschenk der Geissens. Ein Porträt von Ralf und Etienne im Pop-Art-Stil für 15.000 Euro. Ja, der kann sich auch für 15 Euro bei Temu bestellen. Einfach Foto hinschicken und fertig. Ich glaube, das haben die Geissens auch gemacht. So sieht's auf jeden Fall aus. Die haben nämlich ein Foto von sich in dieses Bild mit einarbeiten lassen. Also, dieses sogenannte Kunstwerk für 15.000 ist so hässlich. Wo willst du das hinhängen? Und das muss ja aufhängen, war ja teuer, auch wenn die mal zu Besuch kommen. Aber das ist ja so hässlich, da fällt dir die Tapete von der Wand. Das kannst du ja nur in die Garage hängen, als Diebstahlsicherung für Ferrari. Ach ja, komm, soll wohl eine schöne Hochzeit gewesen sein, was man so hört. Vor allem die Trauung. Der Pastor hat auch nicht gefragt, wollen Sie Ihren Etienne lieben und ehren? Sondern er hat gefragt, Herr Schumacher, wollen Sie wissen, wie viel mein Auto wert ist?
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0: Für mich klingt dieser Song nach zu Hause. Home ist das hier bei Radio Essen mittendrin.
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1: Mit Marc Weiß. Schönen guten Tag. Bundesverkehrsminister Schnieder will nachher um 14 Uhr an der gesperrten Bonner Nordbrücke der A565 sein und sich selbst vor Ort ein Bild der Lage machen. Aufgrund von festgestellten Schäden ist die marode Brücke seit Mittwoch komplett gesperrt und das sorgt schon jetzt für ein Verkehrschaos. Die örtliche Wirtschaft fordert deshalb ein schnelles Handeln. Infos dazu von Thorsten Adolfs.
2: Die Wirtschaft schlägt Alarm, weil die wichtige Verbindung über den Rhein jetzt fehlt. Deshalb wird gefordert, dass der Neubau der Brücke in maximal 5 Jahren fertig sein sollte und nicht wie sonst üblich erst nach 10 bis 12 Jahren. Vorbild müsse die Rahmedetalbrücke der A45 sein, heißt es. Die Baustelle dort habe gezeigt, dass es bei solchen Projekten deutlich schneller gehen kann als bisher gedacht. Bei jeder Verzögerung zahle am Ende der Kunde die Zeche, sagte der Präsident der Kölner Handwerkskammer Radermacher bei RTL. Handwerker oder Lieferanten würden durch Umwege und Staus jeden Tag massiv Zeit verlieren. Das kostet die Firmen dann richtig viel Geld und diese Mehrkosten würden in Form von höheren Preisen an die Kunden weitergegeben, so Radermacher.
1: Thorsten Adolfs mit Infos, vielen Dank und jetzt die weiteren Themen in der Zusammenfassung. Die Ukraine und Russland haben sich erneut auf eine begrenzte Waffenruhe geeinigt, um wichtige Reparaturen am Atomkraftwerk Saporischschja zu ermöglichen. Das gab die internationale Atomenergiebehörde bekannt. Sie hatte zwischen beiden Kriegsparteien vermittelt. Während der Waffenruhe soll eine zerstörte Stromleitung wiederhergestellt werden, die für die Kühlung des radioaktiven Materials gebraucht wird. Über die Hälfte der Beschäftigten will sich schon am ersten Tag des neuen Lohntransparenzgesetzes beim Arbeitgeber über die Gehälter der Kollegen informieren. So steht es in einer Studie des US-Unternehmens Diehl. Das wird allerdings noch etwas dauern, denn die Bundesregierung hat den Start auf Anfang 2027 verschoben, weil man in den wirtschaftlich schwierigen Zeiten aktuell keine weiteren Unruhen in den Betrieben haben möchte. Ein ehemaliges Mitglied eines buddhistischen Klosters in Otterberg bei Kaiserslautern ist wegen des Verdachts des sexuellen Missbrauchs von Kindern festgenommen worden. Dem 59-jährigen Mann werden zwischen 2010 und 2022 über 100 Fälle vorgeworfen. Das Kloster hatte ihn offenbar schon vor einiger Zeit rausgeworfen, seitdem hielt er sich versteckt. Im Rennen um die deutsche Bewerbung für die Olympischen und Paralympischen Spiele haben Berlin, München und die Rhein-Ruhr-Region ihre finalen Konzepte beim Deutschen Olympischen Sportbund fristgerecht eingereicht. Damit biegt der nationale Auswahlprozess für die Spiele jetzt auf die Zielgerade. Es geht um die Jahre 2036, 40 oder 44. Die Konzepte aus Berlin, Köln, Rhein-Ruhr und München erfüllten alle Voraussetzungen, teilt der DOSB mit. Die Entscheidung, welcher Standort jetzt in die internationale Bewerbung geht, fällt am 26. September. Hamburg hatte seine Bewerbung zurückgezogen, denn in der Hansestadt stimmte die Mehrheit der Bevölkerung gegen Olympia. Und das waren die Nachrichten mit Marc Weiß.
3: Und heute sind wieder viele Wolken unterwegs und die Sonne, sie zeigt sich entsprechend wenig. Hier ist das Radio Essen Wetter mit aktuell 16 Grad. Haben wir gerade gemessen an unserer Radio Essen Wetterbude in Krai. Auf bis zu 18 Grad kommen wir heute noch. Das Wochenende wird dann minimal wärmer. Insgesamt bleibt es aber wechselhaft. Zum Verkehrsservice hier bei Radio Essen. Da gibt es am Brückentag nur wenige kleine Staus. Einmal A40 Dortmund in Richtung Kamp-Lintfort zwischen Gelsenkirchen-Hessler und dem Kreuz Essen Nord. 1 Kilometer plus 3 Minuten. Außerdem 2 Minuten Zeitverlust auf der A52 Düsseldorf-Essen zwischen Bergerhausen und dem Dreieck Essen-Ost. Im Stadtverkehr keine größeren Behinderungen, aber es wird weiterhin geblitzt auf der Nöggerathstraße in Richtung Hirziferstraße, auf der Essener Straße in Richtung Stoppenberg und auf der Frankenstraße in Richtung Ruhrallee. Außerdem einer der drei Knöllchenkalle steht auf der Hafenstraße in Richtung Stadtauswärts.
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3: David Bowie war immer ein Vorbild für Nick Kershaw, das hat er jetzt in einem Interview verraten. Vielleicht hat er ihn auch zum nächsten Song inspiriert. Hier ist The Riddle.
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3: Ich bin Tim Schröder, hallo Essen.

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2: 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Ja, das ist die große Bitte, die uns hier übermittelt haben.
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0: David Guetta und Sia, Beautiful People hier bei Radio Essen. 500 Meter, das ist ein neues Theaterstück, das heute in Essen Premiere feiert. Aufgeführt wird es an verschiedenen Orten mitten in der Innenstadt, alles im Umkreis von 500 Metern rund um das Grillo-Theater. Gestern war die Generalprobe, heute, dann muss alles tatsächlich funktionieren. Vor dem Start um 18.30 Uhr kommen der Regisseur und der Autor des Stücks zu Radio Essen in die Spätschicht, zu meiner Kollegin Nadine Müller. Und sie werden uns erzählen, was uns heute und auch die nächsten Tage dann hier in der Innenstadt erwartet.
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0: Katy Perry hier bei Radio Essen und ich glaube, sie hat eine 6-jährige Tochter, sie wird jetzt 6, die Daisy. Das heißt, du hättest, Anne Vier aus der Radio Essen Nachrichtenredaktion, gute Nachrichten für sie, oder?
1: Ja, es gäbe einen Kita-Platz hier in Essen.
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1: Ja, es ist nämlich kein Kita-Platz, sondern ein OGS-Platz. Ich habe mich gerade versprochen.
0: Aber darüber sprechen wir nämlich jetzt. Es gibt nämlich tatsächlich einen Rechtsanspruch auf so einen OGS-Platz hier bei uns in Essen. Aber wie soll denn das genau gehen? Also müssen dann die älteren Kinder auf ihren Platz verzichten, weil das ist ja doch viel Aufwand, der dahinter steckt. Ja. Ne?
1: Nein, also die Erstklässler sollen einen OGS-Platz bekommen und die älteren Kinder sollen ihren Platz auch weiterhin behalten können. Und dafür muss eben an vielen Schulen umgebaut werden. Neue Räume müssen zum Beispiel her. Das passiert gerade zum Beispiel an der Käthe-Kollwitz-Schule in Rüttenscheid. Da wird gerade ein Anbau fertig.
0: Das ist erstmal das Räumliche, aber wie sieht es mit dem Personal aus? Also wo mehr Kinder sind, logischerweise, müssen natürlich auch mehr Erzieherinnen und Erzieher her.
1: Genau, das hatte die Jugendhilfe schon länger auf dem Schirm und deshalb hat sie in den letzten Jahren zahlreiche Erzieherinnen und Erzieher ausgebildet. Das heißt, zum neuen Schuljahr gibt es insgesamt 650 Gruppen in der offenen Ganztagsschule hier in Essen. Das sind 77 Gruppen mehr und da können dann 15.000 Kinder betreut werden.
0: Klingt auf jeden Fall groß. Wir haben auf jeden Fall mit der Jugendhilfe und mit einer Schulleiter und auch mit einer Erzieherin über die neuen Regeln und die Situation hier bei uns in Essen gesprochen. Findet ihr alles auf unserer Homepage auf radioessen.de. So, dann schauen wir jetzt noch zum Recyclinghof in Altenessen. Da gibt es eine ungewöhnliche Bitte.
1: Ja, die Entsorgungsbetriebe Essen sagen, bitte fahrt nicht alle auf einmal zum Recyclinghof. Denn an Brückentagen ist der Recyclinghof in Altenessen immer besonders voll und besonders beliebt. Klar, die Menschen müssten aus und bringen ihren Müll direkt weg. Das ist ja auf der einen Seite gut, aber dieser Hof ist nicht für so einen großen Andrang gemacht. Es kommt zu Rückstaus, langen Wartezeiten und teilweise sogar auch schon Polizeieinsätzen. Das heißt, nutzt am besten die anderen Recyclingstationen für Pappe oder für Grünschnitt sowieso.
0: Zum Schluss hast du noch eine gute Nachricht für uns?
1: Ja, der Emscher Park in Karnap, der bekommt neue Spielgeräte für Kinder, also zum Beispiel so eine kleine Mikado-Wippe oder auch eine Kletterskulptur und auch 5 Trimm- dich und Fitnessstationen entlang eines Rundwegs sind da geplant und das alles passiert im Rahmen der Bauarbeiten für die internationale Gartenausstellung 2027.
0: Danke dir, Anna, für die Infos. Und wir schauen aufs Wetter jetzt hier bei Radio Essen. Da gibt es viele Wolken und wenig Sonne und auch selten Regen, wenigstens das. Das sind die Zutaten für den Wettermix heute in Essen. Bis zu 18 Grad sind drin, jetzt sind es aktuell 16 Grad, gemessen an unserer Radio Essen Wetterbude in Frohnhausen. Morgen und am Sonntag geht es dann wechselhaft weiter.
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0: Und wir schauen auf den Verkehrsservice jetzt hier bei Radio Essen und da gibt es aktuell mehrere Staus. A40 Duisburg in Richtung Dortmund, zwischen Mülheim-Winkhausen und Holsterhausen 3 Kilometer plus 7 Minuten. Dann in der Gegenrichtung zwischen Gelsenkirchen Süd und dem Dreieck Essen-Ost 2 Kilometer plus 3 Minuten. Die 42 Dortmund in Richtung Kamp-Lintfort, zwischen Gelsenkirchen Hessler und dem Kreuz Essen-Nord 2 Kilometer plus 3 Minuten. Und die A52 Düsseldorf Essen zwischen Bergerhausen und dem Dreieck Essen-Ost aktuell 3 Minuten Zeitverlust. Im Stadtverkehr sonst keine größeren Behinderungen, aber jede Menge Blitzer. Lilienthalstraße in Richtung Harzopf steht einer, dann Nöggeradstraße in Richtung Hirtzieferstraße, Essener Straße in Richtung Stoppenberg und Frankenstraße in Richtung Ruhrallee.
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0: Musik von einem der gefragtesten Produzenten und Remixer aus Deutschland habe ich jetzt für euch. Hier ist Topic mit I Adore You.
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0: Soul Sister, To Rate Your Heart hier bei Radio Essen. Sag mal so, über den Tod sprechen wir ja alle nicht wirklich gerne. In Düsseldorf, da ist das aktuell anders. Da machen dieser Tage viele aus beruflichen Gründen. Ja, da wird sehr viel über den Tod gesprochen. Da trifft sich die Bestattungsbranche aktuell auf der BEFA Forum. Das ist eine große Fachmesse für Bestattung, Friedhof und Trauerkultur. Und da geht's längst nicht mehr nur um klassische Särge und Grabsteine. Radio Essen-Kollege Leo Arigi. Hier gibt es dann durchaus auch kuriose Dinge, ne?
1: Ja, es gibt auch neue Arten von Urnen zum Beispiel. Etwa welche, die aussehen wie Handtaschen. Also nicht dieses klassische Gefäß, sondern die sehen dann wirklich so aus wie was, was du abends zum Ausgehen nehmen würdest. Quasi wie ein Designer-Objekt fürs Regal. Wobei man die Urne in Deutschland natürlich nicht einfach zu Hause behalten darf. Dann gibt's Biosärge, etwa aus Pilzmaterial, die sich dann besonders schnell zersetzen sollen. Generell sind es biologisch abbaubare Särge, aber auch Urnen, vor allem bei Wald-, Baum- oder Seebestattungen wichtig, weil sie sich eben im Boden oder Wasser auflösen sollen.
0: So, jetzt kommen wir noch zu den Autos. Wir kennen ja alle diese länglichen Leichenwagen, aber ja, das ist jetzt absolut out. Der neue heiße Scheiß ist
1: ein Porsche Leichenwagen mit 598 PS und bis zu 280 km/h schnell. Das ist dann die sehr spezielle Variante von noch einmal stilvoll abfahren. Viele moderne Fahrzeuge haben innen dann irgendwie auch so ausfahrbare Sargplattformen, Schienensysteme, LED-Beleuchtung, edle Holz- oder Lederverkleidung und viel Glas, damit der Sarg oder die Urne nochmal pompöser präsentiert werden kann. Und es gibt ganz natürlich auch elektrische Modelle.
0: Ja, ganz schön abgefahren. In Düsseldorf läuft gerade eine große Bestattungsmesse und da gibt es echt kuriose Sachen. Danke dir, Leo, für die Infos.

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0: Eminem mit Houdini hier bei Radio Essen. Aktuell verlosen wir Tickets für unser Exklusivkonzert mit Mark Forster. Und bei dieser Gelegenheit habe ich Musikwünsche eingesammelt. Hört ihr gleich hier bei Radio Essen.
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1: Mit Malte Albrecht. Guten Tag. Mehr als 67 Stunden pro Woche verbringen wir im Schnitt im Internet. Das klingt nach viel, ist aber etwas weniger als noch im Vorjahr. Da waren es noch rund 5 Stunden mehr pro Woche. So steht es in der neuen Postbank Digitalstudie. Die zeigt gleichzeitig, viele von uns gehen inzwischen bewusster mit ihrer Online-Zeit um. Danny Hoppe aus dem News-Team, besonders bei den 18- bis 39-Jährigen ist dieser Trend zu beobachten.
2: Ja, sie verbringen laut Studie inzwischen weniger Zeit online und jeder Dritte von ihnen sagt, dass er seine Zeit im Netz noch weiter reduzieren will. Denn viele räumen ein, dass sie sich dadurch oft ablenken lassen, zum Beispiel durch endloses Scrollen, aber auch durch Social Media, Streaming und durchs Chatten und Nachrichtenschreiben über Messenger. Viele der Befragten sagen, dass sie diese Zeit stattdessen in Zukunft lieber wieder mit Familie, Freunden oder Hobbys verbringen wollen. In der Altersgruppe ab 40 Jahren sieht es dagegen etwas anders aus. Hier sagen 82% der Befragten, dass sie zufrieden damit sind, wie viel Zeit sie im Netz verbringen.
1: Die Digitalstudie zeigt auch, am liebsten gehen wir mit dem Smartphone online.
2: Ja, und auch, dass wir inzwischen immer mehr Dinge des Alltags mit dem Smartphone erledigen. Also nicht nur chatten, sondern übers Handy auch einkaufen oder Bankgeschäfte durchführen. Jeder Zweite in Deutschland macht das inzwischen. Und da sehen die Studienmacher auch Vorteile drin, denn durch Banking-Apps spare man oft viel Zeit im Alltag, sagen sie. Zum Beispiel bei Überweisungen, weil man das inzwischen alles ganz leicht über die App erledigen könne. Und dadurch habe man dann eben auch wieder mehr Zeit für Familie, Freunde und Hobbys, heißt es.
1: Danke, Danny. Und jetzt weitere Nachrichten in der Zusammenfassung. Nach der kurzfristigen Vollsperrung der Bonner Nordbrücke auf der A565 fordert die regionale Wirtschaft einen schnelleren Ersatzbau. Es sei nicht akzeptabel, wenn so eine wichtige Schlagader erst nach 12 bis 15 Jahren wieder neu gebaut wird, warnt die Industrie- und Handelskammer. Am Nachmittag will sich Bundesverkehrsminister Schnieder vor Ort ein Bild von der Lage machen. Der Deutsche Städtetag hat die geplante Pflegereform der Bundesregierung scharf kritisiert. Die Kommunen würden dadurch zusätzlich mit rund 1 Milliarde Euro pro Jahr belastet, sagte Verbandspräsident Jung. Er fordert deshalb dringend mehr finanzielle Unterstützung durch den Bund. 2 Monate nach der eskalierten Feier einer Großfamilie in Leverkusen läuft seit dem frühen Morgen eine größere Razzia. Die Ermittler durchsuchen mehrere Objekte und gehen dabei gegen mutmaßliche Rädelsführer vor. Anfang April waren Beamte wegen Ruhestörung zu der Feier gerufen und dann von Gästen massiv angegriffen worden. 3 Polizisten wurden zum Teil schwer verletzt. In Australien haben die Behörden mehr als 100.000 exotische Kakerlaken beschlagnahmt. Diese Fauchschaben sind vergleichsweise groß und werden deshalb häufig als Futter gezüchtet, zum Beispiel für Reptilien. Aber in Australien sind sie verboten, weil sie nicht heimisch sind. Als Inselkontinent hat Australien die schärfsten Biosicherheitsgesetze der Welt. Es dürfen keine fremden Arten eingeschleppt werden, um das Ökosystem nicht aus dem Gleichgewicht zu bringen. Und das waren die Nachrichten mit Malte Albrecht.
3: Und die Sonne, sie versteckt sich heute immer wieder hinter vielen Wolken bei aktuell 16 Grad an unserer Radio Essen Wetterbude in Altenessen. Bis zu 18 Grad sind heute noch drin. Viel Regen gibt's heute nicht. Und das gilt auch für das Wochenende. Mit bis zu 21 Grad wird's dann sogar minimal wärmer. Zum Verkehrsservice hier bei Radio Essen, da gibt's aktuell 3 längere Staus. A40 Duisburg in Richtung Dortmund. Zwischen Mülheim-Heißen und Holsterhausen 3 Kilometer plus 5 Minuten.

0: Und in der Gegenrichtung zwischen dem Dreieck Bochum-West und Frillendorf 4 Kilometer stockender Verkehr plus 6 Minuten. Die A42 Dortmund in Richtung Kamp-Lintfort zwischen Gelsenkirchen-Zentrum und dem Kreuz Essen-Nord 4 Kilometer Stau, hier plus 22 Minuten. Dann meldet der Radio Essen Verkehrsmelder-Club einen schweren Unfall auf der alten Essener Straße kurz vor der Kanalbrücke. Und es wird geblitzt auf der Lilienthalstraße in Richtung Harzopf. Außerdem einer der drei Knöllchenkalle auf der Heidhauser Straße hier in Richtung stadtauswärts.
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0: Von Ibiza über Mexiko bis nach Hongkong oder New York, er füllt überall die Arenen, der DJ und Produzent Purple Disco Machine. Hier bei Radio Essen hören wir ihn gleich mit Paradise. Ich bin Tim Schröder.
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0: Machine mit Paradise hier bei Radio Essen. Und ich sage an dieser Stelle ein dickes Dankeschön an alle, die am Mittwoch bei unserer Aktion für das Exklusivkonzert mit Mark Forster mich gesucht und auch gefunden haben. Ich hatte mich ja versteckt am Mittwoch an der Rotthauser Straße in Krai. Und bei der Gelegenheit konntet ihr nicht nur euch mit dem QR-Code eben in unsere Gewinnerliste eintragen, sondern ihr konntet auch Musikwünsche loswerden. Und da muss ich sagen, da sind wirklich ein paar tolle Songs bei rumgekommen. Und ich habe versprochen, dass wir die heute am Nachmittag spielen werden. Heute von 13 bis 14 Uhr die Musikwünsche, die ich eingesammelt habe an der Rotthauser Straße in Krai. Mit dabei war zum Beispiel dieser hier.
1: Hallo, ich bin Amy aus Krai und ich bin 18 Jahre alt und ich wünsche mir gern den Song Rennen von Iliver. Ich wünsche mir den Song, weil ich Iliver wirklich sehr, sehr, sehr mag und ich gehe jetzt

0: Das ist definitiv eine der großen Hymnen der 80er. Bryan Adams mit Heaven hier bei Radio Essen. Aber jetzt geht's erstmal weiter mit euren Musikwünschen am Freitagmittag.
1: Hallo, ich bin Mathilda, komme aus Krai und wünsche mir Lush Life, weil der einfach toll ist.

0: 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Noch mehr Musikwünsche gleich hier.
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0: Und wir schauen aufs Wetter jetzt hier bei Radio Essen und da sehen wir erstmal, dass die Sonne scheint. Allerdings sind auch viele Wolken unterwegs und die können mit etwas Pech auch noch den ein oder anderen Schauer bringen. Das Ganze bei aktuell 18 Grad gemeldet an unserer Radio Essen Wetterbude hier in der Innenstadt und das ist gleichzeitig dann auch die Höchsttemperatur für heute. Am Wochenende, da wird es nochmal minimal wärmer bis zu 21 Grad. Es bleibt aber weiterhin wechselhaft.
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0: Zum Verkehrsservice jetzt hier bei Radio Essen und da gibt es immer noch viele Staus. A40 Duisburg in Richtung Dortmund zwischen Mülheim Heimat, Erde und Holsterhausen. 2 Kilometer plus 5 Minuten und in der Gegenrichtung zwischen Bochum, Wattenscheid West und dem Dreieck Essen Ost 4 Kilometer plus 5 Minuten. Die 42 Dortmund in Richtung Kamp-Lintfort zwischen Gelsenkirchen, Schalke und dem Kreuz Essen Nord 5 Kilometer plus 16 Minuten. Gibt es aktuell einen Unfall auf der Alten Essener Straße in Richtung Karnath. Da hat es den Unfall gegeben. Deshalb ist die Alten Essener Straße an dieser Stelle auch gesperrt. Und dann haben wir noch Blitzer auf der Lilienthalstraße in Richtung Harzopf und noch ein Knöllchenkalle auf der Hafenstraße in Richtung Stadtauswärts.
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0: Und da muss ich sagen, ihr habt wirklich tolle Musikwünsche uns vorbereitet. Senden wir jetzt aus, habe ich am Mittwoch eingesammelt während unserer Tour. Wir suchen ja aktuell, beziehungsweise ihr sucht uns bei unserem Mark Forster Exklusivkonzert. Gibt es ja Tickets zu gewinnen für alle, die uns finden. Und da war ich am Mittwoch unterwegs und habe viele tolle Musikwünsche eingesammelt. Und weitere hört ihr gleich hier bei Radio Essen. Vorher gibt es noch Musik von Leonie. Und in Sachen Liebe ist sie da echt begeistert von ihren Eltern. Die sind seit über 30 Jahren

0: glücklich verheiratet und da sind die Eltern tatsächlich Vorbild für sie und sie wünscht sich auch einmal so viel Glück zu haben. Aktuell steht ihr aber nicht nach Liebe der Kopf, sondern der Musik, die Musik und das ist praktisch auch unser Glück, denn wir spielen ihre Songs jetzt hier bei Radio Essen.
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0: Ich bin Tim Schröder und das ist Leonie mit By Your Side bei Radio Essen.

hier ist Susanne aus Borbeck. Ich wünsche mir von Adel Tawil, ist da jemand? Und zwar, mein Mann habe ich nach 30 Jahren wiedergefunden. Da bin ich jetzt stolz, dass ich ihn habe.

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Hallo, ich bin die Fabi aus Essen-Krei. Ich wünsche mir den Song Supergirl von Raymond für meinen Mann, mit dem ich dieses Jahr 25 Jahre verheiratet bin.

0: Raymond und sein Supergirl. Und wir freuen uns jetzt auf einen super Nachmittag mit unserem Supergirl Nadine Supermüller.
1: Ich war mir so sicher, Tim. Also hätte man mich gefragt, ich hätte dir vorher schon sagen können, dass es genau diese Überleitung wird.
0: Ja, auf mich ist Verlass. Und auf dich gleich auch. Ab 14 Uhr. Ich bin Tim Schröder. Schönes Wochenende.

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1: Mit Malte Albrecht, schönen guten Tag. Deutschland steht vor großen Reformen. Beim Blick auf die aktuelle Stimmung im Land zeigt sich aber, dass viele Bundesbürger Zweifel haben, ob die Regierung diese Reformen umsetzen kann. Thorsten Adolfs aus den Nachrichten. Es gibt wenig Vertrauen in die Arbeit von Union und SPD.
2: Ja, laut dem aktuellen ZDF-Politbarometer ist das Vertrauen ziemlich im Keller. Knapp 75% der Befragten glauben nicht, dass die Regierung die Probleme bei unseren Sozialversicherungen in den Griff bekommt. Die meisten Menschen trauen Union und SPD nicht zu, dass sie zum Beispiel die Renten, die Krankenversicherung oder die Pflegeversicherung zukunftsfest machen können.
1: Wie sieht es denn generell aus, wenn wir auf die Parteienlandschaft schauen? Wer liegt in der Gunst der Wähler gerade vorn?
2: Wenn jetzt am Sonntag Bundestagswahl wäre, dann stünde die AfD mit 27% aktuell auf dem ersten Platz, gefolgt von der Union mit 25%. Und dahinter klafft dann eine große Lücke. Die Grünen landen bei 14%, die SPD dümpelt weiter bei ihrem Rekordtief von 12% herum und die Linke kommt auf 11%. Die FDP spielt mit 3% bei den Wählern zurzeit kaum eine Rolle. Und Kanzler Merz bekommt in der Umfrage von den meisten Menschen eher schlechte Noten für seine Arbeit. Trotzdem geht eine Mehrheit der Bundesbürger davon aus, dass die Koalition trotz der vielen Probleme bis zur nächsten Wahl in 3 Jahren durchhalten wird.
1: Thorsten Adolfs, Dankeschön. Und das sind jetzt weitere Nachrichten, kurz und kompakt. Zum Start in den Sommer steckt das deutsche Gastgewerbe weiter in der Krise. Laut einer Umfrage der Deutschen Industrie- und Handelskammer bewerten knapp 2/3 der Betriebe ihre Finanzlage als problematisch. Jedes 10. Unternehmen berichtet sogar von drohender Insolvenz. Als Hauptgründe nennen die Betriebe die hohen Kosten für Energie und Personal. Bei einem Drohnenangriff auf 2 Frachtschiffe im Asowschen Meer sind 5 Menschen getötet worden. Es soll sich um Staatsbürger aus Aserbaidschan handeln. Russland machte die Ukraine für den Vorfall verantwortlich. Ein ukrainischer Kommandeur sagte, die Schiffe hätten sich unerlaubt in 2 Häfen im russisch besetzten Gebiet aufgehalten. Der Deutsche Eishockeybund zieht die Reißleine. Ein Jahr vor der WM im eigenen Land hat sich der Verband von Bundestrainer Harold Kreis getrennt. Der DEB reagierte damit auf die anhaltende Formkrise mit 3 verkorksten Turnieren in Folge. Künstliche Intelligenz gehört für viele längst zum Alltag, auch in der Berufswelt. 54,5% der Unternehmen in Deutschland setzen bei ihren Geschäftsprozessen inzwischen auf KI. Das zeigt eine Umfrage des Münchner IFO-Instituts. Letztes Jahr waren es noch knapp 41%. Damit sei künstliche Intelligenz in der deutschen Wirtschaft endgültig in der Breite angekommen, sagt IFO-Experte Wohlrabe. Besonders stark verbreitet ist KI in der Industrie und im Dienstleistungssektor. Die Unternehmen nutzen künstliche Intelligenz bisher vor allem in der Verwaltung und Planung, bei der Datenanalyse und beim Programmieren. Aber auch zur Informationsrecherche und in der Kundenkommunikation kommt KI zum Einsatz. Und das waren die Nachrichten mit Malte Albrecht.
3: Jetzt das Wetter bei Radio Essen und ist das schön. Da guckt die Sonne jetzt gerade doch nochmal durch die Wolken. Das sollten wir genießen, da kommt nämlich gleich ordentlich was runter. An der Radio Essen Wetterbude in Freisenbruch gerade noch 17 Grad. Morgen dann weiter viele Wolken und ab dem Mittag wieder Regen. Übermorgen so ähnlich, aber mit ein bisschen Sonne dazu. Und zum Start in die neue Woche, da sehen wir dann mal wieder ein bisschen mehr Sonne. Der Radio Essen Verkehrsservice mit den längsten Staus für euch. Einmal die A40 Duisburg Richtung Essen zwischen Mülheim-Heißen und Holsterhausen 5 Minuten obendrauf. Und dann einmal die A40 Dortmund Richtung Duisburg zwischen Bochum-Hamme und im Dreieck Essen-Oster braucht ihr 10 Minuten länger. Im Essener Stadtverkehr, da sieht es gerade gut aus, da kommt ihr überall gut durch. Aber einen Unfall hat es gegeben, den solltet ihr umfahren auf der alten Essener Straße in Richtung Karnap. Da ist es nämlich gesperrt. Und 2 Blitzer habt ihr uns auch noch durchgegeben auf der Heidhauser Straße stadtauswärts und noch ein Knöllchenkalle auf der Hafenstraße stadtauswärts. Danke fürs Bescheid sagen, gute Fahrt.
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3: Ich bin Nadine Müller und das ist wirklich eine berechtigte Angst, bei ihm jetzt vielleicht nicht, dass die Leute gehen. Man erzählt was, man macht was und dann langweilt sich jeder. Sagt auch Mark Forster, da macht er sich Gedanken drüber. 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Ich glaube, das ist ein cooler Typ, aber ihr könnt da richtig nah dran sein. Und wenn dann jemand geht, kann schon unangenehm sein. Das ist da richtig schön muckelig. Ihr könnt dabei sein bei unserem Exklusivkonzert und die Karten, die könnt ihr nur gewinnen. Wie das geht, gleich Thema in den nächsten Minuten hier bei Radio Essen.
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0: Teddy Swims mal wieder einen rausgehauen. Neue Musik bei Radio Essen, Mr. Know It All. Und da waren wir heute wieder unterwegs in einer Straße mit S, und zwar im Stadtteil Schür. Die hat Radio Essen bestimmt heute rot gemacht, mal mit so ein bisschen Stau auf der Verkehrskarte. Wir haben uns wieder versteckt und ihr durftet uns suchen. Und wer Julia Kösemann aus der Radio Essen Frühschicht am Radio Essen Stand gefunden hat, der durfte dann seinen Namen in den Lostopf werfen für Mark Forster, ein Konzert, die Karten. Die gibt's nur bei Radio Essen zu gewinnen. Und Nicole und Ben aus Schönebeck, die haben heute nicht den ersten Versuch gestartet.
1: Sag mal, habt ihr beiden uns schon mal gesucht?
2: Ja, schon mehrfach. Ich bin einmal tatsächlich an euch vorbeigefahren und heute habe ich so eine richtige Tour gemacht. Hier war ich noch nie. Den Stadtteil kannte ich bisher nicht, gar nicht, überhaupt nicht. Und ich komme gebürtig aus Essen, das ist das Schlimme.
1: Du hast uns in der letzten Zeit schon mal gesucht und einmal, hast du gerade erzählt, bist du schon mal an uns vorbeigefahren?
2: Richtig, genau. Ich komme aus Schönebeck und ihr wart ganz nah an uns dran und ich habe alle Straßen mit F abgegrast und bin an der größten einfach vorbeigefahren, blind, und habe euch nicht gesehen.
1: In wie vielen Stadtteilen bist du jetzt durch uns gewesen? Kannst du die noch aufzählen oder weißt du noch, wie viele es waren?
2: Ich war in Frohnhausen, ich war in Krai, ich war in Borbeck. Kupferdreh habe ich leider nicht geschafft zeitlich. Da standet ihr einfach zum ungünstigen Zeitpunkt. Aber ansonsten reise ich euch ständig hinterher.
1: Okay, in Schür warst du noch nicht, du wusstest nicht mal, dass es Schür so wirklich gibt. Was kannst du jetzt über das bezaubernde Schür sagen?
2: Großartig. Also so viele Felder, so viele Pferde habe ich bei uns noch nie gesehen.
1: Beschreib mal ganz kurz, was du noch siehst.
3: Viele, viele, viele Pferde.
1: Viele Pferde?
3: Ja.
0: So, eins ist klar, wir haben viele, viele, viele Pferde in Schür. Also wir sind ein wirklich schöner Stadtteil. Am Montag, da machen wir weiter, da verstecken wir uns wieder in einem anderen Stadtteil. Aber ein Tipp habe ich für euch schon. Wir sind in einer Straße mit T versteckt. Also Radio einschalten.
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vielleicht in alten Essen steht. Dann gibt es jetzt den Hinweis von Hardy, warum ihr da steht. Da gibt es nämlich eine Meldung aus dem Verkehrsmelderclub. Die Zweigartbrücke, also der Übergang von der alten Essener Straße zu Kanaperstraße, ist gerade gesperrt. Da hat es einen Unfall gegeben. Da kommt ihr also gerade nicht durch.

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0: Gute Laune mit den 90ern und Nick Carmen hier bei Radio Essen. Und Kathi Strickeling aus den Radio Essen Nachrichten wippt noch mit dem Kopf. Du bist da.
1: Hallo.
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1: Immer mehr Eltern hier in Essen arbeiten und brauchen Übermittagsbetreuung für ihre Kinder. Die Stadt muss deshalb für mehr Plätze sorgen. Sie muss 15.000 Kinder unterbringen. Gabi Schiewald ist Erzieherin an der Käthe-Kollwitz-Schule in Rüttenscheid und erklärt im Radio-Essen-Interview, wie das alles funktioniert.
3: Also hier wird bei der Stundenplanung nicht nur Unterricht geplant, sondern auch Mittagessen, Hausaufgaben. Und dadurch können wir beeinflussen, wie die Kinder hier ankommen. Nämlich häppchenweise, während die einen hier im Raum sind, sind die anderen beim Essen oder bei den Hausaufgaben oder auf dem Hof.
1: An der Schule ist noch nicht genügend Platz in den Räumen für alle Kinder. Gerade wird ein neuer Anbau fertig. Ein heftiger Streit zwischen drei Männern eskaliert. Am Ende sticht jemand zu und ein anderer schießt. Dafür müssen sich ab heute zwei junge Männer vor dem Landgericht Rüttenscheid verantworten. Einer soll dem Opfer mit einer Waffe in den Rücken geschossen und der andere mit einem Messer zugestochen haben. Daher die Vorwürfe: versuchter Totschlag und gefährliche Körperverletzung. Ein Urteil soll Anfang August fallen. Und jetzt noch eine Nachricht aus Berlin. Böllerwürfe, Raketenbeschuss und immer wieder Gewalt. Die Deutsche Bahn reagiert auf zunehmende Risiken für ihre Sicherheitskräfte. Wie die Bahn mitteilt, testet sie deshalb in Berlin jetzt Schutzhelme für spezielle Einsatzteams.
2: Und jetzt die gute Nachricht.
1: Aus vier mach eins. Alle Werkstätten der Theater und Philharmonie sollen unter einem Dach zusammenkommen. Der Mahlsaal, die Plastikerwerkstatt, die Dekorateurwerkstatt, die Schreinerei und auch die Schlosserei ziehen nach Berge-Borbeck. In der neuen Halle können zum Beispiel die Bühnenbilder für Produktionen des Altotheaters und des Grillotheaters direkt richtig gebaut werden, weil die Decken hoch genug sind. Und das waren die Radio Essen Nachrichten mit Kathi Strickeling. 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
0: An der Plastikerwerkstatt, da bin ich hängen geblieben, als ich das gelesen habe. Plastikerwerkstatt, das war wirklich ein Ding.
1: Ja, ich muss es auch ein paar Mal üben vorher, bevor ich hier reingekommen bin.
0: Jetzt ist Wetter bei Radio Essen und das zieht sich gerade ganz schön zu und wird dunkel da draußen. Die Sonne, die ist jetzt erstmal wie weggefegt und dazu kommt dann gleich auch wirklich ordentlich Regen runter. Gerade 17 Grad an der Radio Essen Wetterbude in Beding gerade. Morgen viele Wolken und ab dem Mittag wieder Regen, übermorgen so ähnlich. Da sehen wir aber ein bisschen Sonne. Und zum Start in die neue Woche dann wieder so ein bisschen mehr Sonne. Der Radio Essen Verkehrsservice ist hier mit einem Stau von der A42 Dortmund Richtung Kamp-Lintfort zwischen Gelsenkirchen Zentrum und dem Kreuz Essen Nord. Da kommen 10 Minuten obendrauf. Eigentlich müssten wir jetzt jubeln, dass die A40 frei ist. Und nur ein kleiner Stau im Essener Stadtverkehr auf der Frohnhauser Straße in Richtung Frohnhausen. Da müsst ihr so 5 Minütchen mehr einplanen. Ein wichtiger Hinweis noch, die alten Essener Straße im Übergang zur Karnaper Straße ist gesperrt. Da gab es einen Unfall. Umfahrt das am besten. Und einen Blitzer habe ich auch noch für euch auf der Heidhauser Straße stadtauswärts. Danke fürs Durchgeben. Kommt gut an.
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0: Ich bin Nadine Müller und wir kommen hier zusammen durch den Nachmittag.
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0: lange nicht mehr gehört bei Radio Essen. For You, Rita Ora und Liam Payne waren das. Und das gerät ja schnell in Vergessenheit. An so einem Brückentag, da ist man ein bisschen durcheinander. Ne? Wir haben nämlich heute einen besonderen Tag, nicht nur den Brückentag, sondern heute ist auch Tag der Umwelt. Und darüber wollte Hannes gerne nochmal mit euch sprechen, damit das auch keiner von euch vergisst.
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2: Wir wollen alle die Umwelt schonen, das ist klar. Ne? Gibt's kein Vertun. Die Erde müssen wir retten, weil streng genommen finden wir es ja hier ganz nett. Und immer bis zum Mars pendeln, das ist auch keine Option. Aber wo fängt Umweltschutz an und wo hört das normale Leben auf? Guck mal, langes Wochenende, ohne Grillen. Ja, das ist doch wie Bier ohne Schaum, Curry ohne Wurst, Heidi ohne Klum. Jetzt kann man natürlich sagen, was macht so ein kleiner Grill denn? Aber Freunde, ich komme aus dem Ruhrpott. Wenn du da bei schönem Wetter am Kleingartenverein vorbeigehst, ne, dann denkst du, die haben die Zechen wieder aufgemacht. Da stellt sich die Frage nicht, Kohle oder Gas. Da wird die Kohle erstmal auf dem Gasgrill an die Glut gebracht. Und ich bin ja absolut pro Umweltschutz. Trotzdem merke ich, wie mir bei jedem Cent mehr pro Liter an der Zapfsäule der Kamm schwillt. Aber gut, dass wir drüber reden. Ne? Schafft ja auch Bewusstsein. Und immer dran denken, was der gute alte Hauding und Philosoph Schopenhauer gesagt hat. Jeder dumme Junge kann einen Käfer zertreten. Aber alle Professoren der Welt können keinen herstellen. Geiler Spruch, hätte auch von mir kommen können.
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0: Nachrichten. Mit Maite Heilbricht, guten Tag. Eigentlich sollten Unternehmen in Deutschland ab übermorgen verpflichtet sein, für mehr Transparenz bei den Gehältern zu sorgen. Ziel ist es, Unterschiede beim Einkommen von Frauen und Männern besser sichtbar zu machen und zu verringern. Das ist die Vorgabe der EU. Aber in Deutschland wird die Regelung erst später kommen, vermutlich erst Anfang nächsten Jahres. Das hat die Bundesregierung bestätigt. Dani Hoppe aus dem News-Team, Bundesfrauenministerin Prien will mit der EU nachverhandeln.
1: Ja, das hat sie im Podcast des Magazins Politico angekündigt, denn vor allem in der Union gibt es Widerstand gegen die EU-Vorgaben. Sie befürchtet dadurch noch mehr Bürokratie und einen Eingriff in die Tarifautonomie. Außerdem bezweifelt sie, dass die Lohnlücke zwischen Männern und Frauen, also der Gender Pay Gap, durch die Vorgabe wirklich geschlossen wird. Prien würde die Vorgabe aus Brüssel deshalb am liebsten abschaffen. Das werde aber nicht klappen, räumt sie ein. Ziel sei deshalb jetzt eine bürokratiearme Umsetzung. Die Antidiskriminierungsbeauftragte Attermann sieht diese Haltung kritisch. Sie befürchtet, dass auf Deutschland dadurch Geld Strafen der EU zukommen könnten.
0: Passend dazu gibt es eine neue Studie des US-Unternehmens Deel und die zeigt, viele Beschäftigte finden die EU-Vorgaben eigentlich ganz gut.
1: Ja, auf jeden Fall. Mehr als die Hälfte der Befragten würde demnach direkt am ersten Tag des Inkrafttretens des Gesetzes beim Arbeitgeber mal nachfragen, wie es bei den Gehältern so aussieht. Viele sehen darin die Chance, ihr eigenes Gehalt besser einzuordnen. Und 61% der Befragten sagen auch, dass sie sich einen Jobwechsel vorstellen könnten, sollten sie die eigene Bezahlung als unfair empfinden. Gleichzeitig sehen nicht nur die Unternehmen, sondern auch ein Großteil der Beschäftigten Konfliktpotenzial durch die neuen Vorgaben, weil sich der ein oder andere dann natürlich fragen wird, warum der Kollege mehr verdient als man selbst. Hier seien dann die Unternehmen gefordert, das gut und nachvollziehbar zu erklären, heißt es in der Studie.
0: Danke, Danny. Und jetzt weitere Meldungen im Überblick. Die Bundesregierung unterstützt das neue Verhandlungsangebot der Ukraine an Russland. Man teile zudem die Ansicht des ukrainischen Präsidenten Selenskyj, dass an den Gesprächen auch Europa und die USA beteiligt werden sollen, sagte ein Regierungssprecher in Berlin. Trotz der Spannungen um die Straße von Hormus müssen sich Verbraucher in Deutschland derzeit keine Sorgen um Treibstoffmangel machen. Ein Sprecher des Bundeswirtschaftsministeriums sagte, in Europa gäbe es aktuell keine Engpässe bei Kerosin, Rohöl oder Mineralölprodukten. Die Raffinerien produzierten weiter. Aus dem Krefelder Zoo ist eine afrikanische Wildkatze entlaufen. Nach Angaben der Stadt wird der Serval seit gestern Abend von Zoo, Polizei und Ordnungsdienst gesucht. Laut Zoo besteht keine Gefahr. Das Tier sei von Natur aus scheu, heißt es. Wer die Wildkatze sieht, soll aber trotzdem Abstand halten und die Behörden informieren. Spontaner Jubel bei Dutzenden Fußballfans. Sie hatten Tickets für die WM gebucht, die am Ende gar nichts kosten sollten. Verständlicherweise war die Freude riesig, aber zu früh gefreut. Das Ganze war ein Versehen. Die FIFA hat bestätigt, dass es einen Fehler auf ihrer Webseite während des Bezahlvorgangs gab. Die rund 60 Käufer wurden inzwischen angeschrieben. Ihre Tickets bleiben reserviert. Sie müssen jetzt aber den regulären Preis nachzahlen. Und das waren die Nachrichten mit Maite Albrecht.
2: Jetzt das Wetter bei Radio Essen. Und ich glaube, genau so eine Enttäuschung ist das, wie der Regen sich gerade draußen anfühlt. Da kommt nämlich den ganzen Nachmittag über was runter. Dazu gerade 17 Grad an der Radio Essen Wetterbude in Frintrop. Heute Abend kommen vielleicht noch mal so ein paar Sonnenstrahlen. Morgen viele Wolken, ab dem Mittag Regen. Am Sonntag auch Regen, aber ab und zu mal ein bisschen Sonne. Aber am Montag, da kriegen wir endlich mal wieder so ein paar Sonnenstrahlen richtig ab. Der Radio Essen Verkehrsservice mit den längsten Staus für euch. Die A40 Duisburg Richtung Essen zwischen Mülheim-Winkhausen und Essen-Holsterhausen 10 Minuten plus. Und die A42 Dortmund Richtung Kamp-Lindfort zwischen Gelsenkirchen-Zentrum und dem Kreuz Essen-Nord. Da müsst ihr auch eine Viertelstunde mehr einplanen. Im Essener Stadtverkehr staut es sich gerade auf der Köln-Mindener Straße in Richtung Rahmstraße. 5 Minuten kommen da oben drauf. Und einen Blitzer gebe ich euch noch durch von der Hafenstraße. Der blitzt stadtauswärts. Danke fürs Durchgeben. Gute Fahrt.
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2: Ich bin Nadine Müller und das ist wirklich die harte Wahrheit. Man muss jeden Strohhalm nehmen, den man kriegt. Eigentlich ist der Sommer ja schon gestartet, aber am Sonntag kriegen wir wirklich nur so ein paar Sonnenstrahlen, ein ganz kleines bisschen. Und wie ihr dieses ganz besondere Zeitfenster zwischen dem ganzen Regen nutzen könnt, das hören wir gleich hier von unserem Radio Essen Stadtreporter.
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Jetzt gibt's bei Radio Essen die 80er und ich habe mir sagen lassen, bei One Night in Bangkok, da kommt gleich ein Flötensolo, da braucht man die ganz besondere Flatterzungentechnik. Hört mal.

0: langes Wochenende und dann Sonnenwetter, Mensch.
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0: Wir sind aber nicht verloren, es gibt doch noch so ein paar Sachen, die man machen kann bei uns in Essen am Wochenende. Kostas Mitsalis ist da aus der Radio Essen Redaktion. Morgen könnte ein bisschen nass werden, aber steht einiges an, ne?
2: Egal, also ich habe nur Open-Air-Tipps. Die Freiwillige Feuerwehr in Krai, die feiert ihr 125-Jähriges.
0: Dann brauchen die den Schlauch gar nicht auspacken.
2: Ja, ach komm, die zeigen da ihre Autos, zeigen, wie sie Brände löschen. Das ist immer nett, das macht immer Spaß, gerade für Familien mit Kindern. Dann in Holsterhausen ist morgen abends ab kurz nach 6 Straßenmusikfestival. Da spielen so 15 verschiedene Bands, Einzelkünstler umsonst und draußen einfach Gemarkenstraße lang gehen und hören, wo es gut klingt, stehen bleiben.
0: Ja, muss nur jemand den Schirm halten.
2: Ach komm, ey, du bisschen.
0: Am Sonntag, ein paar Sonnenstrahlen raus.
2: Ja.
0: Da gibt es den Weltkulturerbetag. Hört sich erstmal langweilig an, aber wenn ich sage, große Party auf Zollverein, dann ist wieder cool.
2: Ja, ach, da machen die unterm Förderturm alle möglichen Sachen. Die begrünen das so ein bisschen, haben da irgendwie Kästen. Dann hast du so riesige Giraffen, ne? Also so Walking Acts. Da stecken Menschen drunter, die gehen daher.
0: Mhm.
2: Es gibt Live-Musik, da gibt es Aktionen für Kinder. Also
0: die
2: lohnt
0: haben
2: sich
0: was überlegt.
2: Ja, Sonntag ab 12 lohnt sich, da ist viel los. Und ja, einfach gucken, ne? Wenn gerade die Sonne scheint, schnell hin.
0: Alle Zeiten gibt's auch nochmal auf radioessen.de zum Nachlesen.
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0: Philharmonie mit ganz vielen Musikerinnen und Musikern aufgeführt werden, wie ein richtiges Werk. Something Just Like This ist das bei Radio Essen.
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0: Und das ist wirklich eine große Aufgabe in Essen. Da sollen nämlich alle Kinder in der OGS betreut werden können ab nächstem Schuljahr. Wie das funktionieren soll, das ist gleich Thema hier bei Radio Essen in den Nachrichten um 3:30. Vorher spiele ich euch noch Musik aus den 90ern. Tschüss.

0: Das ist einfach ein Song, da kann man nicht still sitzen bleiben. Es geht nicht. Christina Aguilera bei Radio Essen und Kathi Strickeling konnte auch nicht stillstehen. Aus den Radio Essen Nachrichten.
1: Hallo. Hi.
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3: Ab dem kommenden Schuljahr werden mehr als 15.000 Kinder in den offenen Ganztagsschulen hier in Essen betreut. Gabi Schiewald ist Erzieherin an der Käthe-Kollwitz-Schule in Rüttenscheid und erklärt im Radio-Essen-Interview, wie das alles funktioniert.
4: Also hier wird bei der Stundenplanung nicht nur Unterricht geplant, sondern auch Mittagessen, Hausaufgaben. Und dadurch können wir beeinflussen, wie die Kinder hier ankommen. Nämlich häppchenweise, während die einen hier im Raum sind, sind die anderen beim Essen oder bei den Hausaufgaben oder auf dem Hof.
3: Die Stadt will die Übermittagsbetreuung an den Schulen hier bei uns in Essen weiter ausbauen. Dazu investiert sie rund 20 Millionen Euro. Ein Streit eskaliert. Am Ende wird auf ein Opfer eingestochen und ihm in den Rücken geschossen. Das ist im Oktober hier bei uns in Essen passiert. Ab heute müssen sich dafür zwei Männer vor dem Landgericht in Rüttenscheid verantworten. Einer soll geschossen und der andere mit einem Messer zugestochen haben. Ihnen wird unter anderem versuchter Totschlag vorgeworfen. Ein Urteil soll Anfang August fallen. Und jetzt noch eine Nachricht aus Berlin. Böllerwürfe, Raketenbeschuss und immer wieder Gewalt. Die Deutsche Bahn reagiert auf zunehmende Risiken für ihre Sicherheitskräfte. Wie die Bahn mitteilt, testet sie deshalb in Berlin jetzt Schutzhelme für spezielle Einsatzteams.
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3: Nach Wasserschäden, undichten Dächern und einer kaputten Klimaanlage starten die Theaterwerkstätten der Theater und Philharmonie Essen in ein neues Kapitel. Sie ziehen um und kommen alle unter ein Dach, in große Hallen in Berge-Borbeck. So können unter anderem die Maler, Dekorateure und auch Schlosser enger zusammenarbeiten. Und das waren die Radio Essen Nachrichten mit Kathi Strickeling. 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
0: Und jetzt gibt's das Wetter hier bei Radio Essen und da kommt jetzt den ganzen Nachmittag über ordentlich was runter. Dazu gerade 17 Grad an der Radio Essen Wetterbude in Krai. Dann die nächsten Tage weiter Regen morgen ab Mittag. Am Sonntag sehen wir so ein paar Sonnenstrahlen, aber zum Start in die neue Woche, da gibt's dann endlich wieder so ein bisschen mehr Sonne. Der Radio Essen Verkehrsservice mit den längsten Staus für euch. Die A40 Duisburg Richtung Essen zwischen Mülheim, Winkhausen und Holsterhausen 10 Minuten plus. Und noch die A40 Dortmund Richtung Duisburg zwischen Bochum-Wattenscheid West und dem Dreieck Essen-Ost da 5 Minuten obendrauf für euch. Im Essener Stadtverkehr, da staut es sich gerade so ein bisschen auf der Hans-Böckler-Straße in Richtung Friedrichstraße. 5 Minuten kommen da oben drauf. Sonst kommt ihr ganz gut durch, aber noch eine wichtige Meldung. Und zwar zwischen Altenessener und Karnaper Straße, da gibt es eine Brücke. Da gab es einen Unfall, die ist gesperrt. Das solltet ihr am besten umfahren. Da könnte es sich sonst auch noch ein bisschen stauen. Einen Blitzer habe ich noch für euch auf der Hafenstraße stadteinwärts. Wenn ihr noch was seht, dann gebt das gerne noch durch und kommt gut an.
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0: Ich bin Nadine Müller und Kathi Strickeling aus den Radio Essen Nachrichten ist auch noch da.
1: Hallo. Hi.
0: Und Kathi, hast du schon mal ein Brot gebacken?
1: Tatsächlich, Bananenbrot, sehr gerne.
0: Na, das schmeckt gut, gerade voll im Trend Sauerteigbrot. Und ich muss sagen, es geht zu weit. Es geht wirklich zu weit. Was? Jetzt haben sie den Ötzi genommen, haben da ein bisschen Hefebakterien gefunden und haben daraus ein Sauerteigbrot gebacken.
1: Nein.
0: Das ist tatsächlich passiert. Ich habe geguckt, ob das eine Witzmeldung ist oder ob es ernst ist. Es ist ernst, es ist tatsächlich so gewesen.
1: Ich würde es nicht essen.
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0: von Mark Forster war das bei Radio Essen ein Lied. Der kommt zu uns nach Essen und ihr könnt mit dabei sein.
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2: Mit Malte Albrecht. Guten Tag. Zurzeit gibt es fast jeden Tag Kritik an der Gesundheitsreform der Bundesregierung und so auch heute wieder. Diesmal kommt sie aus der Pharmabranche. Sie sieht sich ohnehin schon unter hohem Druck und warnt jetzt auch noch vor Lieferengpässen bei Medikamenten. Danny Hopper aus dem News-Team. Als Grund dafür nennt der Verband Pharma Deutschland auch die Kriege im Iran und in der Ukraine.
3: Ja, dadurch seien die Kosten nochmal angestiegen durch die erschwerte Lieferung von Rohstoffen und Verpackungsmaterialien, auch durch massiv gestiegene Öl- und Gaspreise. Viele Unternehmen seien besorgt, dass es bei bestimmten Wirkstoffen sogar zu Lieferausfällen kommen könne, warnt der Verband. Auf dem europäischen Markt fehlt momentan zum Beispiel bis zu 40% Helium. Es wird unter anderem dafür genutzt, medizinische Großgeräte zu kühlen, wie etwa MRT-Scanner. Viele Unternehmen seien deshalb gerade dabei, Vorkehrungen zu treffen, um notwendige Medikamente in Deutschland zu produzieren und anbieten zu können, aber das koste eben auch.
2: Gleichzeitig wollen wegen des Sparpakets auch mehrere Pharmakonzerne ihre Investitionen in Deutschland kürzen.
3: Ja, zum Beispiel der US-Pharmakonzern Eli Lilly, der wollte eigentlich 2,5 Milliarden Euro in einen neuen Standort in Rheinland-Pfalz investieren. Jetzt will er nur noch die Hälfte des Geldes dort reinstecken. Und auch der Pharmakonzern Boehringer Ingelheim will seine geplante 900 Millionen Euro Investition stoppen. Als Gründe nennt er die schwierigen Bedingungen in Deutschland und eben auch die Sparvorgaben der Bundesregierung. Aus dem Gesundheitsministerium hieß es heute, das sei bedauerlich, der deutsche Markt bleibe aber attraktiv für die Pharmabranche. Das sehen einige Konzerne anscheinend nicht mehr so.
2: Danke, Danny. Und jetzt weitere Nachrichten im Überblick. Im Hafen der rumänischen Stadt Constanța am Schwarzen Meer ist eine ukrainische Seedrohne explodiert. Verletzt wurde laut dem rumänischen Verteidigungsministerium niemand. Von der ukrainischen Marine heißt es, die Drohne sei durch elektronische Kampfsysteme der russischen Armee gestört worden und habe deshalb die Kontrolle verloren. Nach der Panne bei einem Lufthansa Dreamliner am Frankfurter Flughafen wird weiter nach der Ursache gesucht. Die Boeing 787 soll in eine Technikhalle gebracht und dort untersucht werden. Auf einer Parkposition war gestern das vordere Fahrwerk plötzlich eingeklappt. Dabei wurden 5 Mitarbeiter der Airline und von Fremdfirmen verletzt. Passagiere waren noch nicht an Bord. Über Gronau im Kreis Borken ist gestern ein Tornado mit Windgeschwindigkeiten um 150 Stundenkilometer hinweggezogen. Das hat der Deutsche Wetterdienst bestätigt. Demnach verlief die Unwetterlage in Deutschland insgesamt aber glimpflicher als befürchtet. Bundesjustizministerin Hubig will das Sexualstrafrecht verschärfen. Sie ist jetzt doch für das sogenannte Nur-Ja-heißt-Ja-Prinzip. Das bedeutet, Sex ist nur dann einvernehmlich, wenn alle Beteiligten ausdrücklich zugestimmt haben. In Ländern wie Schweden und Spanien gibt es diese Regelung schon. In Deutschland gilt seit einer Gesetzesreform vor 10 Jahren das Prinzip Nein heißt Nein. Hubig sagte, es sei Zeit für den nächsten Schritt, um Opfer von Gewalt besser zu schützen. Noch im April hatte sie aber eine Verschärfung des Sexualstrafrechts ausgeschlossen. Und das waren die Nachrichten mit Malte Albrecht.
4: Jetzt das Wetter bei Radio Essen und da hätte uns das Wochenende mal ein bisschen schöner empfangen können. Gerade zwar eine trockene Phase, der Himmel bleibt aber grau und da kommt auch gleich immer mal wieder so ein bisschen Regen runter. An der Radio Essen Wetterbude in Krai messen wir gerade 18 Grad, morgen dann viele Wolken, ab dem Mittag Regen, am Sonntag dann mal so ein paar Sonnenstrahlen und in die neue Woche starten wir dann wieder mit ein bisschen mehr Sonne. Der Radio Essen Verkehrsservice ist hier mit den längsten Staus für euch. Die A40 Duisburg Richtung Essen zwischen Mülheim-Heißen und Holsterhausen 10 Minuten plus. Und auf der A40 Dortmund Richtung Duisburg zwischen Bochum-Hamme und Dreieck Essen-Ost ein längerer Stau, 9 Kilometer stockt da, da braucht ihr eine Viertelstunde länger. Im Essener Stadtverkehr, da kommt ihr überall gut durch, da ist alles frei, außer eine Sperrung auf der alten Essener Straße im Übergang zur Kanaperstraße. Da hat es einen Unfall gegeben, das solltet ihr weiterhin umfahren und noch einen frischen Blitzer auf der Helenenstraße in Richtung Altendorfer Straße. Danke fürs Durchgeben, kommt gut an.
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4: Das ist mal ein Theaterbesuch mit so ein bisschen Bewegung. Ja, passt so, könnte ich sagen. Es geht nämlich quer durch die Innenstadt im Stück 500 Meter. Und die Geschichten, die sind wirklich alle echt eine ganz besondere Aufführung. Und gleich sind die Macher hier im Radio Essen Studio. Ich bin Nadine Müller und wir kommen zusammen ins Wochenende.
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0: richtig Power drin. The Emptiness Machine bei Radio Essen. Und ich kenne es noch nicht, eine Aufführung, aber nicht im gemütlichen Sessel mit Blick auf die Bühne, sondern unter freiem Himmel und dann noch an verschiedenen Orten mit mehreren Geschichten, die da zusammenfinden. Hat sich Christoph Frick zusammen mit Lothar Kittstein ausgedacht und die beiden, die sind jetzt hier bei mir im Radio Essen Studio. Hi!
1: Hallo! Hallo.
0: 500 Meter heißt das Ganze. Vielleicht einmal in einem Satz. Was ist das?
1: 500 Meter in einem Satz, das ist tatsächlich ein Satz, der uns auch vorkommt. 500 Meter ist der Radius um das Theater, also um das Grillo-Theater. Und wir wollen die Nachbarschaft in diesem Radius erkunden.
0: Also quasi ein Nachbarschaftstheater, ne? Alles in der Essener Innenstadt. Das findet auch da statt an verschiedenen Orten. Ihr kommt beide gar nicht aus Essen. Wie kommt ihr auf die Essener Innenstadt?
2: Naja, im Theater kennt man sich so überregional und dann gibt's dann immer mal wieder Anfragen. Kannst du hier was machen? Kannst du da was machen? Und der Kontakt zum Theater, der kam über Christoph und die hatten beim Überlegen rumgesponnen, was man machen könnte. Christoph sagte spontan, mich interessiert eigentlich eure Nachbarschaft.
0: Mhm.
2: Und unter verschiedenen Vorschlägen hat das Theater dann auch am Ende gesagt, ja, uns interessiert eigentlich auch unsere Nachbarschaft, weil logischerweise im Sessel sitzen ist was anderes als draußen sein, da wo das Leben spielt. Und genau da gehen wir heute Abend rein.
0: Ja, und die Nachbarschaft, die war anscheinend interessiert, weil da sind einige Menschen dabei. Da kommen wahrscheinlich, wenn man in der Essener Innenstadt eine Aufführung macht, auch Leute mal vorbei, bleiben stehen, gucken, was passiert da eigentlich. War das auch euer Gedanke?
1: Unbedingt. Mich hat in vorherigen Projekten schon interessiert, was passiert, wenn wir aus den Theatern, aus den Kulturinstitutionen rausgehen. Mhm. Also wenn wir nicht sagen, die Leute sollen zu uns kommen, sondern wir kommen zu ihnen. Und da passiert etwas ganz Tolles, dass wir natürlich ein Publikum haben, das hat sich dafür speziell interessiert. Und dann gibt es viele, viele unberechenbare Dinge, Menschen. Es kann auch sein, dass ein Krankenwagen dazwischen fährt oder ein Hund kommt oder eine Straßenmusikerin und so weiter und so fort. Und das ist erstmal unberechenbar, aber auch sehr, sehr interessant. Das war etwas, was für uns wirklich, was wir haben wollten, also auch als Herausforderung.
0: Und man kann nicht genau planen, so ist es. Vielleicht auch ganz kurz, kannst du irgendeine der Geschichten schon mal anreißen?
1: Gut, wir haben drei Startpunkte, einen am Bahnhof, einen auf dem Parkdeck des Limbecker Kaufhauses und einen auf der Brücke über die Schützenbahn. Und an einem der Orte fliegt eine Frau aus dem Hotel raus, weil sie die Rechnung nicht bezahlen kann. Und sie kämpft darum, reinzukommen. Ob sie es schafft, das erzähle ich jetzt nicht.
0: Geschichten aus dem Leben in Essen, mit Menschen aus Essen, aus der Nachbarschaft. Wie ihr auf diese ganzen Sachen gekommen seid, das besprechen wir gleich. Vorher gibt es jetzt hier einmal kurz Musik von George Ezra, Blame It On Me. 500 Meter, eine Aufführung in der Essener Innenstadt. Hier Thema bei Radio Essen.

0: George Ezra war das bei Radio Essen. Und die Essener Innenstadt wird zur Bühne bei der Aufführung 500 Meter. Ausgedacht haben sich das Ganze Christoph Frick und Lothar Kittstein. Die sind jetzt bei mir im Radio Essen Studio. Hi.
1: Hallo.
0: Und wir haben schon gesagt, da werden mal Leute vorbeikommen, die das Ganze sehen. Es wird auf jeden Fall eine coole Sache, was auffällt. Da gibt es auch für nächste Woche noch Tickets zu kaufen. Heute Abend ist aber schon große Premiere. Und es ist wirklich der große Elefant im Raum, das Wetter. Was passiert, wenn es regnet?
2: Wenn es regnet, spielen wir auf jeden Fall so lange, wie es geht. Wenn es dann wirklich schüttet, könnte es sein, dass wir abbrechen. Aber unsere Haltung ist ja sowieso, alles, was passiert, ist interessant. Also ob das jetzt das Wetter ist oder ob das Passanten sind oder Autos und natürlich das, was wir selber machen. Wir versuchen alles zu.
0: Vielleicht hält mal jemand einen Regenschirm, ne? Sagt mal ehrlich, ihr kommt beide nicht aus Essen. Ne? Es geht um die Nachbarschaft hier in der Essener Innenstadt. Was war der erste Eindruck?
3: Ja, der allererste Eindruck, wenn man sonst hier vorbeifährt mit dem ICE nach Berlin, mein erster Eindruck war tatsächlich, eine deutsche Innenstadt wie viele andere Einkaufsmeile. Zweiter Eindruck war, Moment, hier hing doch mal ein Banner über der Straße. Erinnerte ich mich tatsächlich, das ist ja nicht mehr da, die Einkaufsstadt. Ja. Dann merkt man, okay, die ganzen Läden, die man 1970, 1980 noch erwartet hätte, sind auch nicht mehr da. Mhm. Der dritte Eindruck ist, nachdem man kurz dachte, vielleicht trostlos, es ist interessant, was ist denn hier stattdessen? Weil hier sind ja Leute, hier sind ja Läden. Und das war eigentlich auch der Geist des ganzen Projekts. Wer tummelt sich denn hier? Was ist hier entstanden?
0: Und so seid ihr auch zu der Geschichte gekommen, ne? Weil es sind ganz viele verschiedene Schauspielerinnen und Schauspieler mit dabei. Vielleicht die spannendste Frage, wie habt ihr denn die ganzen Menschen aus der Nachbarschaft zusammengetrommelt?
2: Da gibt es zwei Wege. Das eine ist, dass Lothar und ich seit etwas mehr als einem Jahr hier regelmäßig hinkamen.
0: In die Innenstadt.
2: In die Innenstadt und viele Leute, die meisten sogar einfach spontan auf der Straße kennengelernt haben, mit denen ins Gespräch kamen und uns dann zu einem Interview verabredeten. Und das zweite ist, es gibt hier eine Stadtdramaturgie von dem Grillo-Theater, die ist hervorragend vernetzt und die hat uns dann die Gruppen, die beteiligt sind, also die Boxer, die Seniorinnen, die tanzen, die Lindy-Hop-Gruppe und so weiter und den Sprechchor vermittelt. Also das sind, so kam von zwei Richtungen sehr vieles zusammen. Aber man muss viel Zeit mitbringen, damit man etwas erfahren kann und damit es auch das Vertrauen gibt.
0: Und vielleicht ist das auch der Ruhrpott, dass man so spontan wirklich die Leute dann alle auf der Straße kennenlernt. Ne? Gibt es da vielleicht eine Geschichte, wo ihr sagt, nee, die haben wir getroffen, die ist mir richtig hängen geblieben?
3: Es gibt einige. Es gibt tatsächlich viele migrantische Geschichten, die mir hängen geblieben sind. Geschichten mit einer unglaublichen Dramatik teilweise. Jemand, der tatsächlich jemanden wieder getroffen hat hier, der verantwortlich dafür war, dass er im Gefängnis sehr schlecht behandelt worden ist in einem anderen Land. Und das sind Momente, wo man denkt, das ist Hollywood-Material, das ist unglaublich. Essener Innenstadt.
0: Also harte Geschichten, ne, die man dann hier auch kennenlernt. Vielleicht noch die letzte Frage, mit welchen Gedanken sollen die Leute da heute Abend nach Hause gehen?
2: Also was wir machen, wir feiern diese Innenstadt, weil wir finden, es gibt ein unglaubliches Potenzial. Mhm. Und die Vielfältigkeit ist tatsächlich eine Chance. Und was wir versuchen mit dem, was wir heute Abend machen und die nächsten Vorführungen, diese Leute zusammenzubringen. Also wir machen eigentlich eine Kunst der Begegnung. Und das ist unser Verständnis. Also die Leute begegnen sich szenisch, aber auch ein Publikum begegnet sich. Man trifft sich in der Innenstadt und läuft nicht aneinander vorbei, sondern lernt sich kennen.
0: Und trifft dann vielleicht sogar seine Nachbarn. Ne? Heute Abend Premiere in der Essener Innenstadt. 500 Meter, das könnte euch wahrscheinlich auffallen. Und ab nächste Woche kriegt ihr dann auch wieder Tickets. Das wird es öfters mal geben. Also wenn da Leute mit Boxhandschuhen rumlaufen oder auf der Straße tanzen, das wird's sein.

0: Gibt's hier vor den Nachrichten noch was ganz Neues von Taylor Swift.
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0: völlig spät dran, aber alles für Taylor Swift, den neuen Song I Knew It, I Knew You, und zwar für den Film Toy Story.
1: Oh.
0: Also richtig cool. Jetzt ist Kathi Strickeling aber endlich dran aus den Radio Essen Nachrichten.
1: Endlich.
0: Hallo.
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3: Ein 34-jähriger Mann lag am Mittwoch lebensgefährlich verletzt auf einer Straße in Altendorf. Jetzt ermittelt die Mordkommission. Nach einem Familienstreit wurde nach ersten Angaben der Polizei mehrfach auf den Essener eingestochen. Ein Tatverdächtiger sitzt schon in U-Haft, trotzdem sucht die Polizei noch Zeugen. Der verletzte Mann ist inzwischen nicht mehr in Lebensgefahr. Ab dem kommenden Schuljahr haben Kinder in den ersten Klassen hier bei uns in Essen einen rechtlichen Anspruch auf einen Platz in der Übermittagsbetreuung. Gabi Schiewald ist Erzieherin an der Käthe-Kollwitz-Schule in Rüttenscheid und erklärt im Radio Essen-Interview, wie die öffentliche Ganztagsschule dort funktioniert.
4: Also hier wird bei der Stundenplanung nicht nur Unterricht geplant, sondern auch Mittagessen, Hausaufgaben. Und dadurch können wir beeinflussen, wie die Kinder hier ankommen. Nämlich häppchenweise, während die einen hier im Raum sind, sind die anderen beim Essen oder bei den Hausaufgaben oder auf dem Hof.
3: Die Stadt will die Ganztagsbetreuung an Schulen hier bei uns in Essen weiter ausbauen. Dafür investiert sie rund 20 Millionen Euro. Und jetzt noch eine Nachricht aus der EU. Seit 13 Jahren hat die EU keine neuen Mitglieder mehr aufgenommen. Das soll sich bald ändern, wenn es nach Kanzler Friedrich Merz und Frankreichs Präsident Emmanuel Macron geht. Bei einem Westbalkangipfel in Montenegro beraten heute Staats- und Regierungschef der EU mit 6 Balkanstaaten, die der EU beitreten wollen.
2: Und jetzt die gute Nachricht.
3: Für die Theaterwerkstätten der Theater- und Philharmonie Essen startet ein neues Kapitel. Nach 30 Jahren an der Hafenstraße mit Wasserschäden und undichten Dächern geht es jetzt in neue Hallen nach Berge-Borbeck. Dort gibt es unter anderem besonders hohe Decken. Damit können Bühnenbilder direkt an einem Stück gebaut werden. Und das waren die Radio Essen Nachrichten mit Kathi Strickeling. 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
0: Und jetzt gibt's das Wetter bei Radio Essen. Da sehe ich zwar noch so ein bisschen blauen Himmel, die Sonne, die kam gerade nochmal durch, aber es gibt wieder so einen Dämpfer. Da kommt jetzt gleich nochmal ordentlich Regen runter. Dazu gerade 17 Grad an der Radio Essen Wetterbude im Ostviertel. Morgen dann weiter viele Wolken, ab dem Mittag wieder Regen. Am Sonntag, da guckt dann die Sonne schon mal so ein bisschen raus. Am Montag kriegen wir dann wieder ein bisschen mehr Sonne. Der Radio Essen Verkehrsservice ist hier und da ist nicht so viel los auf den Autobahnen. A40 Dortmund Richtung Duisburg zwischen dem Dreieck Bochum West und Dreieck Essen Ost. Da stockt es ein bisschen, dauert aber nur in Anführungszeichen 10 Minuten länger. Die A42 Dortmund Richtung Kamp-Lindfort zwischen Gelsenkirchen Zentrum und dem Kreuz Essen Nord 5 Minuten plus. Und das war schon der letzte Stau. Im Essener Stadtverkehr, da kommt ihr gerade überall gut durch. Aber noch ein Hinweis, es gab heute Mittag schon einen Unfall auf der alten Essener Straße im Übergang zu Kanaperstraße, die ist im Moment immer noch gesperrt. Da solltet ihr drumherum fahren und besonders vorsichtig fahren am Blitzer an der Helenenstraße in Richtung Altendorfer Straße. Danke fürs Durchgeben, kommt alle gut an.
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0: Ich bin Nadine Müller und auch bei diesem Wetter machen wir hier zusammen den Endspurt ins Wochenende.
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0: Start ins Wochenende von Alle Farben hier bei Radio Essen. Und früher, von mir aus auch Freitagnachmittag, da war es noch besser. Das allerbeste Gefühl nach der Schule, nicht nach Hause, sondern zur Oma. Und die hat Kartoffelpüree gemacht. Das würde ich gerne nochmal erleben. Machen viele Kinder heute aber anders. Sie sind dann in der OGS nach der Schule, also offener Ganztag. Und unsere Radio Essen Stadtreporterin Anna Bartel, die war da nochmal mit dabei. Ne? Gab es da auch Kartoffelpüree, Anna?
1: Nein. Ich weiß gar nicht, was es an dem Tag zu essen gab.
0: Aber es gibt auf jeden Fall was Warmes. Das ist ja schon mal was.
1: Unbedingt.
0: War das früher bei dir anders oder auch so mit der Oma?
1: Also ich bin auch zu Oma gegangen und bei mir gab es aber nicht Kartoffelbrei, sondern Kartoffelpuffer.
0: Auch toll. Heute ist das aber eigentlich ganz gut mit der OGS. Ne? Die sprechen sich da gut ab, die Erzieherinnen und Erzieher, aber auch die Lehrerinnen und Lehrer. Und dann werden die Sachen zum Beispiel aus dem Biounterricht direkt draußen angeguckt. Am Nachmittag, ne?
1: Ja, also wenn zum Beispiel Frühbücher dran sind in der Sachkunde, dann wird am Nachmittag im offenen Ganztag einfach ein paar Blumenzwiebeln gepflanzt. Ne? Also da wird das ganz praktisch umgesetzt und das ist eben halt auch das Wichtige.
0: Ja.
1: An der Käthe-Kollwitz-Schule wird das sehr, sehr stark gelebt, hatte ich das Gefühl, als ich da war, dass wirklich Lehrerinnen und Lehrer und Erzieherinnen sich ständig miteinander austauschen, also auch gucken, wie geht's den Kindern, was hat das heute erlebt, muss ich da vielleicht nochmal irgendwie anders helfen, anders unterstützen.
0: Also das ist wirklich so ein ganzes System. Das funktioniert alles nur, wenn es ineinander greift. Und ab nächstem Schuljahr soll jedes Kind in Essen dann auch einen Platz bekommen. Anna, klappt das in der Realität wirklich oder hat da jemand optimistisch geplant?
1: Also es wird höchstwahrscheinlich wirklich in fast allen Fällen klappen. Mhm. Der Chef der Jugendhilfe hat zu mir gesagt, ja, es kann Einzelfälle geben. Dann sollen die sich aber bitte an die Jugendhilfe wenden. Denn was nicht passieren soll, ist, dass jetzt zum Beispiel natürlich alle Kinder, die in die erste Klasse kommen, einen Tag einen Platz im offenen Ganztag bekommen, dafür aber die aus der vierten Klasse plötzlich keinen mehr haben. Weil stell dir das mal für die Eltern vor.
0: Das wäre nix.
1: Das wäre die Katastrophe.
0: Die müssten sich umstellen.
1: Ja.
0: Also, die genauen Zahlen dazu, die hat Anna euch alle nochmal schön verständlich online gestellt. Auf die Radio Essen Seite.
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0: Nichts mehr sehen, da kommt einiges runter. Wir machen uns gute Laune mit Atimas. I like the way you kiss me. Hört ihr bei Radio Essen noch vor den Nachrichten.
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1: Mit Malte Albrecht, guten Tag. In der Politik wird gerade heiß über die Einführung einer Zuckersteuer diskutiert. Denn immer mehr Menschen in Deutschland sind übergewichtig. Die Bundesregierung plant deshalb ab 2028 eine Abgabe auf zuckergesüßte Getränke. Dabei schaut man in Berlin vor allem auch nach Großbritannien. Dort gibt es schon eine Zuckersteuer. Danny Hoppe aus den Nachrichten. Die Verbraucherorganisation Foodwatch hat sich mal angeschaut, was das für die Limo-Hersteller bedeuten würde.
2: Ja, die müssten ihre Rezepturen für ihre Limos wohl ziemlich verändern. Foodwatch hat sich 10 Produkte vorgenommen, darunter Fanta, Durstlöscher oder Capri Sun. Nehmen wir hier mal das Beispiel Durstlöscher. Das 500 Milliliter Trinkpäckchen enthält demnach umgerechnet 20 Zuckerwürfel. Wenn der Hersteller die Zuckerabgabe umgehen will, müsste er laut Foodwatch den Zuckergehalt mehr als halbieren auf 8.

0: Zuckerwürfel. Zumindest, wenn man jetzt die Briten zum Vorbild nimmt. Dort haben viele Hersteller ihre Zutaten schon angepasst, um die Abgabe eben nicht zahlen zu müssen.
1: Foodwatch selbst fordert so eine Zuckersteuer ja schon lange und sagt, sie sei eine Wohltat für die Kindergesundheit.
0: Ja, denn sie verweist da auch auf die 10 Produkte, die sie sich jetzt angeschaut hat. Demnach enthalten die untersuchten Trinkpäckchen, Dosen und Flaschen im Schnitt aktuell 10 Zuckerwürfel. Das sei einfach viel zu viel, sagt Foodwatch. Die Zuckersteuer müsse jetzt so schnell wie möglich kommen und sie dürfe vor allem auch nicht durch die Limo-Lobby noch verwässert werden, heißt es. Die Abgabe sei ein zentrales Instrument, um Kinder und Jugendliche vor den gesundheitlichen Folgen durch zu viel Zucker zu schützen, wie etwa Adipositas oder Typ-2-Diabetes.
1: Danny, vielen Dank. Und jetzt weitere Nachrichten kurz und knapp. Nach der spontanen Vollsperrung der Bonner Nordbrücke auf der A565 bleibt die Lage weiter unklar. Laut der Autobahn GmbH soll erst in frühestens 14 Tagen feststehen, ob das marode Bauwerk noch repariert werden kann oder dauerhaft gesperrt bleibt. Bundesverkehrsminister Schnieder sagte bei einem Besuch der Brücke schnellstmögliche Abhilfe zu. Die Ukraine und Russland haben sich erneut auf eine begrenzte Waffenruhe geeinigt, um wichtige Reparaturen am Atomkraftwerk Saporischschja zu ermöglichen. Das gab die internationale Atomenergiebehörde bekannt. Während der Waffenruhe soll eine zerstörte Stromleitung wiederhergestellt werden, die für die Kühlung des radioaktiven Materials gebraucht wird. Die ausgebüxte afrikanische Wildkatze aus dem Krefelder Zoo ist wieder eingefangen. Nach Angaben des Zoos entdeckten Tierpfleger den Serval hinter einem Vogelbereich und brachten ihn zurück in ein Absperrgehege. Wie das Tier aus seinem eigentlichen Gehege entkommen konnte, ist noch unklar. Vorher war befürchtet worden, die Wildkatze sei komplett aus dem Zoo entwischt. Das Rennen um die Olympischen und Paralympischen Spiele in Deutschland geht in die nächste Etappe. Berlin, München und die Rhein-Ruhr-Region haben ihre finalen Konzepte beim Deutschen Olympischen Sportbund fristgerecht eingereicht. Alle drei Konzepte erfüllten die Vorgaben, heißt es vom DOSB. Die Entscheidung, welcher Standort in die internationale Bewerbung geht, fällt Ende September. Es geht dabei um die Spiele 2036, 40 oder 44. Hamburg hatte seine Bewerbung nach einem mehrheitlichen Nein der Bevölkerung zurückgezogen. Und das waren die Nachrichten mit Malte Albrecht.
2: Und da kommt gerade draußen ordentlich was runter. Bei Radio Essen reden wir jetzt übers Wetter, aber machen es kurz und schmerzlos. Eine Menge Regen kommt gerade noch, aber gleich gibt's öfters mal so ein paar trockene Phasen. Dazu immer noch 17 Grad an der Radio Essen Wetterbude in Heisingen. Morgen dann viele Wolken und ab dem Mittag wieder Regen. Übermorgen so ähnlich, da gibt's aber auch mal ab und an ein bisschen Sonne. Und der Montag, darauf wollte ich hinaus. Da gibt es wieder ein bisschen mehr Sonne als jetzt gerade. Der Radio Essen Verkehrsservice ist hier mit den Staus für euch. Die A40 Dortmund Richtung Essen zwischen dem Dreieck Bochum West und Bochum Wattenscheid. Da braucht ihr gerade 10 Minuten länger und ein ganz kleiner Stau auf der A52 Essen Richtung Düsseldorf zwischen Rüttenscheid und Breitscheid gerade 5 Minuten plus. Im Essener Stadtverkehr nur ein kleiner Stau auf der Hindenburgstraße in Richtung A40 kommen 5 Minuten obendrauf und noch ein Blitzer, ein Knöllchenkalle. Der steht auf der Heidhauser Straße stadtauswärts. Danke fürs Durchgeben. Gute Fahrt.
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2: Ich bin Nadine Müller und im letzten Jahr war ich zum ersten Mal da und das war eine richtig fette Party, habe ich nicht erwartet. Weltkulturerbetag. Klingt ja jetzt erstmal nicht so spannend, aber es war wirklich cool auf Zollverein. Da fahren die wirklich was auf. Musik, Programm, da gibt es dann so Foodtrucks und auch wirklich Giraffen. Leute, die als Giraffen verkleidet sind, die dann durch die Menge laufen. Ziemlich cool. Sprechen wir gleich in ein paar Minuten hier bei Radio Essen nochmal drüber.
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0: Smith und Neil Horan waren das bei Radio Essen. Neue Musik. Und wir sagen Happy Birthday von Radio Essen. Und zwar an die Zeche Zollverein. 25 Jahre ist sie jetzt schon Weltkulturerbe. Und das wird am Sonntag groß gefeiert. Da gibt's Konzerte, kostenlose Führungen. Und da laufen zwei riesige Giraffen rum. Zum Glück keine echten, nur Menschen verkleidet. Und da gibt's sogar Yoga unter freiem Himmel. Also richtig cool. Zeche ist Tradition. Die soll aber jetzt moderner werden. Und zwar mit einem neuen Besucherzentrum. Das kommt pünktlich auch zum Geburtstag. Das ist ja alles nicht klein, muss man sich erstmal zurechtfinden, orientieren, ne? Und da gibt's dann eben Tickets, Infos und alles in mehreren Sprachen. Per Bildschirm, direkt am Doppelbock. Kann keiner übersehen, das sagt die Tourismuskoordinatorin auf Zollverein Monika Dombrowski.
1: Kernzielgruppe, alle, die das erste Mal auf Zollverein sind, die sich ganz neu orientieren und die überhaupt vielleicht gar nicht mehr wissen, was ist überhaupt eine Zeche. Und das müssen wir halt auch noch den Menschen klar machen. Das können wir hier besser als oben, weil oben ist Ticketing, oben ist immer Wusel, oben sind immer viele Menschen. Und hier haben wir auch die Möglichkeit, uns mal richtig in Szene zu setzen. Wir sind Welterbe der Menschheit.
0: So nämlich, ne? Oder kommen auch wirklich Leute mal aus dem Ausland, ne? Zumindest manche. Und mit dem Besucherzentrum soll es dann einfacher werden. Am Sonntag zur großen Party. Vielleicht kommen da auch sogar Menschen aus dem Ausland. Lohnt sich auf jeden Fall mal vorbeizuschauen. Das geht um 12 Uhr los und ist natürlich kostenlos.
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0: ein Hit aus den 80ern. U2 war das bei Radio Essen. Und jetzt ist Kathi Strickeling da aus den Radio Essen Nachrichten. Hi.
1: Hallo.
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0: Das muss wirklich ein heftiger Fall gewesen sein. Am Mittwoch in Altendorf, da lag plötzlich ein Mann schwer verletzt auf der Straße. Kathi, was ist da passiert?
1: Ja, da ist wohl ein Familienstreit eskaliert, laut Polizei. Mhm. Ein paar Passanten haben den 34-Jährigen da auf der Straße entdeckt und eben die Beamten gerufen. Die haben ihn dann sofort ins Krankenhaus gebracht. Der war nämlich schwer verletzt, weil mehrfach auf ihn eingestochen wurde. Ja, und Tatverdächtigen haben die auch schon. Der sitzt in U-Haft. Trotzdem sucht die Polizei jetzt noch Zeugen.
0: Okay, wenn ihr da irgendwas gesehen habt, dann haben wir die Kontaktdaten zur Polizei bei uns auf der Seite auf radioessen.de. Dann noch eine Nachricht für alle, die das lange Wochenende vielleicht zum Aufräumen und Ausmisten nutzen. Der Recyclinghof in Altenessen, der hat eine Bitte. Ich würde schon fast sagen, der macht so ein bisschen...
1: Bisschen Stress, ja. Das ist eine ungewöhnliche Bitte und die lassen wir vielleicht Christian Hermanni von den Entsorgungsbetrieben Essen am besten einmal selbst sagen.
3: Nicht alle Transporter, alle PKW gleichzeitig am Samstag auf den Recyclinghof kommen, sondern sich verteilen. Wir haben ja noch mehr Recyclingstationen und Grünannahmestellen im Stadtgebiet. Auch die kann man anfahren, dort zum Beispiel seinen Grünschnitt entsorgen und dort hinfahren.
1: Genau, auf dem Recyclinghof wird es nämlich besonders an langen Wochenenden immer sehr voll. Er sagt wirklich, das sind dramatische Szenen. Manchmal muss sogar die Polizei kommen.
0: Dramatisches Sehen und Polizei auf dem Recyclinghof.
1: Weil es einfach nicht vor uns zurückgeht.
0: Das kannst du dir nicht ausdenken. Ja. Also tut doch dem Herrn Hermanni und dem Recyclinghof einen Gefallen und fahrt da nicht zu den Stoßzeiten hin. Zum Schluss hast du wie immer eine gute Nachricht.
1: Genau, die Theaterwerkstätten der Theater- und Philharmonie Essen ziehen um und zwar in ganz große Hallen in Berge-Borbeck. Und das ist ein ziemliches Upgrade für die, weil in den alten Räumen gab es so Wasserschäden, das Dach war mal undicht, die Klimaanlage hat nicht richtig funktioniert. Und jetzt gibt es eben große Räume mit hohen Decken, da kann man zum Beispiel auch gut Bühnenbilder bauen.
0: Ich finde es sehr schön, dass du das Upgrade nennst. Für mich sollte auf jeden Fall das Dach dicht sein.
1: Ja,
0: also wenn
1: schlecht.
0: Ich zur Arbeit komme, dann wäre das schon gut. Hier ist noch alles gut. Da kam nämlich eben ja ein bisschen Regen runter draußen. Aber hier ist alles dicht. Kommt nichts reingeregnet. Das hat auch gerade aufgehört. Jetzt haben wir mal viele trockene Phasen mit dabei hier bei uns in Essen. An der Radio Essen Wetterbude in der Innenstadt messen wir immer noch 17 Grad. Morgen kommt ab Mittag dann der Regen wieder und am Sonntag auch Wolken, ab und an mal so ein paar Tröpfchen, aber auch wieder Sonne. In die neue Woche starten wir dann mal wieder mit so ein bisschen mehr Sonne. Der Radio Essen Verkehrsservice ist hier mit den Staus für euch. Die A40 Dortmund Richtung Duisburg zwischen dem Dreieck Bochum-West und Frillendorf eine Viertelstunde plus. Und die A42 Dortmund Richtung Kamp-Lindfort zwischen Gelsenkirchen Zentrum und dem Kreuz Essen-Nord. Da braucht ihr ungefähr 10 Minuten länger. Im Essener Stadtverkehr gute Nachrichten. Ist alles frei. Da kommt ihr gut durch. Und einen Blitzer habe ich noch für euch von der Hafenstraße. Da wird stadtauswärts geblitzt. Fahrt da vorsichtig. Gute Fahrt.
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0: Ich bin Nadine Müller und spiele euch jetzt hier den Will Smith. Miami hört ihr bei Radio Essen.
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0: Kinder leicht sagen. Wahrscheinlich schon, wenn es um ein Kinderspiel geht. Es ist nämlich ganz einfach. Wir verstecken uns, ihr findet uns. Und wenn ihr das schafft, dann könnt ihr einen Lostopf, euren Namen in den Lostopf werfen. So ist es richtig. Und zwar für das Mark Forster Exklusivkonzert. Karten gibt es nur bei uns zu gewinnen. Wir werfen euch immer ein paar Krümel hin. Anfangsbuchstaben der Straße und den Stadtteil auch. Und dann müsst ihr suchen. Heute Morgen waren wir in Schür am Schürweg. Jetzt können wir es endlich verraten. Und Steffi aus Harzopf, die hat uns gefunden.
1: Warum bist du heute Morgen hier lang gefahren?
2: Ja, ich bin tatsächlich hier lang gefahren, weil wir zum Kinderarzt müssen, weil der kleine Mann etwas erkältet ist und Husten hat. Und dann habe ich mir gedacht, der direkte Weg ist natürlich über den Schürweg. Für mich die schönste Straße in Essen mit den ganzen Feldern, den vielen Tieren und es ist wirklich so ein kleiner Kurzurlaub, über die Straße zu fahren. Deswegen fahre ich hier sehr gerne lang.
0: Ja, Urlaub machen wir im Autofahren. Steffi verkauft das wirklich ziemlich gut. Sandra aus Fulerum, die hat heute Morgen einen kleinen Umweg für uns gemacht.
3: Ich bin zum Recyclinghof nach Werden gefahren, um ein bisschen Sperrmüll wegzubringen. Junge kriegt ein neues Kinderzimmer und da habe ich mir gedacht, komm, Brückentag, fahren wir da hin und machen mal ein bisschen Sperrmüll wegbringen. Leider kann ich im Auto kein Radio Essen empfangen. Ich mache das alles immer übers Handy, um das zu hören. Und dann habe ich euch gefunden.
0: Ja, und trotzdem hat sie uns gefunden, sind beide im Lostopf gelandet. Wenn ihr es heute nicht geschafft habt, dann habt ihr nächste Woche nochmal die Chance, uns zu finden. Ich kann schon mal sagen, wir verstecken uns auf einer Straße mit Tee. Den Stadtteil verraten wir euch am Montag. Hier ist er, Mark Forster.
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Wir stimmen uns jetzt hier schon mal ein bei Radio Essen. Und zwar mit Bonnie M., Musik aus den 70ern. Und heute Abend ab 21 Uhr bekommt ihr mehr davon. Und zwar im Oldie Club 45 hier bei Radio Essen. Da gibt's ja mal ein bisschen ältere Musik, die ihr nicht jeden Tag hier im Programm hört. Könnt ihr heute Abend mal reinschnuppern ab 21 Uhr. Ich bin Nadine Müller und wünsche euch jetzt ein schönes Wochenende. Wir hören uns am Montag wieder. Macht's gut.

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0: Nachrichten. Mit Malte Albrecht. Guten Abend.
1: Für das Bundesministerium hat dieses Projekt absolute Priorität. Die Bedeutung der Brücke ist enorm.
0: Bundesverkehrsminister Schnieder war das am Nachmittag beim Besuch der Bonner Brücke. Seit vorgestern ist sie bis auf Weiteres voll gesperrt. Unter anderem wurden an ihr Risse im Beton und Korrosionsschäden im Betonstahl festgestellt. Die Auswirkungen durch die Sperrung sind massiv. Das hat auch Schnieder heute nochmal hervorgehoben. Mehr von Danny Hoppe.
2: Es sei die prägende Ost-West-Verbindung für Bonn und die umliegende Region mit rund 100.000 Fahrzeugen am Tag, sagte Schnieder. Und auch die Autobahn GmbH hat heute nochmal versprochen, es gäbe für sie momentan kein wichtigeres Projekt als die Bonner Nordbrücke. Man werde alles tun, um die Probleme dort schnellstmöglich zu lösen. Allzu schnell dürfte es aber nicht gehen, denn zurzeit ist nicht mal klar, ob die Brücke überhaupt noch einmal geöffnet werden kann. In den nächsten Tagen soll geprüft werden, wie es um die Statik steht. NRW-Verkehrsminister Krischer sagte, er wolle darüber nicht spekulieren. Die Sorgen der Wirtschaft in der Region sind auf jeden Fall enorm. Die Unternehmen dort befürchten ein jahrelanges Verkehrschaos und das bedeutet natürlich Zusatzkosten für Umwege. Es werden direkt Erinnerungen an die jahrelang gesperrte Ramedetalbrücke auf der A45 bei Lüdenscheid wach. Zum Vergleich, über die Bonner Nordbrücke rollte bis zur Sperrung noch einmal deutlich mehr Verkehr.
0: Und jetzt weitere Nachrichten in der Zusammenfassung. Der Tankrabatt hat den Mineralölkonzernen im Mai laut einer Greenpeace-Analyse überdurchschnittliche Gewinne von rund 700 Millionen Euro eingebracht. Die Spritpreise seien zwar nach Einführung des Rabatts gesunken, heißt es von der Umweltorganisation. Gleichzeitig verdiene die Branche aber weiter deutlich mehr als vor Beginn des Iran-Kriegs. Kreml-Chef Putin hat Probleme der russischen Wirtschaft eingeräumt. Die wirtschaftliche Dynamik sei derzeit gebremst, sagte er auf dem Internationalen Wirtschaftsforum in St. Petersburg. Nach Beginn des Ukraine-Kriegs war die russische Wirtschaft trotz Sanktionen des Westens erst noch gewachsen, vor allem durch die Umstellung auf Kriegsproduktion. Inzwischen hat sich das Wachstum aber deutlich abgeschwächt. Schutzhelme wie bei der Bundespolizei könnten künftig auch zur Ausrüstung von Sicherheitskräften der Deutschen Bahn gehören. Das Unternehmen testet die Helme von Juni bis Dezember bei ausgewählten Einsätzen in Berlin. Hintergrund ist unter anderem der tödliche Angriff auf einen Zugbegleiter Anfang Februar in einer Regionalbahn in der Westpfalz. Künstliche Intelligenz gehört für viele längst zum Alltag, auch im Job. 54,5% der Unternehmen in Deutschland setzen bei ihren Geschäftsprozessen inzwischen auf KI. Das zeigt eine Umfrage des Münchner IFO-Instituts. Letztes Jahr waren es noch knapp 41%. Künstliche Intelligenz sei in der deutschen Wirtschaft endgültig in der Breite angekommen, sagt IFO-Experte Wohlrabe. Besonders stark verbreitet ist KI in der Industrie und im Dienstleistungssektor. Die Unternehmen nutzen künstliche Intelligenz bisher vor allem in Verwaltung und Planung, bei der Datenanalyse und beim Programmieren. Aber auch zur Informationsrecherche und in der Kundenkommunikation kommt KI zum Einsatz. Und das waren die Nachrichten mit Malte Albrecht.
3: Das Wetter. Heute Abend und heute Nacht lassen die Schauer nach. Die Temperaturen gehen runter auf 11 bis 8 Grad. Morgen Mittag kommt aber der nächste Regen. Auch einzelne Gewitter sind möglich. Und auch der Sonntag ist wechselhaft mit einigen trockenen und nur locker bewölkten Momenten. Hier und da gibt's aber durchaus auch mal einen kleinen Schauer. Die Temperaturen an diesem Wochenende tagsüber 18 bis 22 Grad.
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3: Und hier steht ihr mindestens 5 Minuten länger. A2 Dortmund Richtung Oberhausen zwischen Oberhausen-Königshardt und dem Kreuz Oberhausen. 1 Kilometer Stau, 5 Minuten on top. A40 Essen-Dortmund zwischen Dreieck Bochum-West und Bochum-Ruhrstadion 1 Kilometer macht auch 5 Minuten plus. A42 Dortmund-Kamp-Lindfort zwischen Gelsenkirchen-Zentrum und Kreuz-Essen-Nord 2 Kilometer Stau, 5 Minuten auch da oben drauf. Und A516 Oberhausen Richtung Oberhausen-Eisenheim zwischen Kreuz-Oberhausen und Oberhausen-Eisenheim 1 Kilometer Stau, fast 10 Minuten Zeitverlust. Gute Fahrt!
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3: Ach, herrlich, so ein XXXXL-Wochenende, oder? Danke von Leichnam! Also ich hoffe, ihr wart klüger als ich und habt heute einen Brückentag gehabt. Viel Spaß bei dem, was auch immer ihr tut. Patrick Rickert hier. Einen schönen Abend euch.

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0: In einer guten Woche geht's los mit der Fußballweltmeisterschaft in den USA, Kanada und Mexiko. Die größte und beste soll sie werden. Das ist zumindest der Plan von FIFA-Chef Gianni Infantino. So richtig in WM-Laune sind die Amis aber offenbar noch nicht. Das musste auch die deutsche Nationalmannschaft bei ihrer Ankunft in Chicago erfahren. Danny Hopper aus der Sportredaktion. Den ganz großen Bahnhof gab's beim Empfang vor ein paar Tagen im Teamhotel nämlich nicht.
2: Nee, gerade mal 2 Dutzend Schaulustige blieben stehen, als die 2 Busse mit dem DFB-Team am noblen Teamhotel, dem 60-stöckigen Waldorf Astoria, vorfuhren. Und auch sonst fiel der Empfang eher nüchtern aus. Schwarz-rot-goldene Fähnchen werde man nicht aufhängen. Man behandle alle Gäste grundsätzlich diskret, sagte ein Hotelmitarbeiter. Ansonsten dürfte es dem Team im Hotel aber an nichts fehlen. Und vor allem für Sportdirektor Rudi Völler ist es eine ganz besondere Rückkehr. Denn bei der WM 1994 war Chicago das Heimquartier der Nationalmannschaft. Und dort hat er auch sein letztes Tor im DFB-Dress geschossen, im Achtelfinale gegen Belgien. Vielleicht ist das ja ein gutes Omen.
0: Und wie ist die Stimmung bisher so im Team?
2: Auch die ist gut. Nachdem man angekommen war, gab es ja erstmal einen entspannten Spaziergang am Strand des Lake Michigan. Beine ausschütteln, Kopf frei bekommen. Gilt vor allem für Kai Havertz, der nach dem verlorenen Champions-League-Finale ja erst in Chicago zum Team gestoßen ist. Morgen gibt es dann vor mehr als 60.000 Fans die WM-Generalprobe gegen Gastgeber USA. Und am Montag geht es dann weiter von Chicago nach North Carolina ins WM-Quartier in Winston-Salem.
0: Dann lass uns doch noch mal kurz von den USA hier zu uns nach Deutschland gucken. Auch bei uns ist ja die Euphorie jetzt noch nicht so richtig ausgebrochen.
2: Nein, im Alltag sieht man jetzt noch nicht so viele Fahnen oder Menschen in Trikots wie bei früheren Weltmeisterschaften. Und auch eine Umfrage der Uni Hohenheim bestätigt das. Das allgemeine Interesse an Fußball sei zwar hoch, aber eben noch nicht euphorisch, heißt es. Immerhin, die Vorfreude ist größer als bei der letzten WM in Katar. Nur 16% der Befragten sagen, dass sie überhaupt kein Spiel sehen wollen. Problematisch könnten dabei aber die späten Anstoßzeiten sein. Das zeigt eine andere Umfrage, nämlich von YouGov. Demnach sagen 41%, dass sie wegen der Spiele nicht länger wach bleiben oder früher aufstehen wollen. Gefragt wurde außerdem, wie die Fans die Spiele schauen wollen. Und da haben 63% am liebsten Freunde und die Familie um sich.
0: Die deutsche Fußballnationalmannschaft bereitet sich gerade in Chicago auf die Fußball-Weltmeisterschaft in gut einer Woche vor. Infos von Danny Hopper aus der Sportredaktion. Danke.
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1: Mit Kathi Strickeling um 18.30 Uhr. Guten Abend. Ein 34-jähriger Mann lag am Mittwoch lebensgefährlich verletzt auf einer Straße in Altendorf. Jetzt ermittelt die Mordkommission. Nach einem Familienstreit wurde nach ersten Angaben der Polizei mehrfach auf den Essener eingestochen. Ein Tatverdächtiger sitzt schon in U-Haft und der verletzte Mann ist inzwischen nicht mehr in Lebensgefahr. Jetzt sucht die Polizei Zeugen. Wie und wo ihr euch melden könnt, lest ihr auf radioessen.de. Auf der Margaretenstraße geht es seit Stunden für einen LKW nicht weiter. Nach einem technischen Defekt steckt er auf Höhe der Alfred-Krupp-Schule fest. Die Polizei ist vor Ort und regelt den Verkehr. Auch zwei Linien der Ruhrbahn können nicht weiterfahren. Wie lange der LKW noch die Fahrbahn blockiert, konnte die Polizei auf Radio Essen Nachfrage nicht sagen. Und auch das ist heute wichtig. Wegen der stockenden Vermittlungsversuche der USA geht der ukrainische Präsident Selenskyj einen ungewöhnlichen Schritt und wendet sich mit einem offenen Brief direkt an Kreml-Chef Putin. Darin bietet Selenskyj direkte Friedensgespräche an und schlägt ein persönliches Treffen in einem Drittstaat vor. Dabei sollen laut Schreiben sogenannte Schlüsselfragen direkt zwischen beiden Seiten geklärt werden.
0: Und jetzt die gute Nachricht.
1: Aus 4 mach 1. Alle Werkstätten der Theater- und Philharmonie Essen sollen unter einem Dach zusammenkommen. Der Mahlsaal, die Plastikerwerkstatt, die Dekorateurwerkstatt, die Schreinerei und auch die Schlosserei ziehen nach Berge-Borbeck. In den Hallen dort gibt es unter anderem besonders hohe Decken. Damit können Bühnenbilder für die Produktion des Altotheaters und des Grillotheaters direkt an einem Stück gebaut werden. Und das waren die Radio Essen Nachrichten mit Kathi Strickeling. 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
0: Das Wetter.
2: Heute Abend und heute Nacht gehen die Temperaturen runter auf 11 bis 8 Grad. Es bleibt trocken. Die nächsten Regenschauer stehen aber schon in den Startlöchern. Die kommen morgen Mittag. Hier und da sind auch Gewitterschauer möglich. Das Ganze bei bis 22 Grad. Und der Sonntag bleibt ebenfalls wechselhaft.
0: NRW Verkehr.
2: Aktuell gibt es eine Sperrung auf der A1 Köln Richtung Dortmund zwischen Wuppertal Nord und Gevelsberg. Da gab es einen Unfall mit mehreren Autos. Außerdem steht ihr hier mindestens 5 Minuten im Stau. A1 Münster-Dortmund zwischen Kamen Zentrum und dem Kreuz Dortmund-Unna 1 Kilometer, 5 Minuten drauf. A2 Dortmund-Oberhausen zwischen Oberhausen-Königshardt und dem Kreuz Oberhausen 1 Kilometer Stau plus 6 Minuten. A44 Kassel-Dortmund zwischen Unna Ost und Kreuz Dortmund-Unna 1 Kilometer Stau 5 Minuten on top. Und A516 Oberhausen Richtung Oberhausen-Eisenheim zwischen Oberhausen-Sterkrade und Oberhausen-Eisenheim 1 Kilometer Stau 7 Minuten kommen drauf.
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2: Wow, also von Wenger Boys bis Kamrad stellen wir euch wirklich eine richtig wilde Mischung auf die Bühne. In 3 Wochen beim Rainbow Festival in Köln am Fühlinger See. 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Und Kamrad steht danach auf der Bühne und den gibt's jetzt zum Start in den Freitagabend. Hier kommt Hug Yourself. Patrick Rickert hier, schönes Wochenende.

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0: Einen schönen Freitagabend und es ist ein ganz besonderer Tag heute. Und ich meine nicht Brückentag, sondern es ist internationaler Tag der Umwelt. Geht ja fast unter, wenn wir in Gedanken im langen Wochenende sind. Deswegen beleuchten wir den mal fix.
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2: Wir wollen alle die Umwelt schonen, das ist klar. Ne? Gibt's kein Vertun. Die Erde müssen wir retten, weil streng genommen finden wir es ja hier ganz nett. Und immer bis zum Mars pendeln, das ist auch keine Option. Aber wo fängt Umweltschutz an und wo hört das normale Leben auf? Guck mal, langes Wochenende, ohne Grillen. Ja, das ist doch wie Bier ohne Schaum, Curry ohne Wurst, Heidi ohne Klum. Jetzt kann man natürlich sagen, was macht so ein kleiner Grill denn? Aber Freunde, ich komme aus dem Ruhrpott. Wenn du da bei schönem Wetter am Kleingartenverein vorbeigehst, ne, dann denkst du, die haben die Zechen wieder aufgemacht. Da stellt sich die Frage nicht, Kohle oder Gas. Da wird die Kohle erstmal auf dem Gasgrill an die Glut gebracht. Und ich bin ja absolut pro Umweltschutz. Trotzdem merke ich, wie mir bei jedem Cent mehr pro Liter an der Zapfsäule der Kamm schwillt. Aber gut, dass wir drüber reden. Ne? Schafft ja auch Bewusstsein. Und immer dran denken, was der gute alte Hauding und Philosoph Schopenhauer gesagt hat. Jeder dumme Junge kann einen Käfer zertreten, aber alle Professoren der Welt können keinen herstellen. Geiler Spruch, hätte auch von mir kommen können.
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1: Mit Malte Albrecht, guten Abend. Eigentlich sollten Unternehmen in Deutschland ab übermorgen verpflichtet sein, für mehr Transparenz bei den Löhnen zu sorgen. Es sollte mehr Einblick in die Gehälter geben, um zum Beispiel Einkommensunterschiede von Frauen und Männern zu verringern. Das ist die Vorgabe der EU. Aber in Deutschland wird die Regelung erst später kommen, vermutlich erst Anfang nächsten Jahres. Das hat die Bundesregierung bestätigt. Danny Hoppe aus dem News-Team. Bundesfrauenministerin Prien will mit der EU nachverhandeln.
2: Ja, das hat sie im Podcast des Magazins Politico angekündigt, denn vor allem in der Union gibt es Widerstand gegen die EU-Vorgaben. Sie befürchtet dadurch noch mehr Bürokratie und einen Eingriff in die Tarifautonomie. Außerdem bezweifelt sie, dass die Lohnlücke zwischen Männern und Frauen, also der Gender Pay Gap, durch die Vorgabe wirklich geschlossen wird. Prien würde die Vorgabe aus Brüssel deshalb am liebsten abschaffen. Das werde aber nicht klappen, räumt sie ein. Ziel sei deshalb jetzt eine bürokratiearme Umsetzung. Die Antidiskriminierungsbeauftragte Attermann sieht diese Haltung kritisch. Sie befürchtet, dass auf Deutschland dadurch Geldstrafen der EU zukommen könnten.
1: Passend dazu gibt es jetzt eine neue Studie des US-Unternehmens Deel und die zeigt, viele Beschäftigte finden die EU-Vorgabe eigentlich ganz gut.
2: Ja, auf jeden Fall. Mehr als die Hälfte der Befragten würde demnach direkt am ersten Tag des Inkrafttretens des Gesetzes beim Arbeitgeber mal nachfragen, wie es bei den Gehältern so aussieht. Viele sehen darin die Chance, ihr eigenes Gehalt besser einzuordnen. Und 61% der Befragten sagen auch, dass sie sich einen Jobwechsel vorstellen könnten, sollten sie die eigene Bezahlung als unfair empfinden. Gleichzeitig sehen nicht nur die Unternehmen, sondern auch ein Großteil der Beschäftigten Konfliktpotenzial durch die neuen Vorgaben, weil sich der ein oder andere dann natürlich fragen wird, warum der Kollege mehr verdient als man selbst. Hier seien dann die Unternehmen gefordert, das gut und nachvollziehbar zu erklären, heißt es in der Studie.
1: Danny Hoppe, vielen Dank für die Infos. Und jetzt weitere Meldungen im Überblick. Kreml-Chef Putin hat ein direktes Treffen mit dem ukrainischen Präsidenten Selenskyj vorerst ausgeschlossen. Auf dem Wirtschaftsforum in St. Petersburg sagte er, so ein Gipfeltreffen mache erst Sinn, wenn vorher Vereinbarungen für eine dauerhafte Lösung des Krieges getroffen würden. 6 Balkanstaaten wollen in die EU, unter anderem Albanien und Serbien. Bundeskanzler Merz drückt dabei jetzt aufs Tempo. Die EU müsse zeigen, dass sie erweiterungsfähig und erweiterungswillig sei, sagte er bei einem Gipfel in Montenegro. Auf der internationalen Raumstation ISS hat es einen Zwischenfall gegeben. Laut der US-Raumfahrtbehörde NASA gibt es in einem Modul ein Leck. Die Astronauten mussten in das angedockte Raumschiff wechseln und sollen dort so lange bleiben, bis die Reparaturarbeiten abgeschlossen sind. Da war der Jubel erstmal groß. Dutzende Fußballfans hatten offizielle Tickets für die anstehende WM gebucht und mussten zu ihrer Verwunderung nichts bezahlen. Aber zu früh gefreut, das Ganze war ein technischer Fehler, das hat die FIFA inzwischen bestätigt. Wegen Problemen auf der Webseite während der Zahlungsabwicklung waren die Tickets plötzlich umsonst. Die FIFA hat die rund 60 betroffenen Käufer inzwischen aufgefordert, den korrekten Betrag nachzuzahlen. Die Tickets bleiben bis dahin für sie reserviert. Und das waren die Nachrichten mit Malte Albrecht.
3: Das Wetter. Ein sehr wechselhaftes Wochenende steht an. Mal Regen, mal trockene Abschnitte, mal örtlich auch ein Gewitter. Tagsüber dazu 18 bis 22 Grad. Abends und nachts gehen die Werte runter auf 11 bis 8 Grad.
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3: Auf der A1 Köln Richtung Dortmund läuft eine Unfallaufnahme zwischen Gevelsberg und Volmarstein. Es gibt dort 3 Kilometer Stau und ihr verliert über 20 Minuten. Dann die 1 Münster Richtung Dortmund zwischen Kamen Zentrum und Kreuz Dortmund Unna. 1 Kilometer Stau, 5 Minuten on top. A2 Dortmund-Oberhausen zwischen Oberhausen-Königshardt und dem Kreuz Oberhausen 1 Kilometer Stau plus 6 Minuten. Und A3 Arnheim-Oberhausen zwischen Dienstlaken-Süd und Oberhausen-Holten 1 Kilometer Stau. Da braucht ihr auch 5 Minuten länger. Gute Fahrt euch!
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3: Hallo, Patrick Rickert hier. Wir gehen gemeinsam durch ein langes Wochenende. 4 Tage lang kein Wecker, kein Zeitdruck. Nur entspannt Musik hören. Jetzt Post Malone und Chemical. Schönen Abend.

0: Neue Musik von Mark Atlas, You Against My Love.
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0: 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Hier ist Up and Down.
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1: Am 5. Juni mit Kathi Strickeling. Hallo zusammen. Alle Kinder in Essen sollen auch nach der Schule betreut werden. Das ist das Ziel der Stadt. Im nächsten Schuljahr wären das über 15.000 Kinder. Die Jugendhilfe hat deshalb in den letzten Jahren zahlreiche Erzieher und Erzieherinnen ausgebildet. Zum neuen Schuljahr wird es insgesamt 650 Gruppen in den offenen Ganztagsschulen geben. Eltern mit Kindern in der ersten Klasse haben dann einen rechtlichen Anspruch auf einen Betreuungsplatz. Thomas Wittke von der Jugendhilfe betont im Radio Essen Interview, dass dafür aber ältere Kinder weiter ihren Platz behalten sollen.
2: Grundsätzlich darf es nicht passieren, dass wenn die Erstklässler einen Rechtsanspruch haben, dass die Viertklässler hinten überfallen. Und da passen wir natürlich auch auf.
1: Die Stadt muss aber vor allem mehr Platz schaffen. Deshalb wird an vielen Grundschulen gebaut. Der neue Anbau an der Käthe-Kollwitz-Schule in Rüttenscheid zum Beispiel wird zum neuen Schuljahr fertig. Schulleiterin Stefanie Müller von der Käthe-Kollwitz-Schule freut sich darüber im Radio Essen-Interview.
3: Wichtig ist aber auch, dass alle Kinder die Möglichkeit haben, sich mit Freunden zu treffen. Dadurch, dass die meisten Kinder im offenen Ganztag sind, hatten viele Familien, die keinen OGS-Platz hatten, das Problem, dass die Kinder gar nicht die Möglichkeit hatten, sich mit Freundinnen und Freunden zu treffen, weil die ja im offenen Ganztag waren.
1: Die Stadt muss noch an vielen Schulen neue Räume schaffen und ausstatten. Dafür investiert sie rund 20 Millionen Euro. Ein heftiger Streit zwischen drei Männern eskaliert. Am Ende sticht jemand zu und ein anderer schießt. Dafür müssen sich ab heute zwei junge Männer vor dem Landgericht Rüttenscheid verantworten. Einer soll dem Opfer mit einer Waffe in den Rücken geschossen und der andere mit einem Messer zugestochen haben. Daher die Vorwürfe versuchter Totschlag und gefährliche Körperverletzung. Ein Urteil soll Anfang August fallen. Ja, und das war auch nicht der einzige Streit, der in Essen eskaliert ist. Am Mittwoch haben Passanten in Altendorf einen schwer verletzten Mann auf der Hausbergestraße entdeckt und die Polizei gerufen. Jetzt ermittelt die Mordkommission. Nach einem Familienstreit wurde nach ersten Angaben der Polizei mehrfach auf den Essener eingestochen. Ein Tatverdächtiger sitzt schon in U-Haft, trotzdem sucht die Polizei noch Zeugen. Wenn ihr was gesehen habt, dann meldet euch. Wie und wo das geht, lest ihr auf radioessen.de. Und der verletzte Mann ist inzwischen nicht mehr in Lebensgefahr. Und in einem Wohnhaus in Krai hat es gestern Abend ordentlich gescheppert. Ein Auto ist auf der Rodenseelstraße über einen Gehweg, durch ein Gebüsch und einen Garten in eine Terrassentür gefahren. Die Glastür ist komplett zerbrochen, heißt es von der Polizei Essen. Und hinterm Steuer saß ein 19-Jähriger. Der Fahrer und der Beifahrer wurden leicht verletzt. Und es steht die Vermutung im Raum, dass sie Alkohol getrunken haben könnten. Und hier noch ein Hinweis an alle, die den Feiertag gestern genutzt haben, um mal so richtig auszumisten. Die Entsorgungsbetriebe Essen warnen, besonders jetzt am langen Wochenende davor, dass es auf dem Recyclinghof in Altenessen besonders voll wird. Christian Hermanni von den EBE spricht da tatsächlich von dramatischen Szenen.
4: Es entstehen in Altenessen lange Wartezeiten, es gibt Rückstaus bis hin zu Polizeieinsätzen, weil so viel los war. Und dieses hohe Besucheraufkommen ist einfach schwierig. Und dafür ist der Recyclinghof in Altenessen noch nicht ausgelegt.
1: Stattdessen könnt ihr für Grünschnitt oder Papier und Pappe auch die anderen Recyclingstationen und Grünannahmestellen in Essen benutzen. Eine Übersicht findet ihr auch nochmal auf radioessen.de. Wie immer habe ich auch noch eine gute Nachricht für euch. Nach Wasserschäden, undichten Dächern und einer kaputten Klimaanlage starten die Theaterwerkstätten der Theater und Philharmonie Essen in ein neues Kapitel. Sie ziehen um und kommen alle unter ein Dach in große Hallen an der Econovia Allee in Berge-Borbeck. So können unter anderem die Maler, Dekorateure, aber auch Schlosser enger zusammenarbeiten. In der neuen Halle können aber auch zum Beispiel die Bühnenbilder für Produktionen des Altotheaters und des Grillotheaters direkt richtig gebaut werden, weil die Decken hoch genug sind.
0: Und das war überregional wichtig.
1: Seit 13 Jahren hat die EU keine neuen Mitglieder mehr aufgenommen und das soll sich bald ändern, wenn es nach Kanzler Friedrich Merz und Frankreichs Präsident Emmanuel Macron geht. Bei einem Westbalkangipfel in Montenegro beraten heute Staats- und Regierungschefs der EU mit 6 Balkanstaaten, die der EU beitreten wollen. Die nächsten Nachrichten aus Essen hört ihr dann wieder morgen früh ab 8 Uhr. Hier bei Radio Essen. Ich wünsche euch ein schönes Wochenende.
0: 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Das Wetter.
5: Uns steht ein graues und bewölktes Wochenende bevor. Immer wieder gibt es Regen oder kurze Gewitterschauer, manchmal auch schauerartigen Regen, aber durchaus auch mal trockene Momente. Tagsüber bis 22 Grad, nachts 11 bis 8 Grad.
0: NRW Verkehr.
5: Auf der A1 hakt es noch Köln Richtung Dortmund zwischen Gevelsberg und Volmarstein. Es gibt aber nur einen Kilometer Stau und nach 5 Minuten seid ihr da auch durch. Gute Fahrt euch.
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5: Freitagabend, falls ihr heute an diesem Brückentag noch arbeiten musstet, dann hier so ein bisschen Motivation für den Feierabend, der dann jetzt hoffentlich da ist. Hier sind die 80er mit Starship We Built This City. Ich bin Patrick Rickert. Schönen Abend.

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0: Hallo, schönen guten Abend. Ja, es ist Brückentag in Nordrhein-Westfalen mit einer Brücke weniger, die wir befahren können seit heute. Denn seit Mittwochnachmittag ist die Nordbrücke in Bonn gesperrt. Die Friedrich-Ebert-Brücke. Neue Schäden haben für eine unverzügliche Sperrung gesorgt. So hat es die Autobahn GmbH mitgeteilt. Dominik Becker, unser Reporter, schaut sich das mögliche Verkehrschaos da seit heute Morgen für uns an. Dominik, mal dein Fazit. Wirkt sich die Sperrung wirklich aus?
1: Ja, der Tag heute ist wahrscheinlich nicht ganz so repräsentativ. Es ist deutlich ruhiger. Es ist Brückentag. Viele Schulen hier in der Umgebung, in der Region haben heute frei. Viele Menschen sind im Urlaub, also gar nicht da, müssen gar nicht mit dem Auto fahren. Das war am Mittwoch, als gesagt wurde, Brücke wird unmittelbar jetzt gesperrt. Ganz, ganz anders.
2: Ja, war nicht so entspannt, ne? Wenn man von Hersel bis hier runter zur Fähre 4,5 Stunden braucht und dann nach Feierabend und erst um 9:30 zu Hause ist, ist das nicht zu prickeln. Ne?
3: Das ist nicht nur eine Katastrophe für die Region, das ist für jeden Unternehmer, für jeden Privatmann ein großes Problem, ein richtiges Problem.
1: Und diese Brückensperrung hat natürlich auch schon Reaktionen hervorgerufen. Eine der Autofähren hier hat aufgestockt, die Taktung erhöht und eine zweite Fähre dazugenommen. Weil es heute vergleichsweise ruhig ist, ja, ist das beim Fährmann sowas wie das Warten auf den großen Sturm am Montag.
2: Absolut, ja. Wir sind sehr gespannt, was Montag kommt, wenn alle wieder da sind, wie der Betrieb hier wird. Und dann werden wir auch entscheiden, ob wir eventuell die Betriebszeiten verlängern.
0: Was hat denn diese Brücke für eine Bedeutung in Bonn oder auch in ganz Nordrhein-Westfalen?
1: Ja, die Brücke hat eine unfassbar wichtige Bedeutung hier, je nachdem, wo man hin will, um nach Köln zu kommen oder nach Koblenz oder von der anderen Seite Richtung Frankfurt oder tiefer in den NRW-Westen. Diese Brücke verbindet so viele verschiedene Autobahnen und eben wichtige Wege. Einmal in Bonn und dem direkten Umland natürlich, aber auch mit Blick auf halb NRW. Das ist schon ein Hammer. Und das Chaos, die langen Staus am Mittwoch, die waren vielleicht dann auch nur ein kleiner Vorgeschmack. Ich selbst habe 2,5 Stunden nach Hause gebraucht für eine Strecke von vielleicht 15 Minuten. Also das wird eine Mammutaufgabe für die Verkehrsplaner auf der einen Seite, auf der anderen Seite aber für uns alle.
0: Dominik Becker aus Bonn, danke. Seit Mittwoch ist da eine wichtige Rheinbrücke wegen neuer Schäden gesperrt und halb NRW. Mutmaßlich dann ab Montag im Dauerstau. Dankeschön, Dominik.
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1: Ich bin Thomas Brock. Bundesgesundheitsministerin Wagen bekommt bei der Finanzreform für die Pflege scharfen Gegenwind, auch aus der eigenen schwarz-roten Koalition. Auf deutlichen Widerstand stoßen Einschnitte und stärkere Belastungen für Pflegebedürftige und pflegende Angehörige. Der CSU-Fraktionschef im Bayerischen Landtag, Holitschek, kritisierte im ZDF, wer pflegende Angehörige stärken wolle, dürfe nicht Kürzungen ihrer Renten in Kauf nehmen.
2: Die pflegenden Angehörigen sind aufopferungsvoll unterwegs, kümmern sich, entlasten auch unser System. Und deswegen finde ich da den Ansatz tatsächlich falsch.
1: Der CSU-Fraktionschef im Bayerischen Landtag, Holitschek. Der russische Präsident Putin hat das in einem offenen Brief seines ukrainischen Kollegen Selenskyj angebotene direkte Treffen abgelehnt. Er sehe darin noch keinen Sinn, sagte der Kreml-Chef auf dem Wirtschaftsforum in St. Petersburg. Vor einem solchen Gipfel müssten erst Vereinbarungen für eine dauerhafte Lösung des Krieges getroffen werden. Das von Kiew veröffentlichte Schreiben enthalte außerdem Elemente von Unverschämtheit, so Putin. Selenskyj hatte ihm für ein Ende des Krieges direkte Friedensgespräche in einem Drittstaat angeboten. Auf der internationalen Raumstation ISS hat es einen Zwischenfall mit Folgen für die Besatzung gegeben. Wegen Lecks an einem Modul wurden 5 Raumfahrer angewiesen, sich in das Dragon-Raumschiff zu begeben. Das teilte die US-Raumfahrtbehörde NASA mit.
3: Die ISS kommt in die Jahre und immer wieder gibt es Lecks, Risse und andere Defekte an der 25 Jahre alten Raumstation. Die derzeitige Besatzung war zunächst angewiesen worden, im angedockten Dragon-Raumschiff zu warten, bis der Riss geflickt ist. Aber dann wurde wegen Risse doch eine größere Reparatur beschlossen und die Astronauten konnten zunächst zurück in die Station, solange weitere Messungen und Daten gesammelt werden. Die Sicherheit sei nicht gefährdet, versichert die russische Raumfahrtbehörde Roskosmos. Aus den USA, Tina Eck.
1: Tennisprofi Alexander Zverev ist ins Finale der French Open eingezogen und nur noch einen Sieg vom ersten Grand-Slam-Titel entfernt. Zverev gewann sein Halbfinale in Paris gegen den Tschechen Jakub Menšík in 4 Sätzen und kann sich nun am Sonntag seinen großen Karrieretraum erfüllen. Im Finale trifft Zverev auf Flavio Cobolli. Der Italiener erreichte kampflos das Endspiel, weil sein Landsmann Matteo Arnaldi krankheitsbedingt nicht antreten konnte. Und das waren die Nachrichten mit Thomas Brockt.
4: Das Wetter.
5: Die Regenschauer werden heute Abend und heute Nacht immer weniger, dazu 11 bis 8 Grad. Leider kommen wir dann nicht ganz trocken durch das Wochenende. Immer wieder sind Regen- und Gewitterschauer drin, Samstag wie Sonntag und dazu tagsüber 8 bis 22 Grad.
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5: Um kurz nach 8 gibt es 3 Meldungen. A2 Dortmund Richtung Oberhausen. Zwischen Oberhausen-Königshardt und dem Kreuz Oberhausen 1 Kilometer Stau, macht 5 Minuten plus. A57 Nimwegen Richtung Krefeld. Zwischen Kreuzkamp-Lindfort und dem Kreuz Mörs gab es einen Unfall. Die Polizei ist da, es ist nur eine Spur frei. 1 Kilometer Stau aktuell und 10 Minuten Zeitverlust. Und A516 Oberhausen-Eisenheim Richtung Oberhausen. Zwischen Oberhausen-Eisenheim und Oberhausen-Sterkrade 5 Minuten Zeitverlust.
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5: Hallo, einen schönen Abend. Wir begleiten euch durch das lange Wochenende jetzt mit Musik von Michael Schulte. Hier ist 5 AM. Ich bin Patrick Rickert. Schönen Abend. 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

0: Achtung! Boah, kommt die hoch! Whitney Houston und I Wanna Dance With Somebody. Damit geht's durch den Freitagabend. Und jetzt gibt's neue Musik von Marquez. Marquez, das klingt doch schon nach Sommer. Das klingt nach Bandmitgliedern mit dem Namen José, Philipp, Juan. In Wirklichkeit heißen sie aber Sascha, Christian und Dominik. Ja, Marquez ist halt keine Band aus Barcelona, sondern Hannover. Soll uns aber egal sein, Hauptsache es gibt Sommervibes und die bringen uns Marquez auf jeden Fall. Hier kommt neu Dalo Mismo.
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0: Das Wetter.
1: Heute Abend und heute Nacht gehen die Temperaturen runter auf 11 bis 8 Grad. Es bleibt trocken. Die nächsten Regenschauer stehen aber schon in den Startlöchern. Die kommen morgen Mittag. Hier und da sind auch Gewitterschauer möglich. Höchstwert 22 Grad. Der Sonntag bleibt ebenfalls wechselhaft.
0: NRW Verkehr.
1: A1 Münster-Dortmund zwischen Ascheberg und Hamburg um Werne 2 Kilometer Stau. Ihr braucht 10 Minuten dort länger. A57 Nimwegen Krefeld zwischen Mörs-Hülsdonk und dem Kreuz Mörs gab es einen Unfall. Die Polizei ist dort. Es ist nur eine Spur frei. Es gibt einen Kilometer Stau, 5 Minuten Zeitverlust. Und A516 Oberhausen-Eisenheim Richtung Oberhausen zwischen Oberhausen-Eisenheim und dem Kreuz Oberhausen, 5 Minuten Zeitverlust. Gute Fahrt euch.
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1: Falls euch der Brückentag heute gestrichen wurde, es ist doch gar nicht so schlimm. Jetzt habt ihr es ja geschafft. Ihr seid drin im Wochenende. Und ich spiele uns dazu Jax Jones Breathe. Patrick Rickert hier. Guten Abend.

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0: schönen Freitagabend euch. Ja, über den Tod sprechen wir nicht gerne, ne? Und wenn, dann erst, wenn wir wirklich müssen. In Düsseldorf nicht, da machen das im Moment viele aus beruflichen Gründen. Da trifft sich nämlich gerade die Bestattungsbranche. Da gibt's eine Riesenfachmesse für Bestattung, Friedhof und Trauerkultur. Aber da geht's längst nicht mehr nur um klassische Särge und Grabsteine. Leo Arrighi aus der Redaktion, da geht's richtig ab.
1: Ja, vor allem in Sachen Digitalisierung. Es gibt zum Beispiel einen digitalen Sarg mit Tracker.
0: Sag mal, was willst du denn da tracken unter der Erde?
1: Ja, geht eher um das davor. Angehörige können dann per App verfolgen, welche Stationen der Verstorbene gerade durchläuft. Also Abholung, Kühlung, Versorgung bis zum Krematorium hin. Nach der Beisetzung wird dann der letzte Standort übermittelt. Vor allem bei so anonymen Bestattungen im See oder Wald zum Beispiel, kann das für Angehörige natürlich eine schöne Möglichkeit sein, so einen letzten Ort zum Trauern zu haben.
0: Ja gut, das leuchtet ein. Es gibt aber noch mehr Kurioses.
1: Ja, es gibt auch neue Arten von Urnen zum Beispiel. Etwa welche, die aussehen wie Handtaschen. Also nicht dieses klassische Gefäß, sondern die sehen dann wirklich so aus wie was, was du abends zum Ausgehen nehmen würdest. Quasi wie ein Designerobjekt fürs Regal. Wobei man die Urne in Deutschland natürlich nicht einfach zu Hause behalten darf. Dann gibt's Biosärge, etwa aus Pilzmaterial, die sich dann besonders schnell zersetzen sollen. Generell sind biologisch abbaubare Särge, aber auch Urnen, vor allem bei Wald-, Baum- oder Seebestattungen, wichtig, weil sie sich eben im Boden oder Wasser auflösen sollen.
0: Kommen wir noch zu den Autos. Wir kennen alle diese länglichen Leichenwagen, aber die sind jetzt total out. Der neue heiße Scheiß ist...
1: ein Porsche Leichenwagen mit 598 PS und bis zu 280 km/h schnell. Das ist dann die sehr spezielle Variante von noch einmal stilvoll abfahren. Viele moderne Fahrzeuge haben innen dann irgendwie auch so ausfahrbare Sargplattformen, Schienensysteme, LED-Beleuchtung, edle Holz- oder Lederverkleidung und viel Glas, damit der Sarg oder die Urne nochmal pompöser präsentiert werden kann. Und es gibt ganz natürlich auch elektrische Modelle.
0: In Düsseldorf läuft im Moment eine große Bestattungsmesse und da gibt es viele kuriose Dinge. Dankeschön, Leo, für die Infos.
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1: Ich bin Thomas Brock. Kreml-Chef Putin hat beim St. Petersburger Wirtschaftsforum eine lange Rede zur Weltpolitik gehalten. Ein von seinem ukrainischen Kollegen Selenskyj angebotenes direktes Treffen lehnte er ab. Er räumte außerdem Probleme der russischen Wirtschaft ein. Russland sei jetzt auf dem Niveau angekommen, auf dem sich Europa schon jahrelang befinde.
2: Kreml-Chef Putin hat hier in St. Petersburg die Wirtschaftsprobleme Russlands heruntergespielt. Das Land werde alle Schwierigkeiten überwinden. Dabei erwähnte er auch die Schäden durch die ukrainischen Drohnenattacken. Überhaupt zeigte sich Putin sicher, seine Kriegsziele in der Ukraine zu erreichen. In einem vom ukrainischen Präsidenten vorgeschlagenen Friedenstreffen aber sieht er keinen Sinn, solange der Konflikt nicht dauerhaft gelöst werde. Aus St. Petersburg, Ulf Mauder.
1: Bundesgesundheitsministerin Warken bekommt bei der Finanzreform für die Pflege scharfen Gegenwind, auch aus der eigenen schwarz-roten Koalition. Für die weiteren Beratungen meldeten vor allem Vertreter von SPD und CSU aus Bund und Ländern Korrekturforderungen an. Auf deutlichen Widerstand stoßen Einschnitte und stärkere Belastungen für Pflegebedürftige und pflegende Angehörige. Die Kommunen protestieren gegen drohende Mehrkosten, wenn mehr Betroffene in Sozialhilfe rutschen. Auf der internationalen Raumstation ISS hat es einen Zwischenfall mit Folgen für die Besatzung gegeben. Wegen Lecks an einem Modul wurden 5 Raumfahrer angewiesen, sich in das Dragon-Raumschiff zu begeben. Dort sollen sie bleiben, bis die Reparaturarbeiten abgeschlossen sind. Laut NASA handelt es sich um eine Vorsichtsmaßnahme. Tennisprofi Alexander Zverev ist ins Finale der French Open eingezogen und nur noch einen Sieg vom ersten Grand-Slam-Titel entfernt. Zverev gewann sein Halbfinale in Paris gegen den Tschechen Jakub Menjik in 4 Sätzen. Im Interview bei Eurosport zeigte sich Zverev zufrieden mit seinem Spiel.
3: Gut, ich fand auch, dass ich im dritten Satz eigentlich okay gespielt habe. Ich habe dann mein Ausschlagspiel verloren, indem ich vielleicht ein bisschen zu aggressiv war. Also ich habe ein paar Vorhandfehler gemacht, die ich nicht machen hätte müssen, aber das ist okay. Es ist ein 5-Satz-Match, es ist lang, alles kann passieren und ich habe dann mich gut wiedergefunden und zum Glück das Match gewonnen.
1: Im Finale am Sonntag trifft Zverev auf Flavio Cobolli. Der Italiener erreichte kampflos das Endspiel, weil sein Landsmann Matteo Arnaldi krankheitsbedingt nicht antreten konnte. Und das waren die Nachrichten mit Thomas Brockt.
4: Das Wetter. Heute Abend und heute Nacht lassen die Schauer nach. Die Temperaturen gehen runter auf 11 bis 8 Grad. Morgen Mittag kommt aber der nächste Regen. Auch einzelne Gewitter sind möglich. Und auch der Sonntag ist wechselhaft mit einigen trockenen und nur locker bewölkten Momenten. Hier und da gibt's aber durchaus auch mal einen kleinen Schauer. Die Temperaturen an diesem Wochenende tagsüber 18 bis 22 Grad.
0: NRW Verkehr.
4: A1 Münster Richtung Dortmund zwischen Ascheberg und Hamburg um Werne 2 Kilometer Stau, 20 Minuten Zeitverlust. Und auf der A57 Nimwegen Richtung Krefeld. Da gab es zwischen Mörs-Hülsdonk und dem Kreuz Mörs einen Unfall. Es ist nur eine Spur frei und ihr braucht gerade 5 Minuten länger. Gute Fahrt!
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Der Oldie Club 45 aus Essen begrüßt euch recht herzlich zu der 75. Ausgabe seines Formats Letzte Good Times Roll. Am Mikrofon ist Hans-Peter Hoch. Um die technischen Belange kümmert sich Peter Kettwig.

In der heutigen Sendung steht das Musikjahr 1976 im Mittelpunkt. Die Disco-Musik schuf in diesem Jahr ein neues Lebensgefühl. Doch auch Glam, Schlager und Rockmusik stießen auf großes Interesse. Der Punk entstand. Bands wie unter anderem die Ramones und Sex Pistols revolutionierten den Rock'n'Roll. Rohe Energie war dabei angesagt. Auf einige Hits des Jahres 1976 gehen Peter und ich in der heutigen Folge ein.

Wir beginnen mit dem US-amerikanischen Pianisten, Komponisten und Arrangeur Walter Anthony Murphy Jr. Zunächst komponierte Murphy Jr. für einige Firmen Werbemelodien. Dann entschloss er sich, klassische Komposition in Disco-Version umzuwandeln. Seine Adaption von Beethovens 5. Sinfonie wurde als Single veröffentlicht. Im Mai 1976 kam die Platte in die US-Billboard-Charts und erreichte dort den Spitzenplatz. In Deutschland war der Titel auf dem Soundtrack von Saturday Night Fever. Nach einigen weiteren Hits, so unter anderem mit Disco Bells und Flight 67, konzentrierte sich Walter Anthony wieder auf das Komponieren von Werbemelodien und Soundtracks. Ausgewählt für die Sendung haben wir das Disco-Instrumental A Fifth of Beethoven von Walter Murphy und der Big Apple Band. In den Jahrescharts der 100 besten Singles 1976 in den USA belegte die Platte Platz 1.

0: Die US-amerikanische Sängerin und Songwriterin Donna Summer lebte von 1968 bis 1976 in Deutschland und Österreich. Ab Mitte der 1970er Jahre entwickelte sie mit dem Produzenten Giorgio Moroder eine neue Form der Tanzmusik. Ein internationaler Pop entstand. Dies durch Songs wie unter anderem Love to Love You Baby, I Feel Love und Hot Stuff. Donna wurde ein internationaler Star und die Disco Queen. In Deutschland wurde Donna Summer 1977 und 1979 die erfolgreichste Musikerin. Dies in den USA 1979 und 1980. Ihr Song I Feel Love wurde der erfolgreichste Song der 1970er Jahre. Im Laufe ihrer Karriere erhielt Donna 5 Grammys, dies in den Musikrichtungen Rhythm and Blues, Rock, Gospel und Dance-Pop. 1992 wurde sie mit einem Stern auf dem Hollywood Walk of Fame geehrt. Die Musikzeitschrift Rolling Stone veröffentlichte bezüglich ihres Albums Bad Girl aus dem Jahr 1979 folgenden Kommentar. Mit ihren brillanten Produzenten Giorgio Moroder und Pete Bellotti entwickelte Donna eine neue Idee von internationalem Pop. Madonnas Karriere ohne Summer und ihrem Album Bad Girls? Undenkbar. 2012 ist Donna in Florida verstorben. Im Jahr 1976 veröffentlichte Donna Summer die Single Could It Be Magic. Das Original stammt von Barry Manilow. Die Single kam 1976 auf Position 3 der US-Dance-Hit-Parade und bei uns in Deutschland auf Position 23.
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Der US-amerikanische Soul- und Rhythm- und Blues-Sänger Johnny Harrison Taylor hatte im Zeitraum von 1963 bis 1990 40 Hits in den US-amerikanischen Rhythm- und Blues-Charts. Sein Song Disco Lady, der 1976 veröffentlicht wurde, war die erste Single, die in den USA mit Platin ausgezeichnet wurde. Diese prestigeträchtige Ehre erhält man in den USA, wenn man von einem Album oder einer Single 1 Million Exemplare verkauft hat. Die Single Disco Lady fand über 2,5 Millionen Interessenten. Taylor stand bei dem Plattenlabel Stax unter Vertrag und war einer der erfolgreichsten Musiker dieser Plattenfirma. Im Alter von 66 Jahren ist Taylor im Jahr 2000 verstorben. In dem Song Disco Lady geht es um eine in einer Diskothek tanzenden Frau, der ein Mann bewundernd zuschaut und sich dabei vorstellt, sie würde in der US-TV-Musiksendung Soul Train auftreten. Die Single kam 1976 auf Platz 1 der US-Billboard-Charts und auch der Rhythm und Blues Charts. In den Jahrescharts der USA kam die Platte 1976 auf Position 40 der besten 100 Songs. Schauen wir jetzt gedanklich der Disco Lady zu, wenn Johnny Taylor sie besingt.

0: Die Brüder Howard und David Bellamy bildeten das US-amerikanische Country-Duo Bellamy Brothers. 1968 gründeten sie die Band Jericho, konzentrierten sich später aber auf das Schreiben von Songs. David Bellamy schrieb mit dem US-amerikanischen Pop- und Country-Sänger Jim Stafford den Song Spiders and Snakes. Die Single, von Stafford gesungen, kam 1973 auf Platz 3 der US-Billboard-Charts. 1975 erhielten die Bellamy Brothers einen Plattenvertrag. Bereits mit ihrer zweiten Single hatten sie einen weltweiten Hit. Es war Let Your Love Flow. Die Entstehungsgeschichte, ein Roadie der Begleitband von Neil Diamond, es war Larry Williams, hatte den Song geschrieben und ihn Neil Diamond angeboten. Der lehnte jedoch eine Aufnahme ab. Die Bellamy Brothers griffen dann zu und veröffentlichten den Song 1976. In vielen Ländern erreichte die Platte Platz 1 in den jeweiligen Hitparaden, so unter anderem in den USA, Deutschland, Österreich und der Schweiz. Nachdem der Erfolg nachließ, konzentrierten die Brüder sich auf Country-Musik. Sie kamen unter anderem mit den Singles Redneck Girl und Kids of the Baby Boom auf Platz 1 der US-Country-Charts. Der deutsche Sänger Jürgen Drews übernahm die Melodie von Let Your Love Flow für sein Lied Ein Bett im Kornfeld. Es war für den späteren König von Mallorca ein großer Erfolg. Mit den Bellamy Brothers lassen wir jetzt die Liebe fließen. In diesem Jahr feiern sie übrigens ihr 50-jähriges Bühnenjubiläum.
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In den 1970er Jahren war die britische Popgruppe Brotherhood of Men sehr erfolgreich. Der größte Erfolg in ihrer Karriere war der Sieg beim europäischen Liederwettbewerb im Jahr 1976. Sie gewann mit dem Titel Save Your Kisses for Me. Gegründet hatte sich die Formation 1969, ein Jahr später hatten sie mit der Single United We Stand ihren ersten Hit. In der englischen Top 20 kam die Platte bis auf Platz 10. Der Bandname stand für Brüderlichkeit unter den Menschen. Er sollte das Ideal von Freundschaft, Solidarität und Verbundenheit symbolisieren. Zunächst bestand die Formation aus wechselnden Studiosängerinnen und Sängern. Hieraus bildete sich schließlich ein erfolgreiches Quartett. Bestehend aus den Sängerinnen Sandy und Nikki Stevens sowie den Sängern Lee Sheridan und Martin Lee. Diese vier gewannen 1976 den Wettbewerb. Zum Wettbewerb, wir hatten ja in diesem Jahr wieder keinen Erfolg. Sarah Engels kam mit dem Song Fire leider auf Platz 23. 1977 kam die Brotherhood of Men mit den Titeln Angelo sowie 1978 mit dem Song Figaro ebenfalls auf Platz 1 der englischen Top 20. 2020 standen die vier zum letzten Mal auf der Bühne. 2024 ist Martin Lee verstorben. Von Save Your Kisses For Me sind über 6 Millionen Exemplare gekauft worden. Der deutsche Schlagersänger Rex Gildo coverte den Song, sein Titel Küsse von dir. Ihr hört jetzt die Nummer 1 in England, die Nummer 2 in Deutschland und der Schweiz aus dem Jahr 1976. Save Your Kisses For Me von Brotherhood of Men.

0: Peter und ich gehen jetzt auf dumme Liebeslieder ein. Konkret auf den Song Silly Love Songs. Die Single hatte die britische Formation Wings 1976 veröffentlicht. Autoren des Liedes waren Linda und Paul McCartney. Vor der Produktion hatte John Lennon seinen ehemaligen Beatles-Kollegen oft gehänselt, indem er unter anderem die Texte von Paul als nicht gerade besonders tiefgründig bezeichnete. Mit Silly Love Songs geht Paul auf die Kritik ein. Er sagt hierzu, ich zitiere, man könnte meinen, die Menschen hätten langsam genug von albernen Liebesliedern. Aber ich schaue mich um und sehe, dass dies nicht so ist. Manche Menschen möchten die Welt mit albernen Liebesliedern erfüllen. Und was ist falsch daran? Am 23. März 1976 gaben die Wings in der Deutschlandhalle in West-Berlin ein Konzert. Für die Werbung positionierten sich die Bandmitglieder an der Berliner Mauer. Sie hielten dabei ein Banner hoch, auf dem stand Silly Love Songs. Die Single kam 1976 in den USA auf Platz 1 in der Top 20 Englands, war es Position 2 und bei uns in Deutschland Platz 4. Die Platte wurde auch mit einer goldenen Schallplatte ausgezeichnet. Ob dumm oder nicht, wir spielen jetzt Silly Love Songs.
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Die Platte Don't Go Breaking My Heart veröffentlichten der britische Sänger, Komponist und Pianist Elton John und die Sängerin und Songwriterin Kiki Dee 1976. Es war der erste Song, den Elton für sein eigenes Plattenlabel The Rocket Record Company aufnahm. John schwebte ein Lied im Motown-Stil, gesungen von Marvin Gaye und Tammy Terrell, vor. Für das angedachte Duett wollte Elton John unbedingt Kiki Dee als Partnerin haben, zumal sie bei seiner Plattenfirma unter Vertrag stand. Viele Kritiker glaubten, dass der Song ein Flop werden würde. Weit gefehlt. Es wurde der erste Nummer 1-Hit von Elton in der britischen Top 20. Noch einige Anmerkungen zu Kiki Dee. Sie veröffentlichte 1963 ihre erste Single, die hatte den Titel Early Night. Nach dem Wechsel zu Elton Johns Label kamen einige Songs in die englische Top 20, so unter anderem das Lied I've Got the Music in Me. 1983 sang sie nochmals mit Elton, sie coverten den Song True Love, den hatten erfolgreich 1956 Bing Crosby und Grace Kelly veröffentlicht. Auch die Version von Elton und Kiki wurde ein Erfolg. In der Hoffnung, dass keinem von euch das Herz bricht, singen Kiki Dee und Elton John Don't Go Breaking My Heart.

0: Der schwedische Sänger Harpo kam unter dem Namen Jan Svensson 1950 in der schwedischen Hauptstadt Stockholm zur Welt. Jan schwärmte für den US-amerikanischen Komiker Harpo Marx. Deshalb gab er sich den Künstlernamen Harpo. Im Jahr 1975 veröffentlichte er den Song Movistar, der dann 1976 der Sommerhit des Jahres in Deutschland wurde. Bei der Aufnahme des Liedes wirkte auch die ABBA-Sängerin Annie Fried im Background mit. Mit den Liedern Motorcycle Mama und Horoscope hatte er zwei Nachfolgehits. Die Texte hierzu schrieb Harpo selbst. Seine Markenzeichen: er tritt barfuß und mit Sonnenbrille auf. Dazu trägt er einen Spazierstock mit einer Fahrradklingel. Harpo setzt sich seit vielen Jahren für den Tierschutz ein. Im Lied Movistar geht es um einen Schauspieler, der sich für den Größten hält. Harpo kannte einige Schauspieler, darunter war auch ein Freund von ihm. Diesen beschreibt er im Song, nennt aber nicht seinen Namen. Die Single kam in Deutschland auf Platz 1, dies gelang ihm auch in Schweden und in England war es Position 24. Hören wir jetzt, wie Harpo seinen Freund beschreibt.
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In den 1970er Jahren war der US-amerikanische Popsänger, Schauspieler und spätere Fernsehproduzent Sean Cassidy ein Teenie-Idol. Sean war der Halbbruder von David Cassidy. David war ebenfalls Sänger und wirkte als Schauspieler unter anderem in der Fernsehserie Die Partridge-Familie mit. Sean startete 1976 seine Karriere als Sänger mit der Single Morning Girl. Hiermit kam er 1976 in die deutsche Hitparade. Im gleichen Jahr veröffentlichte er die Platte Set's Rock'n'Roll, die in den US-Billboard-Charts bis auf Position 3 vorstieß. In der deutschen Hitparade war die beste Platzierung Platz 19. Sean erhielt 1976 den goldenen Bravo Otto als Sänger, dies vor Jürgen Drews und seinem Halbbruder David. Sean veröffentlichte 1989 mit Memory Girl seine letzte Single. Er konzentrierte sich dann auf das Schauspielen, so wirkte er unter anderem in den Fernsehserien Matlock und Roots, das Geschenk der Freiheit, mit. Neben seinem Halbbruder David und der Sängerin Petula Clark spielte er auch im Musical Blues Brothers, das 1993 am Broadway in New York erfolgreich aufgeführt wurde. Sean gründete dann ein eigenes Unternehmen, die Sean Cassidy Productions. Er erstellte für CBS und ABC einige Serien. Sean Cassidy hört ihr jetzt mit That's Rock'n'Roll. Geschrieben hatte den Song der US-amerikanische Sänger und Songwriter Eric Carmen. Der hatte die Platte ebenfalls 1976 veröffentlicht.

Bevor wir gleich die letzte Platte auflegen, noch einige Hinweise. In unserer nächsten Sendung erfüllen wir wieder Plattenwünsche. Solltet ihr eine bestimmte Platte gerne hören, teilt uns dies bitte bis zum 15. Juni mit. Unsere Homepage lautet www.oldieclub45.de. Auf dieser wie auch auf der von NR Vision könnt ihr zu jeder Zeit unsere bisherigen Sendungen aufrufen. Bis zum nächsten Monat. Peter und ich freuen uns, wenn ihr wieder dabei seid, wenn es heißt Let's Good Times Roll. Nun aber etwas über den letzten Titel unserer heutigen Sendung. Die US-amerikanische Rockband Chicago gehörte mit der Formation Blood, Sweat and Tears zu den ersten Bands, die eine Bläsergruppe integrierte. 1967 gründete sich die Formation in Chicago unter dem Namen The Big Thing. Weil es in Los Angeles ein gleichnamiges Verkehrsunternehmen gab, kam es dann zu der Namensänderung. Sie veröffentlichten bis 1976 9 Alben, ihre LP Chicago 5, 6, 7 und 8 erreichten in den USA von 1972 bis 1975 jeweils Platz 1 der Albumcharts. 1976 veröffentlichte die Band ihr 10. Album, bevorzugten sie zunächst den Jazzrock, konzentrierten sie sich in der zweiten Hälfte der 1970er Jahre auf Balladen. Das auf der LP Chicago 10 enthaltene Lied If You Leave Me Now wurde ihr kommerziell erfolgreichster Hit. Den Spitzenplatz erreichten sie 1976 mit der Single in den USA und in England. In Deutschland kam die Platte bis auf Platz 3. Bei den Grammy Awards 1977 erhielt der Song 2 Grammys, dies unter anderem in der Kategorie Bestes Arrangement mit Gesangsdarbietung. Von Chicago sind bisher über 100 Millionen Tonträger gekauft worden. Ihre erfolgreichste Veröffentlichung ist das Album Chicago 17 aus dem Jahr 1984. Über 6 Millionen Tonträger sind hiervon gekauft worden. Die Band tritt immer noch auf, wenn es auch in den Jahren ihres Bestehens immer wieder personelle Wechsel gab. Ihr Song If You Leave Me Now wurde von vielen Künstlerinnen, Künstlern und Bands gecovert. So auch von dem deutschen Sänger Roland Kaiser. Sein Titel Willst du wirklich gehen? 1992 wurde die Band in die Hollywood Walk of Fame und 2016 in die Rock'n'Roll Hall of Fame aufgenommen. Noch eine Anmerkung zu der Band. Bei einem ihrer Auftritte war auch Jimi Hendrix als Zuschauer anwesend. Ihm gefiel ihr Auftritt so gut, dass er die Band mit auf seine Tour nahm. Noch eine Information bezüglich der deutschen Jahreshitparade 1976. Auf dem ersten Platz kam Die kleine Kneipe von Peter Alexander, gefolgt von Ein Bett im Kornfeld von Jürgen Drews. In einer Spitzenposition war auch der Schlager Lieder der Nacht von Marianne Rosenberg. Jetzt sind Peter und ich gespannt, was passiert, wenn es heißt If You Leave Me Now, wenn du mich verlässt.

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1: Ich bin Tine Klimach. Die Pflege kostet viele Betroffene schon heute ein Vermögen. Jetzt gibt es Streit um die geplante Pflegereform von Gesundheitsministerin Nina Wagen. Kritiker befürchten, dass Pflegebedürftige und ihre Familien künftig länger auf finanzielle Entlastungen warten müssen.
2: Genau davor warnt auch der Deutsche Städtetag. Präsident Jung sagt, viele Menschen könnten die hohen Kosten für einen Pflegeplatz schon jetzt nicht allein stemmen. Dann müssten häufig die Kommunen einspringen. Die Reform sieht unter anderem vor, dass Entlastungen für Heimbewohner später greifen als bisher. Die Union hält das für notwendig. CSU-Landesgruppenchef Hoffmann sagt, ohne Änderungen würden die Beiträge zur Pflegeversicherung immer weiter steigen. Zoe Tassovali, Nachrichtenredaktion.
1: Der russische Präsident Putin hat das angebotene direkte Treffen mit Präsident Selenskyj abgelehnt. Er sehe darin noch keinen Sinn, sagte der Kreml-Chef auf dem Wirtschaftsforum in St. Petersburg. Vor einem solchen Treffen müssten erst Vereinbarungen für eine dauerhafte Lösung des Kriegs getroffen werden. Das von Kiew veröffentlichte Schreiben enthalte außerdem Elemente von Unverschämtheit, erklärte Putin. Selenskyj bedauerte die Ablehnung. Leider wähle die russische Seite erneut den Krieg, so Selenskyj in einer Videobotschaft. Auf der internationalen Raumstation ISS hat es einen Zwischenfall mit Folgen für die Besatzung gegeben. Wegen Lecks an einem Modul wurden 5 Raumfahrer angewiesen, sich in das Dragon-Raumschiff zu begeben. Das teilte eine Sprecherin der US-Raumfahrtbehörde NASA auf der Plattform X mit.
3: Die ISS kommt in die Jahre und immer wieder gibt es Lecks, Risse und andere Defekte an der 25 Jahre alten Raumstation. Die derzeitige Besatzung war zunächst angewiesen worden, im angedockten Dragon-Raumschiff zu warten, bis der Riss geflickt ist. Aber dann wurde wegen neuer Risse doch eine größere Reparatur beschlossen und die Astronauten konnten zunächst zurück in die Station, solange weitere Messungen und Daten gesammelt werden. Die Sicherheit sei nicht gefährdet, versichert die russische Raumfahrtbehörde Roskosmos. Aus den USA, Tina Eck.
1: Zum Sport. Tennisprofi Alexander Zverev ist ins Finale der French Open eingezogen und ist damit nur noch einen Sieg von seinem ersten Grand-Slam-Titel entfernt. Zverev gewann sein Halbfinale in Paris gegen den Tschechen Jakub Menschik in 4 Sätzen und kann sich nun am Sonntag seinen großen Karrieretraum erfüllen. Im Finale trifft Zverev auf den Italiener Flavio Cobolli.
4: Und das waren die Nachrichten mit Tine Klimach.
5: Das Wetter.
6: Ein sehr wechselhaftes Wochenende steht an. Mal Regen, mal trockene Abschnitte, mal örtlich auch ein Gewitter. Tagsüber dazu 18 bis 22 Grad. Abends und nachts gehen die Werte runter auf 11 bis 8 Grad.
0: NRW Verkehr.
6: Es ist kurz nach 10 und es gibt noch eine Meldung von der A1 Osnabrück Richtung Münster. Zwischen Kreuz, Lotte, Osnabrück und Lattbergen 1 Kilometer Stau, Viertelstunde kommt drauf.
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6: Hallo Welt, schönen Abend, Patrick Rickert hier.

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0: Einen schönen guten Abend. Habt ihr bei euch auf der Arbeit vielleicht auch so einen Wasserspender stehen? Ist ja eigentlich eine sehr schöne Idee. Aber das, was wir machen, das lässt euren Wasserspender sehr alt aussehen.
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0: Das Wetter.
1: Uns steht ein graues und bewölktes Wochenende bevor. Immer wieder gibt es Regen oder kurze Gewitterschauer, manchmal auch schauerartigen Regen, aber durchaus auch mal trockene Momente. Tagsüber bis 22 Grad, nachts 11 bis 8 Grad.
0: NRW Verkehr.
1: Vorsicht bitte, Falschfahrer auf der A45 Dortmund Richtung Hagen. Zwischen dem Westhofener Kreuz und dem Kreuz Hagen ist er unterwegs. Da bitte besonders vorsichtig fahren. Und es gibt noch einen Stau auf der A1 Osnabrück Richtung Münster zwischen Kreuz Lotte Osnabrück und Lengerich. 7 Minuten dauert es da länger. Gute Fahrt.
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1: Oh, ist das toll, so ein XXXXL langes Wochenende. Das hört ja gar nicht mehr auf. Dabei ist erst Freitagabend. Taylor Swift dazu, The Fate of Ophelia. Ich bin Patrick Rickert. Schönes Wochenende.

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1: Beyoncé und Texas Hold'em.
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1: Das hier ist Robert De Niro als gefährlicher Ex-Häftling im Thriller Cup der Angst, aber schon 35 Jahre alt.
3: Ich kann Ihnen nur eins raten, Sie sollten mich nicht so dämlich anquatschen. Ich könnte mich aufregen und dann geraten die Dinge außer Kontrolle.
1: Ja, und das war schon ein Remake eines Filmeklassikers aus den 60er Jahren. Und jetzt ist das alles zum dritten Mal verfilmt worden. Diesmal sogar als Serie, die läuft bei Apple TV Plus. Und Jörg Albrecht macht den Seriencheck zu Cup der Angst.
4: Was für eine Filmmusik. Besser kann man Bedrohung und Spannung nicht in Noten verwandeln. Und deshalb hat es der geniale Soundtrack von Bernard Herrmann, der schon im Originalfilm von 1962 zu hören ist und im 91er Remake auch in die Serie Cup der Angst geschafft.
5: Max Cady wurde aus dem Gefängnis entlassen.
4: Mit der Nachricht, dass Max Cady, ein wegen Mordes verurteilter Mann, auf freiem Fuß ist, beginnt die an den Nerven zerrende Story. 17 Jahre hat Cady unschuldig hinter Gittern gesessen. Das haben neue Beweise ergeben.
6: Was hat das mit uns zu tun?
4: Fragt Natalie ihre Mutter Anna, da angesichts der Nachricht von Cadys Freilassung das Essen aus dem Gesicht fällt. Und Sohn Zack weiß auch warum.
7: Du warst seine Anwältin, oder?
4: Anna Boden ist Cadys Pflichtverteidigerin gewesen. Und Tom, der Mann, mit dem sie verheiratet ist, war damals im Prozess der Staatsanwalt. Und beide haben, was Cady betrifft, Leichen im Keller.
5: Ist es denkbar, dass Max weiß, was wir getan haben?
4: Warum sonst sollte Cady bei den Bodens auftauchen?
8: Ich hatte auch mal ein gutes Leben. Hast du Angst vor mir?
5: Nein, warum sollte ich?
4: Naja, vielleicht weil schon zu Beginn der ersten Folge eine vierköpfige Stinktierfamilie tot im Pool der Bodens treibt. Max, Cady sind auf Rache. Rache für 17 Jahre Knast. Javier Bardem als Cady ist eine Naturgewalt. Aber auch die Bodens sind mit Amy Adams, Patrick Wilson, Lily Collyers und Joe Enders perfekt besetzt. Gute Geschichten kennen eben kein Verfallsdatum. Und die von Cup der Angst ist eine sehr gute.
5: Ist das Blut?
9: Irgendwas stimmt nicht. Du meine Güte.
8: Was ist eure größte Angst?

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1: Ich bin Tine Klimach. Bundesgesundheitsministerin Nina Wagen bekommt bei der Finanzreform für die Pflege scharfen Gegenwind. Auch aus der eigenen schwarz-roten Koalition. Auf deutlichen Widerstand stoßen Einschnitte und stärkere Belastungen für Pflegebedürftige und pflegende Angehörige. Der CSU-Fraktionschef im Bayerischen Landtag, Klaus Holleczek, kritisierte im ZDF, wer pflegende Angehörige stärken wolle, dürfe nicht Kürzungen ihrer Renten in Kauf nehmen.
2: Die pflegenden Angehörigen sind aufopferungsvoll unterwegs, kümmern sich, entlasten auch unser System. Und deswegen finde ich da den Ansatz tatsächlich falsch.
1: Für die Pflegeversicherung liegt jetzt ein Sanierungskonzept vor, das den Alltag für viele teurer machen dürfte. Geplant sind auch Kürzungen bei Rentenbeitragszahlungen für pflegende Angehörige. In der Ukraine ist in der Region rund um das einst größte Atomkraftwerk Europas, Saporischschja, eine Waffenruhe in Kraft getreten. Damit sollen dringend notwendige Reparaturen an der Stromleitung zum AKW ermöglicht werden, hieß es von der Internationalen Atomenergiebehörde in Wien. Sie hatte die Feuerpause vermittelt.
3: Die Reparatur ist nötig, um die Gefahr eines Atomunfalls zu reduzieren. Denn das Kraftwerk braucht eine zuverlässige Stromversorgung, um radioaktives Material zu kühlen. Die Reparatur ist heikel. Der Schaden wird direkt an der Frontlinie von Spezialisten aus der Ukraine und Russland behoben. Dafür ist auch die Räumung von Minen notwendig. Zumindest ist jetzt eine kurze Waffenruhe erzielt worden. Aber die Zukunft des ukrainischen, aber von Russland besetzten AKW, diese Zukunft kann wohl erst in Friedensverhandlungen gelöst werden. Aus Wien, Albert Otti.
1: Schutzhelme wie bei der Bundespolizei könnten künftig auch zur Ausrüstung von Bahnsicherheitskräften gehören. Die Deutsche Bahn testet die Helme von Juni bis Dezember bei ihrer mobilen Unterstützungsgruppe in Berlin, die zum Beispiel bei Fußballspielen und Demonstrationen eingesetzt wird. Der tödliche Angriff auf einen Zugbegleiter Anfang Februar in einer Regionalbahn in der Westpfalz hatte bundesweit für Entsetzen gesorgt. Seitdem setzt die Bahn auf zusätzliche Sicherheitsmaßnahmen. Zum Sport. Das WM-Debüt von Jungstar Lennart Kahl ist in Gefahr. Der 18 Jahre alte Offensivspieler verletzte sich beim Abschlusstraining vor der WM-Generalprobe gegen Mitgastgeber USA. Es habe ehrlich gesagt nicht so gut ausgesehen, sagte Fußball-Bundestrainer Julian Nagelsmann spürbar betroffen. Sie müssten nun mit Kahl ins Krankenhaus und die Diagnose abwarten.
4: Und das waren die Nachrichten mit Tine Klimach.
0: Das Wetter.
5: Die Regenschauer werden heute Abend und heute Nacht immer weniger, dazu 11 bis 8 Grad. Leider kommen wir dann nicht ganz trocken durch das Wochenende. Immer wieder sind Regen- und Gewitterschauer drin, Samstag wie Sonntag und dazu tagsüber 8 bis 22 Grad.
0: NRW Verkehr.
5: Gute Nachrichten von den Straßen, keine Staus im Moment. Gute Fahrt euch.
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5: Gestern Feiertag, heute vielleicht wieder arbeiten, morgen dann wieder frei, weil Wochenende, das ist aber auch ein Stress für den Körper. Deswegen gleich zum Runterkommen aus den 90ern, Truly, Madly, Deeply von Savage Garden. Ich bin Patrick Rickert, schönen Abend. 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

0: ein langes Wochenende und das lassen wir ganz entspannt angehen mit Savage Garden und Truly, Madly, Deeply. Atze Schröder, ja, wissen wir, ist ein richtiger Promi. Über 90% der Deutschen kennen ihn. Das heißt also, Atze wird auch auf alle möglichen Promi-Geburtstage eingeladen und Promi-Hochzeiten. Und wer ihn nicht einlädt, ha, der wird direkt Thema in Atzes Podcast.
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3: Ja, nee, ist klar.
4: So, was haben wir denn jetzt hier noch? Ralf Schumacher und sein Etienne haben geheiratet. In Saint-Tropez. Ja, klar, wo sonst? Die Geissens waren natürlich auch da. Ja, schön im Beachclub Bouillabaisse. Jo, ist klar. Bouillabaisse. Warum nicht gleich im Coq au Vin? Höhepunkt der Hochzeit war natürlich das Geschenk der Geissens. Ein Porträt von Ralf und Etienne im Pop-Art-Stil für 15.000 Euro. Ja, der kann sich auch für 15 Euro bei Temu bestellen. Einfach Foto hinschicken und fertig. Ich glaube, das haben die Geissens auch gemacht. So sieht's auf jeden Fall aus. Die haben nämlich ein Foto von sich in dieses Bild mit einarbeiten lassen. Also, dieses sogenannte Kunstwerk für 15.000 ist so hässlich. Wo willst du das hinhängen? Und das muss ja aufhängen, war ja teuer, auch wenn die mal zu Besuch kommen. Aber das ist ja so hässlich, da fällt dir die Tapete von der Wand. Das kannst du ja nur in die Garage hängen, als Diebstahlsicherung für Ferrari. Ach ja, komm, soll wohl eine schöne Hochzeit gewesen sein, was man so hört. Vor allem die Trauung. Der Pastor hat auch nicht gefragt, wollen Sie Ihren Etienne lieben und ehren? Sondern er hat gefragt, Herr Schumacher, wollen Sie wissen, wie viel mein Auto wert ist?
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0: Das Wetter.
1: Heute Abend und heute Nacht gehen die Temperaturen runter auf 11 bis 8 Grad. Es bleibt trocken. Die nächsten Regenschauer stehen aber schon in den Startlöchern. Die kommen morgen Mittag. Hier und da sind auch Gewitterschauer möglich. Höchstwert 22 Grad. Der Sonntag bleibt ebenfalls wechselhaft.
0: NRW Verkehr.
1: Es gibt aktuell keine Staus. Gute Fahrt euch unterwegs.
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1: Eine halbe Stunde lang machen wir es uns noch gemeinsam bequem. Patrick Rickert mein Name und ich spiele uns Medusa und James Carter featuring Ellie Dohey und Fastboy. Hier ist Band Memories.

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0: einen schönen Freitagabend.
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2: Nächste Woche geht's los mit der Fußball-WM, 11. Juni. Und dann gibt's ja Leute, denen ist das völlig Schnuppe. Es gibt Leute, die die Deutschlandspiele gucken. Und es gibt Leute, die einfach alles gucken. Kollege Sascha Fassbender hat rausgefunden, was das alles denn so kostet.
3: Zeit. Es kostet Zeit. Tick-tack, tick-tack, tick-tack. Es gibt 104 Spiele. Alle zusammen ergeben 6,5 Tage Spielzeit. Und da fehlen dann noch Halbzeit, Nachspielzeit, Verlängerung und Elfmeterschießen. Und es kostet Geld. Also ruhig, ganz ruhig. Die deutschen Spiele, die laufen alle im Free-TV, keine Sorge. Auch Eröffnungsspiel, die Halbfinalspiele und das Finale, auch die im Free-TV. Wenn ihr den Rest auch gucken wollt, 10 bis 11 Euro bei Magenta Sport. Was? Ach so, ihr wollt die Spiele vor Ort sehen? Da könnte es noch ein paar Resttickets geben. Ja, die günstigsten fangen so zwischen 50 und 80 Euro an, aber eben auch mit entsprechendem Blick und eher für unattraktivere Spiele. Wenn ihr was Besseres wollt, da ist die Spanne echt breit, denn das teuerste Ticket im Finale liegt bei 10.000 Euro. Im VIP-Bereich sind es dann rund 63.000 Euro im Finale. Und nein, Flug und Hotel sind nicht mit inbegriffen. Ganz im Gegenteil, viele Fluggesellschaften, Hotelzimmer, ja sogar Zugtickets sind zur WM teurer geworden. Dann doch lieber Public Viewing beim Kumpel um die Ecke mit einer Kiste Bier und einer Tüte Chips.

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1: Ich bin Tine Klimach. Kreml-Chef Putin hat beim Internationalen Wirtschaftsforum in St. Petersburg eine lange Rede zur Weltpolitik gehalten. Ein von Präsident Zelensky angebotenes direktes Treffen lehnte er ab. Er räumte außerdem Probleme der russischen Wirtschaft ein. Russland sei

0: jetzt auf dem Niveau angekommen, auf dem sich Europa schon jahrelang befinde, sagte er.
1: Kreml-Chef Putin hat hier in St. Petersburg die Wirtschaftsprobleme Russlands heruntergespielt. Das Land werde alle Schwierigkeiten überwinden. Dabei erwähnte er auch die Schäden durch die ukrainischen Drohnenattacken. Überhaupt zeigte sich Putin sicher, seine Kriegsziele in der Ukraine zu erreichen. In einem vom ukrainischen Präsidenten vorgeschlagenen Friedenstreffen aber sieht er keinen Sinn, solange der Konflikt nicht dauerhaft gelöst werde. Vielmehr rief Putin Russlands Soldaten auf zum Kampf, um den Donbass bald komplett zu erobern. Aus St. Petersburg, Ulf Mauder.
0: Der Präsident des Deutschen Städtetages hat die Pläne für die Pflegereform scharf kritisiert. Diese würden für die Kommunen eine zusätzliche Belastung in Höhe von 1 Milliarde Euro pro Jahr vorsehen, sagte Burkhard Jung der Deutschen Presseagentur. Die Pflegeplätze sind seinen Angaben zufolge bereits jetzt so teuer, dass sie zum Großteil von der Sozialhilfe über die Kommunen finanziert werden müssten. Mehr als die Hälfte der Unternehmen in Deutschland setzt mittlerweile künstliche Intelligenz ein. Das hat das Münchner IFO-Institut ermittelt. Ein Anstieg um rund 15% im Vergleich zum Vorjahr.
2: Vor allem große Unternehmen setzen auf KI, kleinere Firmen sind dann noch etwas zurückhaltender. Aber es tut sich was und genutzt werden KI-Tools danach hauptsächlich in der Industrie und ganz konkret dort in der Verwaltung, bei der Datenanalyse, aber mittlerweile auch beim Programmieren. Und mit Blick auf KI und Jobs meinte neulich der Digitalminister der Bundesregierung, wir müssen uns da zusammenraufen, die Zukunft neu gestalten. Claudia Wächter, Nachrichtenredaktion.
0: Zum Sport. Deutschlands Fußballerinnen haben vorzeitig die Qualifikation für die Weltmeisterschaft 2027 in Brasilien geschafft. Durch ein 2:0 in Köln im vorletzten Gruppenspiel gegen Verfolger Norwegen. Damit ist dem DFB-Team der erste Platz nicht mehr zu nehmen und es geht im nächsten Jahr nach Brasilien für die erste Frauenweltmeisterschaft in Südamerika.
3: Das Wetter.
4: Jetzt in der Nacht klart es auch mal auf und es ist trocken, 11 bis 8 Grad. Tagsüber zieht es sich dann aber wieder zu. Erst noch trocken, gegen Abend kann es dann aber auch mal regnen. Einzelne Gewitter sind auch drin, heute bis 22 Grad. Ja, und morgen am Sonntag lockert es dann auch mal wieder auf. Einzelne Schauer sind zwar noch drin, aber meist ist es trocken bis 21 Grad.
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6: A44 Düsseldorf-Essen zwischen Düsseldorf-Stockum und Kreuz Düsseldorf-Nord. 2 Kilometer Stau, 8 Minuten Zeitverlust. Wir wünschen allen unterwegs gute Fahrt.
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4: Einen schönen guten Abend oder guten Morgen, wie auch immer. Schön, dass ihr zuhört. Ich begleite euch durch diese Nacht gleich mit einem superschönen Song von den Fugees. Für mich die beste Version von Killing Me Softly. Hört ihr gleich. Vorher noch Miley Cyrus, End of the World. Schöne Nacht mit uns.

0: Ich kann Ihnen nur eins raten, Sie sollten mich nicht so dämlich anquatschen. Ich könnte mich aufregen und dann geraten die Dinge außer Kontrolle.
1: Robert De Niro als gefährlicher Ex-Häftling im Thriller Cup der Angst vor 35 Jahren. Schon das war damals ein Remake eines Filmklassikers aus den 60er Jahren. Und jetzt ist der Stoff zum dritten Mal verfilmt worden. Diesmal allerdings als Serie, die bei Apple TV Plus läuft. Jörg Albrecht mit dem Seriencheck zu Cup der Angst.
2: Was für eine Filmmusik. Besser kann man Bedrohung und Spannung nicht in Noten verwandeln. Und deshalb hat es der geniale Soundtrack von Bernard Herrmann, der schon im Originalfilm von 1962 zu hören ist und im 91er Remake auch in die Serie Cup der Angst geschafft.
3: Max Cady wurde aus dem Gefängnis entlassen.
2: Mit der Nachricht, dass Max Cady, ein wegen Mordes verurteilter Mann, auf freiem Fuß ist, beginnt die an den Nerven zerrende Story. 17 Jahre hat Cady unschuldig hinter Gittern gesessen. Das haben neue Beweise ergeben.
4: Was hat das mit uns zu tun?
2: Fragt Natalie ihre Mutter Anna, da angesichts der Nachricht von Cadys Freilassung das Essen aus dem Gesicht fällt. Und Sohn Zack weiß auch warum.
5: Du warst seine Anwältin, oder?
2: Anna Boden ist Cadys Pflichtverteidigerin gewesen. Und Tom, der Mann, mit dem sie verheiratet ist, war damals im Prozess der Staatsanwalt. Und beide haben, was Cady betrifft, Leichen im Keller.
3: Ist es denkbar, dass Max weiß, was wir getan haben?
2: Warum sonst sollte Cady bei den Bodens auftauchen?
6: Ich hatte auch mal ein gutes Leben. Hast du Angst vor mir?
3: Nein, warum sollte ich?
2: Naja, vielleicht weil schon zu Beginn der ersten Folge eine vierköpfige Stinktierfamilie tot im Pool der Bodens treibt. Max, Cady sind auf Rache. Rache für 17 Jahre Knast. Javier Bardem als Cady ist eine Naturgewalt, aber auch die Bodens.

0: Collins sind mit Amy Adams, Patrick Wilson, Lily Collins und Joe Enders perfekt besetzt. Gute Geschichten kennen eben kein Verfallsdatum. Und die von Kap der Angst ist eine sehr gute.
1: Ist das Blut?
2: Irgendwas stimmt nicht. Du meine Güte.
3: Was ist eure größte Angst?

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0: Das Wetter.
1: Aktuell klart es immer mehr auf. Es ist meist trocken jetzt nachts. Dazu frisch mit Temperaturen von 11 bis 8 Grad. Tagsüber heute dann wieder mehr Wolken. Die bringen erstmal keinen Regen. Erst zum Mittag hin müsst ihr euch heute auch auf Schauer oder auch mal ein einzelnes Gewitter einstellen bis 22 Grad. Ja, und morgen am Sonntag dann mal bewölkt, mal lockert's auf, meist trocken und nur vereinzelt Regen, aber bis 21 Grad.
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2: A44 Düsseldorf-Essen zwischen Düsseldorf-Stockum und Kreuz Düsseldorf-Nord. 1 Kilometer Stau. Wir wünschen allen unterwegs gute Fahrt.
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1: Ein schönes Wochenende alle miteinander. Der Samstag ist noch sehr, sehr früh. Egal, wo ihr gerade seid, ich hoffe, euch geht's gut. Wir begleiten euch ein Stück des Weges. Jetzt mit Musik vom großartigen Alex Warren. Das ist Fever Dream. Schöne Nacht mit

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3: Ja, nee, ist klar.
4: So, was haben wir denn jetzt hier noch? Ralf Schumacher und sein Etienne haben geheiratet. In Saint-Tropez. Ja, klar, wo sonst? Die Geissens waren natürlich auch da. Ja, schön im Beachclub Bouillabaisse. Jo, ist klar. Bouillabaisse. Warum nicht gleich im Coq au Vin? Höhepunkt der Hochzeit war natürlich das Geschenk der Geissens. Ein Porträt von Ralf und Etienne im Pop-Art-Stil für 15.000 Euro. Ja, der kann sich auch für 15 Euro bei Temu bestellen. Einfach Foto hinschicken und fertig. Ich glaube, das haben die Geissens auch gemacht. So sieht's auf jeden Fall aus. Die haben nämlich ein Foto von sich in dieses Bild mit einarbeiten lassen. Also, dieses sogenannte Kunstwerk für 15.000 ist so hässlich. Wo willst du das hinhängen? Und das muss ja aufhängen, war ja teuer, auch wenn die mal zu Besuch kommen. Aber das ist ja so hässlich, da fällt dir die Tapete von der Wand. Das kannst du ja nur in die Garage hängen, als Diebstahlsicherung für Ferrari. Ach ja, komm, soll wohl eine schöne Hochzeit gewesen sein, was man so hört. Vor allem die Trauung. Der Pastor hat auch nicht gefragt, wollen Sie Ihren Etienne lieben und ehren? Sondern er hat gefragt, Herr Schumacher, wollen Sie wissen, wie viel mein Auto wert ist?
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1: Ich bin Tine Klimach. Die Pflege kostet viele Betroffene schon heute ein Vermögen. Jetzt gibt es Streit um die geplante Pflegereform von Gesundheitsministerin Nina Wagen. Kritiker befürchten, dass Pflegebedürftige und ihre Familien künftig länger auf finanzielle Entlastungen warten müssen.
2: Genau davor warnt auch der Deutsche Städtetag. Präsident Jung sagt, viele Menschen könnten die hohen Kosten für einen Pflegeplatz schon jetzt nicht allein stemmen. Dann müssten häufig die Kommunen einspringen. Die Reform sieht unter anderem vor, dass Entlastungen für Heimbewohner später greifen als bisher. Die Union hält das für notwendig. Zoe Tassovali, Nachrichtenredaktion.
1: Der russische Präsident Putin hat das angebotene direkte Treffen mit Präsident Zelensky abgelehnt. Er sehe darin noch keinen Sinn, sagte der Kreml-Chef auf dem Wirtschaftsforum in St. Petersburg. Vor einem solchen Treffen müssten erst Vereinbarungen für eine dauerhafte Lösung des Kriegs getroffen werden. Das von Kiew veröffentlichte Schreiben enthalte außerdem Elemente von Unverschämtheit, erklärte Putin.

0: Selenskyj bedauerte die Ablehnung. Leider wähle die russische Seite erneut den Krieg, so Selenskyj in einer Videobotschaft. Schutzhelme wie bei der Bundespolizei könnten künftig auch zur Ausrüstung von Bahnsicherheitskräften gehören. Die Deutsche Bahn testet die Helme von Juni bis Dezember bei ihrer mobilen Unterstützungsgruppe in Berlin, die zum Beispiel bei Fußballspielen und Demonstrationen eingesetzt wird. Der tödliche Angriff auf einen Zugbegleiter Anfang Februar in einer Regionalbahn in der Westpfalz hatte bundesweit für Entsetzen gesorgt. Seitdem setzt die Bahn auf zusätzliche Sicherheitsmaßnahmen. Zum Sport. Bayern Münchens Jungster Lennart Karl fällt für die Fußball-Weltmeisterschaft aus. Der 18-Jährige hat sich beim Abschlusstraining der deutschen Nationalmannschaft einen Muskelbündelriss im linken Oberschenkel zugezogen, wie der DFB mitteilte.
1: Es ist ein Schock, 8 Tage vor dem deutschen WM-Auftakt. Lennart Karl gehört zu den Gewinnern der vergangenen Monate. Turbo-Karriere bei Bayern München und bei seinem Startelfdebüt beim DFB begeisterte er gegen Finnland. Unbekümmert und selbstbewusst trat er da auf. Seine ganze Familie sei sehr stolz, dass er bei der WM dabei sei. Das sagte der 18-Jährige noch vor ein paar Tagen. Jetzt das Aus durch eine Verletzung im Training. Thomas Bremser, Nachrichtenredaktion.
0: Bundestrainer Nagelsmann nominierte den Leipziger Asan Vedraogo in den Kader nach.
2: Das Wetter.
3: Die Schauer klingen immer mehr ab. Es ist klar und meist trocken in den frühen Morgenstunden. 11 bis 8 Grad aktuell. Tagsüber heute dann bis 22 Grad. Dazu erst trocken. Ab dem Mittag heute dann aber auch Schauer oder kurze Gewitter möglich. Ja, und morgen am Sonntag dann ein Mix aus Sonne und Wolken. Nur vereinzelt Regen bis 21 Grad.
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5: A43 Recklinghausen-Wuppertal. Zwischen Kreuz Recklinghausen und Recklinghausen-Hochlamark. 1 Kilometer Stau. Wir wünschen allen unterwegs gute Fahrt.
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3: Moinsen alle miteinander. Ich hoffe, ihr kommt gut durch diese Nacht. Begleitet werdet ihr jetzt von den Klängen des einzigartigen, großartigen Santana.

0: Das ist euer früher Samstagmorgen. Hallo zusammen. Wir hatten sehr hohen Besuch bei uns. Campino himself hat vorbeigeschaut. Im Gepäck das letzte reguläre Studioalbum der Toten Hosen. Und ja, wir hören diese Stunde nochmal rein in das Interview mit ihm und auch natürlich nachher ins neue Album. Das ist mir wirklich, wirklich, wirklich eine große Ehre. Hallo.
1: Einen wunderschönen guten Tag.
0: Wie geht's dir? Was macht das Leben?
1: Alles soweit gut. Ich komme ja immer gerne hier hin. Ihr wisst, ihr habt den besten Kaffee bundesweit von allen Radiosendern. Und ansonsten sind wir, ja, was auch toll ist, ich brauche nicht mitproben. Die anderen müssen arbeiten und ich kann hier so meine Zeit verdödeln.
0: Ja, das ist schön.
1: Aber wir sind alle sozusagen im Vorbereitungsmodus und sind natürlich heiß, was die Tour angeht.
0: Wir besprechen heute ein Thema, über das ich nicht gerne spreche, weil es geht ja um euer letztes reguläres Studioalbum.
1: Ja.
0: Wer hatte die Scheißidee? Was ist los mit euch?
1: Du, das war irgendwann im Raum und dann, irgendwann muss ja die letzte Scheibe kommen. Und mit dem Gefühl, dass das richtig ist, stehen wir, glaube ich, auch ganz gut da und das hat der Scheibe auch geholfen. Das bedeutet ja auch, dass man nach vorne hin nochmal Kapazitäten hat, Dinge vielleicht umzusetzen, die vorher keinen Platz hatten. Also ich finde, da kann man auch immer das Positive dran sehen.
0: Dieser Titel, Trink aus, wir müssen gehen. Ich finde, das ist so ein schöner Titel, weil man dieses Gefühl total gut kennt. So, man hat irgendwie einen geilen Abend gehabt, eine geile Nacht mit tollen Leuten. Und man will eigentlich gar nicht gehen, ja. Aber es ist so schön. Aber man weiß auch, man kann nicht für immer bleiben.
1: Ja, so geht es uns ja auch ein bisschen.
0: Ja.
1: Die Frage, so wann ein guter Zeitpunkt ist für einen Abgang, die ist für keinen einfach.
0: Wie war das denn, dieser Moment? Also dieser Moment, als dann wirklich die letzte Note, die letzte Klappe für dieses Album gefallen ist. Wie hat sich das angefühlt?
1: Es gab eine allerletzte Listening-Session. Mhm. Und diese letzte Session, da haben wir alle zusammen.

0: gesessen. Unser Freund Martin Materia war auch zufälligerweise anwesend. Und wir hatten zwei Flaschen Champagner im Kühlschrank, um danach anzustoßen, dass das Projekt beendet ist und so. Und dann sagte er, wieso, lass uns das doch jetzt schon trinken und dann erst hören. Das macht doch viel mehr Sinn. Und so haben wir dann auch noch ein paar andere Flaschen geholt und so weiter. Und ich war dermaßen sentimental am Schluss. Mir hat das gar nicht gut getan. Das war dann schon irgendwo war irgendwie ein trauriger Moment, aber sehr intensiv und ich werde den auch nie vergessen. Und insofern bin ich Martin dann doch dankbar für seine Idee, dass wir recht früh am Tag angefangen haben, das irgendwie zu begießen.
1: Ein Song auf dem Album ist Die Show muss weitergehen. Geht so ein bisschen darum, egal wie scheiße es läuft, es gibt irgendwie auch ein Danach.
0: Für mich ist das so ein Lied, da geht es ums Aushalten, genau wie du sagst. Das kann heute alles ziemlich mies und grau aussehen. Irgendwann dreht sich der Wind und dann gibt es auch wieder einen Grund, das Leben gut zu finden und irgendeinen Moment, der dir so ein Lachen zurück ins Gesicht zaubert. Und also mehr eine Durchhalteparole als alles andere.
1: Das ist in diesen Zeiten auch gut.
0: Ja, und was uns angeht, wir wissen ja, dass wir uns nicht aus den Augen verlieren. Wir haben diese Grabstätte am Düsseldorfer Südfriedhof angemietet und da liegen ja auch schon drei von uns. Und das wäre jetzt, glaube ich, ziemlich schwach, wenn man sagen würde, ich habe eine andere Idee, ich gehe woanders hin oder so. Also wir werden auf jeden Fall alle zusammen dort irgendwann mal landen.
1: Magst du den Song einmal für uns ansagen?
0: Ihr Lieben, hier ist Campino von den Toten Hosen und ihr hört, die Show muss weitergehen. Dreht auf und habt Spaß.

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0: zu. Erst noch trocken, gegen Abend kann es dann aber auch mal regnen. Einzelne Gewitter sind auch drin, heute bis 22 Grad. Ja, und morgen am Sonntag lockert es dann auch mal wieder auf. Einzelne Schauer sind zwar noch drin, aber meist ist es trocken bis 21 Grad.
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2: A43 Wuppertal Recklinghausen zwischen Herne-Eickel und Kreuz-Herne. Dichter Verkehr, 7 Minuten Zeitverlust. Und im weiteren Verlauf zwischen Kreuz-Recklinghausen und Recklinghausen-Hochlamark 1 Kilometer stockender Verkehr. Wir wünschen allen unterwegs gute Fahrt.
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0: Du kannst mich mal am Tüffel tuten, könnte man sagen. Oder sowas wie, weißt du was, du kannst mich einfach mal gerne haben. Das klingt aber nicht so gut, daher hat Kamrad sich für die niedliche Variante entschieden. Nämlich für Hug Yourself, du kannst dich mal schön selbst umarmen. Und den Song hört ihr jetzt.

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Leute, das war so schön. Campino hat bei uns vorbeigeschaut, hat uns besucht in der Redaktion. Und weil das Interview so schön war, hören wir diese Stunde nochmal rein. Im Gepäck hast du das letzte reguläre Studioalbum der Toten Hosen.

0: Trink aus, wir müssen gehen. Aber ihr seid ja noch nicht ganz weg, ne? Also ihr geht noch auf Tour und danach ist ja auch noch nicht komplett Schluss. Was kommt danach?
1: Was wir wissen ist, dass wir keine Alben mehr aufnehmen wollen, indem wir unser Leben reflektieren oder die letzten 5 Jahre darin verarbeiten, wie in einem Tagebuch. Ich bin mir auch ziemlich sicher, dass wir unsere Live-Arbeit sehr reduzieren werden. Im Oktober verabschieden wir uns aus Südamerika. Und das ist schon ein richtig heftiger Einschnitt für uns, ein großer Schritt. Da können wir dann schon mal den Ernstfall proben, was das eigentlich heißt, nie wieder irgendwo aufzutreten. Und dann haben wir aber immer noch zum Abfedern für nächstes Jahr so ein paar Konzerte angesetzt, dass wir nicht so knallhart auf den Boden fliegen. Und wie das dann, was dann geschehen wird, ist relativ offen. Es kann ja immer noch sein, dass uns irgendein Thema so auf den Fingern brennt, dass wir dann trotzdem nochmal eine Single droppen. Oder dass ein Regisseur uns anspricht und sagt, er braucht einen Soundtrack und er kann sich da nur die Toten Hosen vorstellen, wie auch immer.
0: Alle Regisseure dieser Welt, ihr habt's gehört.
1: Keine Ahnung, also, wir lassen uns das offen, aber andererseits kann ich mir zum jetzigen Zeitpunkt nicht vorstellen, dass wir so als Tote Hosen das Bühnenleben noch sehr lange zelebrieren werden miteinander.
0: Ihr habt deswegen auch einen würdigen Abschluss gefunden, nicht nur wegen des Albums, sondern auch wegen des Bonusalbums, was ich auch wirklich wahnsinnig beeindruckend finde.
1: Danke.
0: Die Toten Hosen rufen und alle kommen. Ist wirklich krass, ey. Bab, Vicky Leandros, einstürzende Neubauten, Element of Crime, das ist so ungefähr auch die Musik, mit der ich groß geworden bin. Wie hat sich das für euch angefühlt, dass sie alle da waren?
1: Ja, das ist uns gar nicht so aufgefallen, denn die Idee ging relativ klein los, dass wir uns die Frage gestellt haben, mit wem würden wir denn unbedingt nochmal arbeiten wollen? Und da fielen uns erstmal so vielleicht 10, 12 Namen ein. Und je länger wir uns dann mit dem Projekt beschäftigt haben, je stärker wuchs diese Liste an. Und dann fehlte uns noch dieser und jener. Und das war schon verrückt, wie dieser Blumenstrauß immer dicker wurde. Letztendlich ist das ein großes Abschiedsgeschenk, aber hauptsächlich an uns selber, würde ich sagen.
0: Ja, es ist auf jeden Fall, also Leute, hört nicht nur, in Anführungsstrichen nur das normale Album, sondern auch das Bonusalbum. Auf dem normalen sozusagen ist noch ein weiterer Song drauf, den wir jetzt spielen werden. Nur nach vorn. Das ist so ein bisschen, da singt ihr da drin nur, suche einen Neuanfang, wir werden ihn sicher finden. Ist das auch auf euch selber bezogen, so ein bisschen?
1: Also letztendlich sind alle Lieder irgendwo im Ursprung, haben was mit uns zu tun und unseren Gefühlen. Mhm. Und das darf aber immer nur die Inspiration sein. Und insofern kann jeder das Lied so für sich benutzen, aber ich weiß natürlich genau, warum ich das gesungen habe und was meine Gefühle dazu sind.
0: Meine waren irgendwie, es ist ein hoffnungsvoller Song.
1: Das war der Versuch. Also,
0: hat geklappt.
1: Ja, es sollte ein positives Lied sein. Ja. Und gleichzeitig kenne ich das an mir auch. Oder es ist vielleicht schon eine Botschaft an uns selber. Dieses muss in Bewegung bleiben. Ja, kommt sonst aus dem Gleichgewicht. Dass man nicht zu viel nachdenken sollte, wenn die Tour zu Ende ist. Sondern einfach machen. Ja. Nimm dir was Neues vor und lass das Denken über die Zukunft mal sein.
0: Dann sag doch bitte nochmal den Song für uns an und dann verabschieden wir uns.
1: Liebe Hörerinnen, liebe Hörer, hier ist der Campino von den Toten Hosen. Hier ist unsere neue Single, Nur nach vorn. Habt viel Spaß.
0: Es war mir nochmal eine Ehre und ich wünsche euch wahnsinnig viel Spaß auf der Tour und ich finde es schön, dass es euch gibt.
1: Vielen Dank. Ich freue mich sehr.

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1: Ich bin Tine Klimach. Der ukrainische Präsident Zelensky bedauert die Absage eines direkten Treffens durch Kreml-Chef Putin. Leider wähle die russische Seite erneut den Krieg, sagte Zelensky in einer Videobotschaft. Zelensky hatte Kreml-Chef Putin in einem Schreiben direkte Friedensgespräche in einem Drittstaat angeboten. Putin lehnte das als verfrüht ab. Für die Pflegeversicherung liegt jetzt ein Sanierungskonzept vor. Aber Bundesgesundheitsministerin Wagen bekommt viel Kritik. Unter anderem soll bei den pflegenden Angehörigen gespart werden, indem Rentenansprüche gekürzt werden. Patientenschützer fordern, gerade die Pflege zu Hause müsste gestärkt werden. Eugen Briesch, Vorsitzender der Stiftung für Patientenschutz im ZDF.
2: Stattdessen werden jetzt zukünftig der größte Pflegedienst Deutschland, und er ist meistens weiblich, dafür bestraft, dass zu Hause sowohl die Eltern oder auch der Ehemann oder die Ehefrau versorgt werden. Und das ist doch kein Zukunftskonzept.
1: Noch ist nichts beschlossen. Das neue Pflegegesetz soll noch vor der Sommerpause ins Bundeskabinett gehen. Anschließend befassen sich dann Bundestag und Bundesrat mit den Plänen. Einen Bericht über Reparaturstau bei schwerem Bundeswehrgerät weist das Verteidigungsministerium zurück. Es sieht keine grundsätzlichen Mängel bei der Ersatzteilversorgung für das Großgerät des Heeres. Die Einsatzbereitschaft der Großwaffensysteme gehe in die richtige Richtung, sagte ein Sprecher. Zuvor hatten Süddeutsche Zeitung, WDR und NDR über einen erheblichen Reparaturstau berichtet.
3: Das Recherchetrio hatte mit Bezug auf interne Infos aus der Heeresinstandsetzungslogistik berichtet, im Mai sei nicht einmal die Hälfte aller Panzerhaubitzen 2000 einsetzbar gewesen. Auch bei den Panzern